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1: Ich bin Christian Lang. Tanken soll ab heute wieder billiger werden. Seit heute gilt der zweite Tankrabatt in diesem Jahr. Bis zum Jahresende werden die Energiesteuern auf Benzin und Diesel gesenkt. Unterm Strich um knapp 17 Cent pro Liter. Claudia Wächter berichtet.
2: Tanken ohne Frustattacken, das wünschen sich wohl viele, zumal es im September an der Zapfsäule so teuer war wie nie. Und die Mineralölwirtschaft verspricht, wir geben den Rabatt auch sofort weiter. Die Frage ist allerdings, ob das 1:1 passiert. Viele, auch der ADAC, vermuten, dass wieder einmal ein Teil verpufft. Und Kritiker sagen vom Rabatt würden auch Gutverdiener profitieren. Der sei also ungerecht.
1: Bei dem mutmaßlichen Angreifer einer Fly-Dubai-Maschine, die von Dubai nach Tel Aviv unterwegs war, soll es sich um einen Einzeltäter handeln. Das berichtet ein israelischer Sender unter Berufung auf Sicherheitskreise. Nach Angaben von Ministerpräsident Netanyahu hatte einer der Piloten mit einem Messer auf seinen Kollegen eingestochen. Er habe offenbar versucht, das Flugzeug zum Absturz zu bringen. Wer keine Kinder hat, muss ab Januar wohl mehr für die Pflegeversicherung zahlen. Das Bundeskabinett hat die umstrittene Pflegereform gebilligt. Die Zusatzbeiträge für Kinderlose sollen damit von 0,6 auf 0,9% steigen. Daneben hat das Kabinett auch beschlossen, dass Attacken auf Busfahrer, Zugbegleiter, Polizisten und Klinikpersonal künftig schärfer bestraft werden sollen. In München steht ab heute eine Krippenerzieherin vor Gericht, weil sie Kleinkinder mehrfach geschlagen, gedemütigt und ihnen Essen vorenthalten haben soll. Die Frau ist wegen Misshandlung von Schutzbefohlenen in 10 Fällen angeklagt. Die Vorfälle betreffen Kinder im Alter von 1 bis 3 Jahren. Im dritten Anlauf will der neue Bundestrainer Jürgen Klopp endlich den ersten Sieg einfahren. Die deutsche Fußballnationalmannschaft trifft heute Abend in München auf Serbien. Gelingt wieder kein Sieg, wäre Klopp der erste DFB-Cheftrainer, der keine seiner ersten 3 Partien gewinnen konnte. Anpfiff ist um 20.45 Uhr.
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3: Mit Henrike Müller. Die Städte und Gemeinden in Mittelfranken müssen ihre öffentlichen Gebäude in den kommenden Jahren radikal energetisch sanieren. Das verlangt das neue Gebäudemodernisierungsgesetz, das seit Ende Juli in Kraft ist. Betroffen sind vor allem Schulen, Rathäuser und Kitas mit schlechter Dämmung. Sie müssen bis spätestens 2033 auf Vordermann gebracht werden, um massiv Energie einzusparen. Das stellt die Kommunen vor enorme finanzielle Kraftakte, so Nürnbergs Oberbürgermeister Nasser Ahmed.
4: Es kommt eigentlich auch darauf an, können wir uns die Ausgaben für Heizen und Strom in den nächsten 10, 20, 30, 40, 50 Jahren noch leisten. Da wird sich jetzt jeder Euro, den wir jetzt investieren, vielfach auszahlen in den nächsten Jahrzehnten.
3: Neben der Dämmung müssen die mittelfränkischen Kommunen in den nächsten Jahren auch Solaranlagen nachrüsten und mehr Ladesäulen für E-Autos an Behörden bauen.
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1: Vorne in der Windschutzscheibe und vielleicht auch noch hinten am Heck. Motorradfahrer oben am Helm. Immer mehr Verkehrsteilnehmer rüsten ihre Fahrzeuge mit Kameras auf, mit sogenannten Dashcams. Ja, und dann wird natürlich gefilmt. Und mein erster Gedanke: Das kann doch eigentlich gar nicht erlaubt sein. YouTube ist voll mit solchen Dashcam-Videos, wo dann auch Unfälle gezeigt werden. Müssen wir mit einem Experten darüber reden, vom Polizeipräsidium Mittelfranken.
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1: Benjamin Baust ist Oberkommissar bei der Verkehrspolizei. Er hat uns schon mal viele Infos in Sachen Motorradstaffel berichtet. Und jetzt wieder einen wunderschönen guten Morgen.
3: Ja, danke schön für die erneute Einladung.
1: Herr Baust, also viele filmen während der Fahrt. Und das ist echt erlaubt?
3: Ja, das ist wie oft so im Rechtlichen, es kommt drauf an. Also muss man im Einzelfall betrachten. Wenn Sie natürlich die ganze Zeit anlasslos den Verkehr filmen, das dürfen Sie nicht, sagt das Bundesdatenschutzgesetz. Wenn Sie das jetzt, und das haben viele Dashcams, so eine Loop-Funktion, die quasi immer eine Minute aufnimmt und dann wieder löscht. Und im Fall eines Unfalls über Crash-Sensoren dann diesen eine Minute, also 30 Sekunden vor und 30 Sekunden nach dem Unfall speichert, das ist zulässig, hat die Rechtsprechung gesagt.
1: Ah, okay, das heißt, dann kommen wir jetzt ja auch möglicherweise zu einem vielleicht sinnvollen oder nützlichen Aspekt. Das heißt, wenn so eine Kamera etwas gefilmt hat, was vielleicht dann irgendwann relevant werden könnte, dann wird es durchaus auch vor Gericht oder bei Ihnen, dann kann es benutzt werden und wird anerkannt.
3: Ob die Aufnahme jetzt zulässig war oder nicht, prinzipiell kommt sowas erstmal immer als Beweis in Betracht, muss dann halt im Einzelfall geprüft werden, ob es dann verwertet werden darf. Aber ja, als Beweismittel wird sowas mittlerweile auch von Versicherungen immer gern genommen, ja.
1: Okay, finden Sie sowas sinnvoll?
3: Ja, also ohne jetzt da was abgeben zu wollen, es erleichtert oftmals die Sachbearbeitung für uns oder auch die Prüfung für Versicherungen für Schuldfragen. Also wenn das jetzt datenschutzrechtlich konform ist, finde ich, ist es eine Hilfe, ja.
1: Okay, also wenn ich das jetzt für mich zusammenfasse, wenn ich so eine Kamera, ich bin überrascht, dass das Gespräch sich in die Richtung entwickelt, weil ich da immer sehr negativ eingestellt war. Das heißt, wenn ich so eine Kamera installiere, die diese sogenannte Loop-Funktion hat, wo also immer wieder gelöscht wird und neu gefilmt wird, dann kann es durchaus nützlich sein.
3: Ja, genau. Und dann ist es nach aktueller Stand der Rechtsprechung auch in Ordnung.
1: Okay.
3: Was Sie aber nicht dürfen, ganz wichtig zu ergänzen, ist, wenn das Auto geparkt ist, dürfen Sie nicht filmen. Also anders die ganze Zeit durchlaufen lassen, auch im Parken, das ist nicht erlaubt.
1: Mhm, verstehe, weil das dann wieder so eine Videoüberwachung ist. Ne? Muss ich dann wie bei mir zu Hause, also jetzt nicht bei mir speziell zu Hause, ich habe sowas nicht, aber muss ich denn mein Auto kennzeichnen oder kennzeichnen, dass ich filme nach außen oder so?
3: Nee, das müssen Sie nicht.
1: Krass, oder? Ich hätte nicht gedacht, dass das Filmen so erlaubt ist und die Aufnahmen auch so genutzt werden. Danke an Benjamin Baust von der Verkehrspolizei Nürnberg. 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
2: Ich bin Christian Lang. Tanken soll ab heute wieder billiger werden. Seit heute gilt der zweite Tankrabatt in diesem Jahr. Bis zum Jahresende werden die Energiesteuern auf Benzin und Diesel gesenkt. Unterm Strich um knapp 17 Cent pro Liter. Claudia Wächter berichtet.
3: Tanken ohne Frustattacken, das wünschen sich wohl viele, zumal es im September an der Zapfsäule so teuer war wie nie. Und die Mineralölwirtschaft verspricht, wir geben den Rabatt auch sofort weiter. Die Frage ist allerdings, ob das 1:1 passiert. Viele, auch der ADAC, vermuten, dass wieder einmal ein Teil verpufft. Und Kritiker sagen vom Rabatt würden auch Gutverdiener profitieren. Der sei also ungerecht.
2: Bei dem mutmaßlichen Angreifer einer Fly-Dubai-Maschine, die von Dubai nach Tel Aviv unterwegs war, soll es sich um einen Einzeltäter handeln. Das berichtet ein israelischer Sender unter Berufung auf Sicherheitskreise. Nach Angaben von Ministerpräsident Netanyahu hatte einer der Piloten mit einem Messer auf seinen Kollegen eingestochen. Er habe offenbar versucht, das Flugzeug zum Absturz zu bringen. Wer keine Kinder hat, muss ab Januar wohl mehr für die Pflegeversicherung zahlen. Das Bundeskabinett hat die umstrittene Pflegereform gebilligt. Die Zusatzbeiträge für Kinderlose sollen damit von 0,6 auf 0,9% steigen. Daneben hat das Kabinett auch beschlossen, dass Attacken auf Busfahrer, Zugbegleiter, Polizisten und Klinikpersonal künftig schärfer bestraft werden sollen. In München steht ab heute eine Krippenerzieherin vor Gericht, weil sie Kleinkinder mehrfach geschlagen, gedemütigt und ihnen Essen vorenthalten haben soll. Die Frau ist wegen Misshandlung von Schutzbefohlenen in 10 Fällen angeklagt. Die Vorfälle betreffen Kinder im Alter von 1 bis 3 Jahren. Im dritten Anlauf will der neue Bundestrainer Jürgen Klopp endlich den ersten Sieg einfahren. Die deutsche Fußballnationalmannschaft trifft heute Abend in München auf Serbien. Gelingt wieder kein Sieg, wäre Klopp der erste DFB-Cheftrainer, der keine seiner ersten 3 Partien gewinnen konnte. Anpfiff ist um 20.45 Uhr.
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4: Mit Henrike Müller. Der spektakuläre Fall um die angebliche Entführung eines jungen Mannes im Nürnberger Land hat eine überraschende Wendung genommen. Der gestohlene Mercedes Maybach ist wieder da. Nach der öffentlichen Fahndung hatte sich ein Zeuge bei der Kripo gemeldet und führte die Ermittler zum Wagen. Die auffällige Luxuskarosse stand unbeschädigt auf öffentlichem Verkehrsgrund. Vor knapp einer Woche hatten falsche Polizisten den 22-jährigen Autobesitzer in Schweig gestoppt, gefesselt und verschleppt. Stunden später ließen sie ihn in Diepersdorf wieder frei. Sein Auto war verschwunden. Bis jetzt. Die Ermittlungen zu dem mysteriösen Fall laufen bei der Kriminalpolizei Schwabach aber weiter.
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1: Ich bin kein Mann, den man erfolgreich verarschen kann.
2: Und deshalb ist der ehemalige Elitesoldat Hank in Runner als Lieferant für besondere Fälle unterwegs. Sein neuester Auftrag führt ihn zu einem gewissen Ben Bishop.
3: Ich sehe, du bist bereit.
1: Klar, kann ich das haben, Mr. Bishop?
3: Nenn mich Ben. Mr. Bishop wollte mein Vater genannt werden.
1: Gut, kann es haben?
3: Du hast es schon.
1: Ich komme nicht ganz mit.
3: Naja, du lieferst mich. Ich wiederum liefere auch was. Siehst du, das ist ein hochmodernes, temperaturgeregeltes System zur Organkonservierung. Das ist kein FedEx-Paket. Du bist heute also gewissermaßen der Lieferant vom Lieferant. Soweit klar?
1: Nicht so ganz.
2: Ist ja auch nicht wichtig, denn Hank soll ja Ben liefern und nicht den silbernen Koffer, den er bei sich trägt. Während der Fahrt bekommt Hank heraus, dass da eine Organspendeleber drin ist.
1: Ich möchte Sie was fragen. Wie viel bringt sowas auf dem Schwarzmarkt?
3: Warum stellst du mir so eine Frage?
1: Beantworten Sie sie.
3: Ja, wenn jemand verzweifelt genug wäre und das Geld dafür hätte? Für diese spezielle Leber? 1 Million vielleicht?
1: 1 Million?
3: Naja, ich meine, der Spender und der Empfänger haben die seltenste Blutgruppe auf dem Planeten. Aber Hank, ich finde dieses Gespräch beunruhigend. Worauf willst du hinaus?
2: Nun, Hank hat bemerkt, dass die beiden verfolgt werden. Denn die Mutter eines Drogendealers braucht genau diese Leber.
1: Wer kriegt sie?
3: Wer kriegt was?
1: Die scheiß Leber, Ben.
3: Sie ist für ein Kind.
1: Was?
3: Ja, ein Mädchen. 7 Jahre alt. Sie heißt Ellie Baker, hat eine seltene Form von Leberkrebs. Aggressiv und streut verdammt schnell.
1: Seit wann ist sie krank?
3: Ihr halbes Leben. Wenn sie das hier heute nicht kriegt, war's das. Dann überlebt sie nicht.
2: Also setzen die zwei alles daran, das Mädchen zu retten. Neben viel Action bietet Runner auch viel Spaß. Dafür sorgen die beiden Hauptdarsteller, Reacher-Star Alan Ritchson und Spaßvogel Owen Wilson. Stefan Grundler, Radio F, Kinoredaktion.

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15: Ich bin Christian Lang. Tanken soll ab heute wieder billiger werden, denn um Mitternacht ist der zweite Tankrabatt gestartet. Bis Jahresende werden Energiesteuern auf Benzin und Diesel gesenkt, und zwar um 17 Cent pro Liter. Claudia Wächter, müssen wir da heute mit langen Schlangen an den Tankstellen rechnen?
16: Ja, doch, das kann ich mir gut vorstellen. Also ein Puffer auf dem Weg zur Arbeit ist sicher keine schlechte Idee. Viele wollen heute sicher voll tanken, zumal die Preise ja

0: auch um 12 Uhr mittags vermutlich wieder raufgehen werden. Das kennen wir mittlerweile ja alle. Und darauf zu spekulieren, dass in ein paar Tagen die Preise noch stärker sinken, tja, das könnte auch schief gehen.
1: Außenminister Wadefuhl hat sich erleichtert über den Ausgang des gewaltsamen Vorfalls im Cockpit eines Fly-Dubai-Flugs geäußert. Der Flieger war auf dem Weg von Dubai nach Tel Aviv. Er habe mit großem Schrecken von dem versuchten Entführungsfall des Flugzeugs erfahren.
2: Wir sind alle das tiefste erschrocken, dass ein derartig schrecklicher Anschlag auf eine mit israelisch besetzte Maschine versucht wurde. Es ist der Tapferkeit des Piloten und weiterer Passagiere zu verdanken, dass dieser Absturz in letzter Sekunde verhindert werden konnte.
1: Der Bundesgerichtshof beschäftigt sich heute mit einer Preiserhöhung für Amazon Prime in Deutschland. Die Verbraucherzentrale NRW ist dagegen vorgegangen und war vor Gericht erfolgreich. Das Landgericht und das Oberlandesgericht Düsseldorf erklärten eine Klausel zur Preisanpassung für unwirksam. Amazon legte dagegen Revision in Karlsruhe ein. Ob es heute schon ein Urteil gibt, ist unklar. Nach einer Großfahndung in Augsburg vorgestern sitzt ein 20-Jähriger wegen schwerer räuberischer Erpressung in Untersuchungshaft. Er soll mit einer Begleiterin einen 18-Jährigen mit einem Messer überfallen haben. Die Polizei gab bei der Festnahme einen Warnschuss ab. Verletzt wurde niemand. Nach der Komplizin wird weiter gesucht. Jonas Urbik vom FC Bayern München gibt gegen Serbien sein Debüt im Tor der deutschen Fußballnationalmannschaft. Bundestrainer Klopp kündigte den Einsatz des 23-jährigen Bayern-Keepers an, machte aber keine weiteren Angaben zur Aufstellung. Wer Kapitän wird, bleibt offen. Gnabry und Wirtz sind die Top-Kandidaten. Deutschland steht in der Nations League nach 2 Spielen auf Platz 3. Serbien ist noch punktlos.
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4: Mit Henrike Müller. Der Nürnberger Tiergarten hat eine neue Attraktion. Im Bionikum wurde jetzt eine neue Ausstellung zu 2 Lebensräumen eröffnet, die sonst kaum zugänglich sind. Der nächtliche Wald und die Tiefsee. Besucher können mit bereitstehenden UV-Lampen leuchtende Effekte bei Tieren entdecken und erleben. Beispielsweise wie Glühwürmchen Licht zur Kommunikation nutzen. Außerdem geht es virtuell hinab in 4000 Meter Tiefe. In einem nachgebauten U-Boot werden Tiefseetiere und sogenannte schwarze Raucher sichtbar. Das Naturkundehaus will damit nicht nur unbekannte Naturwelten zeigen, sondern auch erklären, was Technik von der Natur lernen kann.
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0: Widder 5 Sterne, Sie packen heute jede Herausforderung mit voller Energie an.
1: Stier 3 Sterne, ein ruhiger Tagesablauf hilft Ihnen jetzt.
0: Zwillinge 4 Sterne, offene Gespräche bringen frischen Wind in Ihren Alltag.
1: Krebs 2 Sterne, verlangen Sie heute nicht zu viel von sich.
0: Löwe 4 Sterne, Verlässlichkeit gibt Ihnen Sicherheit.
1: Jungfrau 3 Sterne, mit Ihrer gründlichen Art bringen Sie wieder alles in Ordnung.
0: Waage 2 Sterne, kleine Hindernisse erfordern Geduld.
1: Skorpion 5 Sterne. Heute treffen Sie genau die richtigen Entscheidungen.
0: Schütze 3 Sterne, nehmen Sie sich Zeit für kleine Details.
1: Steinbock 4 Sterne, Beständigkeit zahlt sich jetzt bald aus.
0: Wassermann 2 Sterne, nicht jede Idee lässt sich sofort umsetzen.
1: Fische 3 Sterne, ein freundliches Wort bewirkt jetzt Erstaunliches.

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1: Ich weiß ja nicht, wie viele wirklich noch eine Modellbahn im Keller haben. Viele hätten es bestimmt gerne. Wenn Sie auf Modelleisenbahnen stehen, dann müssen Sie am Wochenende in Nürnberg ins DB-Museum gehen.
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1: Da ist nämlich das große Modellbahn-Wochenende. Benjamin Stiegelmeier ist dort wissenschaftlicher Referent. Einen schönen guten Morgen.
3: Guten Morgen.
1: So, dürfen wir da auch mitspielen?
3: Ja, selbstverständlich. Mitspielen gehört natürlich immer dazu. Viele der Vereine, die bei uns zu Gast sind, bieten da die Möglichkeit, dass besuchende Erwachsene wie auch Kinder auch gerne mal selber den Trabo in die Hand nehmen dürfen.
1: Ja, Sie haben es gerade gesagt, das sind ja 10 Vereine mit am Start. Und wenn die alle teilnehmen, was gibt's denn da alles zu bestaunen?
3: Wir haben etwa 10 Aussteller zu Gast, Vereine wie auch Privatleute, verteilt auf 3 Stockwerke. Da gibt es natürlich ziemlich viel zu sehen. Eines der Highlights wird sicher die große Spur-N-Anlage im Festsaal sein. Die stammt vom N-Club International. Die besteht aus vielen Modulen, die da zusammengestellt sind. Aber auch eine Anlage der Ludwigsbahn vom 4. Eisenbahnclub wird bei uns zu sehen sein. Die stellt so den Zustand der 1830er Jahre dar. Natürlich genau das, was eines der Hauptthemen bei uns im DB-Museum in Nürnberg ist.
1: Sie klingen selber richtig begeistert. Worauf freuen Sie sich am meisten?
3: Ich freue mich am meisten auf die vielen strahlenden Gesichter. Beispielsweise, wenn Sie dann das Mitmachspiel beim N-Club International im Festsaal lösen. Dort gibt es nämlich ein kleines Suchspiel, bei dem man auch Preise gewinnen kann. Ja, das ist eigentlich immer so das Highlight.
1: Oh, schön. Danke an Benjamin Stiegelmeier vom DB-Museum. Es ist also großes Modellbahn-Wochenende jetzt dann. Und die Infos dazu finden Sie alle nochmal auf radiof.de.
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1: Ich bin Christian Lang. Tanken soll ab heute wieder billiger werden, denn um Mitternacht ist der zweite Tankrabatt gestartet. Bis Jahresende werden Energiesteuern auf Benzin und Diesel gesenkt, und zwar um 17 Cent pro Liter. Claudia Wächter, müssen wir da heute mit langen Schlangen an den Tankstellen rechnen?
2: Ja, doch, das kann ich mir gut vorstellen. Also ein Puffer auf dem Weg zur Arbeit ist sicher keine schlechte Idee. Viele wollen heute sicher voll tanken, zumal die Preise ja auch um 12 Uhr mittags vermutlich wieder raufgehen werden. Das kennen wir mittlerweile ja alle. Und darauf zu spekulieren, dass in ein paar Tagen die Preise noch stärker sinken, tja, das könnte auch schief gehen.
1: Außenminister Wadefuhl hat sich erleichtert über den Ausgang des gewaltsamen Vorfalls im Cockpit eines Fly-Dubai-Flugs geäußert. Der Flieger war auf dem Weg von Dubai nach Tel Aviv. Er habe mit großem Schrecken von dem versuchten Entführungsfall des Flugzeugs erfahren.
3: Wir sind alle das tiefste erschrocken, dass ein derartig schrecklicher Anschlag auf eine mit Israelis besetzte Maschine versucht wurde. Es ist der Tapferkeit des Piloten und weiterer Passagiere zu verdanken, dass dieser Absturz in letzter Sekunde verhindert werden konnte.
1: Der Bundesgerichtshof beschäftigt sich heute mit einer Preiserhöhung für Amazon Prime in Deutschland. Die Verbraucherzentrale NRW ist dagegen vorgegangen und war vor Gericht erfolgreich. Das Landgericht und das Oberlandesgericht Düsseldorf erklärten eine Klausel zur Preisanpassung für unwirksam. Amazon legte dagegen Revision in Karlsruhe ein. Ob es heute schon ein Urteil gibt, ist unklar. Nach einer Großfahndung in Augsburg vorgestern sitzt ein 20-Jähriger wegen schwerer räuberischer Erpressung in Untersuchungshaft. Er soll mit einer Begleiterin einen 18-Jährigen mit einem Messer überfallen haben. Die Polizei gab bei der Festnahme einen Warnschuss ab. Verletzt wurde niemand. Nach der Komplizin wird weiter gesucht. Jonas Urbik vom FC Bayern München gibt gegen Serbien sein Debüt im Tor der deutschen Fußballnationalmannschaft. Bundestrainer Klopp kündigte den Einsatz des 23-jährigen Bayern-Keepers an, machte aber keine weiteren Angaben zur Aufstellung. Wer Kapitän wird, bleibt offen. Gnabry und Wirtz sind die Top-Kandidaten. Deutschland steht in der Nations League nach 2 Spielen auf Platz 3. Serbien ist noch punktlos.
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4: Mit Henrike Müller. Die Städte und Gemeinden in Mittelfranken müssen ihre öffentlichen Gebäude in den kommenden Jahren radikal energetisch sanieren. Das verlangt das neue Gebäudemodernisierungsgesetz, das seit Ende Juli in Kraft ist. Betroffen sind vor allem Schulen, Rathäuser und Kitas mit schlechter Dämmung. Sie müssen bis spätestens 2033 auf Vordermann gebracht werden, um massiv Energie einzusparen. Das stellt die Kommunen vor enorme finanzielle Kraftakte, so Nürnbergs Oberbürgermeister Nasser Ahmed.
5: Es kommt eigentlich auch darauf an, können wir uns die Ausgaben für Heizen und Strom in den nächsten 10, 20, 30, 40, 50 Jahren noch leisten. Da wird sich jetzt jeder Euro, den wir jetzt investieren, vielfach auszahlen in den nächsten Jahrzehnten.
4: Neben der Dämmung müssen die mittelfränkischen Kommunen in den nächsten Jahren auch Solaranlagen nachrüsten und mehr Ladesäulen für E-Autos an Behörden bauen.
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1: Nicht die Größe des Hundes entscheidet den Kampf, sondern sein Wille zu kämpfen.
2: Der Elitesoldat James und sein Militärhund Udin haben zu Beginn von Eiserne Wildnis, Heart of the Beast, genug von Krieg und Gewalt. Das eingespielte Gespann quittiert den Dienst und beschließt, fortan in den Weiten Alaskas zu leben.
3: Du bist der erste Mensch, der sich so weit hier raustraut. Was machst du beruflich, James?
1: Army Special Forces im Ruhestand.
3: Hey, habe ich das Silber im Maul deines Hundes gesehen?
1: Odin war ein Aufklärungshund. Der Feind hat ihm Ziegelstein ins Maul geschlagen.
3: Hat dasselbe Arschloch ihm das Bein gebrochen?
1: Ja.
3: Hoffe, du hast dem Kerl ordentlich die Meinung gegeigt.
1: Hab ihm in den Kopf geschossen.
3: Verdammt.
2: Obwohl ihnen der Einheimische davon abrät, machten sich James und Odin auf den Weg in eine unzugängliche Region. Und prompt bekommen sie Probleme. Vor allem Odin, der schlecht schläft und verletzt wird.
1: Gib Pfote, Kumpel. Bist ein Guter. Ist okay. Komm, komm. Es war nur ein Albtraum. Wir sind nicht mehr dort. Ich bring dich nach Hause. Wir müssen es wohl auf die harte Tour machen. Ich werde dich hier nicht sterben lassen.
2: Also machen sich Mensch und Hund auf den Weg. Das schweißt die beiden zusammen. Als Hauptdarsteller Brad Pitt das Drehbuch las, war er begeistert. Die Verbindung von Hund und Mensch bewegte ihn sehr.
4: When I first picked up the script, I read it. That bond between human and dog, dog and human. Something quite incredible. And it just really, really moved me.
2: Brad Pitt spielt seine Rolle in Eiserne Wildnis, Heart of the Beast richtig stark. Und Hund Odin wird von Uber so toll gespielt, dass er nicht nur die Herzen von Hundefreunden berührt. Stefan Grundler, Radio F, Kinoredaktion.

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12: Ich bin Christian Lang. Seit Mitternacht gilt erneut ein Tankrabatt. 3 Monate lang werden die Energiesteuern auf Benzin und Diesel gesenkt. Das macht 16,7 Cent pro Liter aus. Ob die Ersparnis komplett bei den Autofahrern ankommt, ist noch nicht klar. Die Tankstellen müssen ihre Preise nicht zwingend senken. Erwartet wird aber, dass viele Tankstellen ihre Preise frühzeitig anpassen. 1,5 Wochen nach der Berlin-Wahl starten heute Gespräche zur Regierungsbildung. Spitzenvertreter von Linken, Grünen und SPD kommen zu einem Vorgespräch zusammen. Ziel ist eine gemeinsame Linie im Umgang mit Antisemitismus, Rassismus und organisierter Kriminalität. Eine Voraussetzung für mögliche Sondierungsgespräche. Hintergrund sind umstrittene Vorfälle in der Linken. Der Bund der Steuerzahler stellt heute in Berlin sein neues Schwarzbuch 2026-2027 vor. Darin listet der Verband 100 Fälle auf, in denen Bund, Länder und Kommunen nach seiner Ansicht sorglos mit Steuergeld umgehen. Im Fokus stehen diesmal

0: staatliche Förderprogramme. Der Verband kritisiert unter anderem komplizierte Verfahren, mögliche Folgekosten für Kommunen und zu wenig Transparenz. Nach einer Großfahndung in Augsburg vorgestern sitzt ein 20-Jähriger wegen schwerer räuberischer Erpressung in Untersuchungshaft. Er soll mit einer Begleiterin einen 18-Jährigen mit einem Messer überfallen haben. Die Polizei gab bei der Festnahme einen Warnschuss ab. Verletzt wurde niemand. Nach der Komplizin wird weiter gesucht. Im dritten Anlauf will Bundestrainer Jürgen Klopp endlich den ersten Sieg einfahren. Die deutsche Fußballnationalmannschaft trifft am Abend in München auf Serbien. Thomas Bremser berichtet.
1: Von Druck ist bei Jürgen Klopp nicht zu spüren. Gut gelaunt präsentiert er sich in München und verweist immer wieder darauf, dass das Team Zeit brauche. Ein neu zusammengestelltes Ballett renne sich schließlich nach 4 Tagen auch noch über den Haufen. Im Tor steht erstmals Bayerns Ersatzkeeper Jonas Urbich. Abwehrspieler Nico Schlotterbeck muss dagegen verletzt abreisen. Gegner Serbien hat die ersten beiden Spiele verloren und wird sich wohl auf die Defensive konzentrieren, ähnlich wie Griechenland.
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3: Mit Henrike Müller. Der spektakuläre Fall um die angebliche Entführung eines jungen Mannes im Nürnberger Land hat eine überraschende Wendung genommen. Der gestohlene Mercedes Maybach ist wieder da. Nach der öffentlichen Fahndung hatte sich ein Zeuge bei der Kripo gemeldet und führte die Ermittler zum Wagen. Die auffällige Luxuskarosse stand unbeschädigt auf öffentlichem Verkehrsgrund. Vor knapp einer Woche hatten falsche Polizisten den 22-jährigen Autobesitzer in Schweig gestoppt, gefesselt und verschleppt. Stunden später ließen sie ihn in Diepersdorf wieder frei. Sein Auto war verschwunden. Bis jetzt. Die Ermittlungen zu dem mysteriösen Fall laufen bei der Kriminalpolizei Schwabach aber weiter.
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1: Klein, aber oho. Die evangelische Gemeinde in Aufkirchen am Hesselberg hat ihre barocke Orgel wieder flott gemacht. Dank viel Herzblut, Spenden und den richtigen Fachleuten. Die Einweihungsparty der neuen alten Orgel wird am 4. Oktober gefeiert. Mit dabei der evangelische Landesbischof Christian Kopp. So klingt die restaurierte Orgel, wenn sie der Orgelsachverständige Reinhold Mohrer zur Abnahme spielt. Endlich, endlich nach langen mehr als 20 Jahren ist es soweit. Die barocke Orgel klingt wieder in voller Pracht. Ursprünglich war sie 1663 für ein Eichstätter Dominikanerkloster gebaut worden. Im Rahmen der Säkularisierung kam sie 1816 nach Aufkirchen. Bei ihrer letzten Renovierung 1968 wurde allerdings viel schlechtes Material verwendet, sodass vor rund 20 Jahren erneut eine größere Restaurierung anstand, erinnert sich Kirchenvorstand Rainer Schülein.
2: So haben wir dann um 2004 herum den Förderverein gegründet und sind offensiv ins Spendensammeln gegangen.
1: Pfarrer Christian Dellert erinnert sich da an viele skurrile Aktionen.
3: Einer meiner Vorgänger hat mit dem Kirchenvorstand den Orgelwein initiiert. Vor einem Jahr haben wir eine Schlachtschüssel gefeiert und bei Schweine im Pfarrgarten großgezogen und die dann verlost. Da kam nochmal was gut rein. Und viele kleine Sachen, wo Leute treu über Jahrzehnte Geburtstag oder Weihnachtsgaben gemacht haben, dass die Orgel fertig wird.
1: So kamen in den Jahren über den Förderverein rund 250.000 Euro zusammen. Die politische Gemeinde gab 48.000 hinzu und über Stiftungen kamen weitere 72.000 Euro. Den Rest finanziert die Gemeinde über ein innerkirchliches Darlehen. Bei diesem starken Engagement der kleinen Gemeinde, sie umfasst gerade einmal 320 Mitglieder, ist klar, diese Orgel ist wichtig.
3: Die ist nicht nur für die Gemeinde wichtig, sondern eher überregional, weil es einfach so ein barocker Schatz ist, den wir bewahren als Kirchengemeinde. Natürlich sammeln und fiebern seit 20 Jahren Leute mit für die Orgel. Also dass es ein Projekt ist, wo sich zeigt, dass sich das Engagement lohnt.
1: Die Aufkirchner wollen nichts dem Zufall überlassen, stellt Rainer Schülein klar. Und so entschieden sie sich für einen Orgelbauer aus Leer in Ostfriesland.
2: In Norddeutschland ist die Orgeldenkmallandschaft weit, weit größer als hier.
1: Neben den Einsätzen im Gottesdienst startet gleich im nächsten Jahr auch eine Konzertreihe auf der Orgel. Aus Aufkirchen, Matthias Neigenfind, evangelische Redaktion.

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1: Diese Woche war Weltherztag, ein Aktionstag, ins Leben gerufen von der World Heart Federation. Er rückt jedes Jahr die Vorbeugung von Herz-Kreislauf-Erkrankungen in den Fokus. Und das machen wir natürlich auch in der Radio F Sprechstunde gesund und munter. Wir fragen nach bei unseren fränkischen Experten, was wir Gutes tun können für unser Herz. In der Radio F Sprechstunde um 7.40 Uhr.
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2: Ich bin Christian Lang. Seit Mitternacht gilt erneut ein Tankrabatt. 3 Monate lang werden die Energiesteuern auf Benzin und Diesel gesenkt. Das macht 16,7 Cent pro Liter aus. Ob die Ersparnis komplett bei den Autofahrern ankommt, ist noch nicht klar. Die Tankstellen müssen ihre Preise nicht zwingend senken. Erwartet wird aber, dass viele Tankstellen ihre Preise frühzeitig anpassen. 1,5 Wochen nach der Berlin-Wahl starten heute Gespräche zur Regierungsbildung. Spitzenvertreter von Linken, Grünen und SPD kommen zu einem Vorgespräch zusammen. Ziel ist eine gemeinsame Linie im Umgang mit Antisemitismus, Rassismus und organisierter Kriminalität. Eine Voraussetzung für mögliche Sondierungsgespräche. Hintergrund sind umstrittene Vorfälle in der Linken. Der Bund der Steuerzahler stellt heute in Berlin sein neues Schwarzbuch 2026-2027 vor. Darin listet der Verband 100 Fälle auf, in denen Bund, Länder und Kommunen nach seiner Ansicht sorglos mit Steuergeld umgehen. Im Fokus stehen diesmal staatliche Förderprogramme. Der Verband kritisiert unter anderem komplizierte Verfahren, mögliche Folgekosten für Kommunen und zu wenig Transparenz. Nach einer Großfahndung in Augsburg vorgestern sitzt ein 20-Jähriger wegen schwerer räuberischer Erpressung in Untersuchungshaft. Er soll mit einer Begleiterin einen 18-Jährigen mit einem Messer überfallen haben. Die Polizei gab bei der Festnahme einen Warnschuss ab. Verletzt wurde niemand. Nach der Komplizin wird weiter gesucht. Im dritten Anlauf will Bundestrainer Jürgen Klopp endlich den ersten Sieg einfahren. Die deutsche Fußballnationalmannschaft trifft am Abend in München auf Serbien. Thomas Bremser berichtet.
3: Von Druck ist bei Jürgen Klopp nicht zu spüren. Gut gelaunt präsentiert er sich in München und verweist immer wieder darauf, dass das Team Zeit brauche. Ein neu zusammengestelltes Ballett renne sich schließlich nach 4 Tagen auch noch über den Haufen. Im Tor steht erstmals Bayerns Ersatzkeeper Jonas Urbich. Abwehrspieler Nico Schlotterbeck muss dagegen verletzt abreisen. Gegner Serbien hat die ersten beiden Spiele verloren und wird sich wohl auf die Defensive konzentrieren, ähnlich wie Griechenland.
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4: Mit Henrike Müller. Der Nürnberger Tiergarten hat eine neue Attraktion. Im Bionikum wurde jetzt eine neue Ausstellung zu 2 Lebensräumen eröffnet, die sonst kaum zugänglich sind. Der nächtliche Wald und die Tiefsee. Besucher können mit bereitstehenden UV-Lampen leuchtende Effekte bei Tieren entdecken und erleben. Beispielsweise wie Glühwürmchen Licht zur Kommunikation nutzen. Außerdem geht es virtuell hinab in 4000 Meter Tiefe. In einem nachgebauten U-Boot werden Tiefseetiere und sogenannte schwarze Raucher sichtbar. Das Naturkundehaus will damit nicht nur unbekannte Naturwelten zeigen, sondern auch erklären, was Technik von der Natur lernen kann.
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1: Eine richtig bunte Mischung bieten drei der neuen Filme in unseren fränkischen Kinos. Vorhang auf für Bibi Blocksberg 2, Spa Weekend und Primetime. Eine Fernsehsendung hat es sich in Primetime zur Aufgabe gemacht, Pädophile vor laufender Kamera zu entlarven.
2: Heute Abend was vor?
3: Wer sind Sie?
2: Nehmen Sie doch Platz. Ich bin Chris Hansen von Dateline NBC. Und wir machen eine Story über Erwachsene, die Online-Kontakt zu Teenagern suchen. Ihnen ist klar, wonach das aussieht, oder?
1: Moderator Chris Hansen wird überragend von Robert Pattinson gespielt. Er zeigt in Primetime, wie schon zuletzt in Die Odyssee, dass er seine Twilight-Teenie-Zeit schon lange hinter sich gelassen hat. Drei Schulfreundinnen sind in Spa-Weekend längst von Kindern und Beruf gestresste Frauen geworden. Da hat eine von ihnen die Lösung.
4: Deswegen brauchen wir ein Spa-Wochenende. Massagen, Champagner,
5: ja,
4: Bademäntel.
5: Meine letzte Massage hatte ich im Grunde bei meiner letzten Mammographie.
6: Manchmal mache ich mir Sorgen um dich. Ich habe ein Zimmer gebucht.
4: Was?
7: Wir gönnen uns ein Spa-Wochenende, Michel! Ja.
1: Das Wochenende wird unvergesslich, denn Spa-Weekend ist von den Machern von Bad Moms und Hangover und entsprechend klamaukig. Zu Beginn von Bibi Blocksberg 2, die total verhexte Zeitreise, haben Bibis Hexenfreundinnen coole Praktika ergattert. Nur sie landet in einem Museum.
8: Ich kann jetzt hier echt keine Praktikantin gebrauchen, noch dazu eine Hexe.
9: Ja, und jetzt?
8: Deine Uniform fürs Praktikum.
9: Und was soll ich jetzt machen?
8: Nichts.
9: Nichts? Ist es nicht ein bisschen wenig?
1: Schon, aber wie der Titel verrät, geht es für Bibi in Bibi Blocksberg 2, die total verhexte Zeitreise, schon bald in ein Abenteuer in der Vergangenheit. Stefan Grundler, Radio F, Kinoredaktion. 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
11: Ich bin Christian Lang. Guten Morgen. Tanken soll ab heute wieder billiger werden, denn um Mitternacht ist der zweite Tankrabatt gestartet. Bis Jahresende werden Energiesteuern auf Benzin und Diesel gesenkt, und zwar um 17 Cent pro Liter. Claudia Wächter, müssen wir da heute mit langen Schlangen an den Tankstellen rechnen?
12: Ja, doch, das kann ich mir gut vorstellen. Also ein Puffer auf dem Weg zur Arbeit ist sicher keine schlechte Idee. Viele wollen heute sicher voll tanken, zumal die Preise ja auch um 12 Uhr mittags vermutlich wieder raufgehen werden. Das kennen wir mittlerweile ja alle. Und darauf zu spekulieren, dass in ein paar Tagen die Preise noch stärker sinken, tja, das könnte auch schief gehen.
11: 1,5 Wochen nach der Berlin-Wahl nehmen heute die Gespräche zur Regierungsbildung Fahrt auf. Spitzenpolitiker von Linken, Grünen und SPD treffen sich zu einem ersten Vorgespräch. Im Mittelpunkt steht eine gemeinsame Linie gegen Antisemitismus, Rassismus und organisierte Kriminalität. Das gilt als Voraussetzung für weitere Sondierungen. Auslöser sind umstrittene Vorfälle in der Linkspartei. Der Bundesgerichtshof prüft heute eine umstrittene Preiserhöhung für Amazon Prime in Deutschland. Die Verbraucherzentrale NRW hatte dagegen geklagt, und das mit Erfolg. Landgericht und Oberlandesgericht Düsseldorf stuften eine Klausel zur Preisanpassung als unwirksam ein. Amazon will das nicht akzeptieren und hat Revision in Karlsruhe eingelegt. Ob bereits heute ein Urteil fällt, ist offen. Jonas Urbik vom FC Bayern München gibt gegen Serbien sein Debüt im Tor der deutschen Fußballnationalmannschaft.

0: Trainer Klopp kündigte den Einsatz des 23-jährigen Bayern-Keepers an, machte aber keine weiteren Angaben zur Aufstellung. Wer Kapitän wird, bleibt offen. Gnabry und Wirtz sind die Top-Kandidaten. Deutschland steht in der Nations League nach 2 Spielen auf Platz 3. Serbien ist noch punktlos.
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0: Widder 5 Sterne, Sie packen heute jede Herausforderung mit voller Energie an.
1: Stier 3 Sterne, ein ruhiger Tagesablauf hilft Ihnen jetzt.
0: Zwillinge 4 Sterne, offene Gespräche bringen frischen Wind in Ihren Alltag.
1: Krebs 2 Sterne, verlangen Sie heute nicht zu viel von sich.
0: Löwe 4 Sterne, Verlässlichkeit gibt Ihnen Sicherheit.
1: Jungfrau 3 Sterne, mit Ihrer gründlichen Art bringen Sie wieder alles in Ordnung.
0: Waage 2 Sterne, kleine Hindernisse erfordern Geduld.
1: Skorpion 5 Sterne. Heute treffen Sie genau die richtigen Entscheidungen.
0: Schütze 3 Sterne, nehmen Sie sich Zeit für kleine Details.
1: Steinbock 4 Sterne, Beständigkeit zahlt sich jetzt bald aus.
0: Wassermann 2 Sterne, nicht jede Idee lässt sich sofort umsetzen.
1: Fische 3 Sterne, ein freundliches Wort bewirkt jetzt Erstaunliches.

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1: Ich weiß ja nicht, wie viele wirklich noch eine Modellbahn im Keller haben. Viele hätten es bestimmt gerne. Wenn Sie auf Modelleisenbahnen stehen, dann müssen Sie am Wochenende in Nürnberg ins DB-Museum gehen.
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1: Da ist nämlich das große Modellbahn-Wochenende. Benjamin Stiegelmeier ist dort wissenschaftlicher Referent. Einen schönen guten Morgen.
3: Guten Morgen.
1: So, dürfen wir da auch mitspielen?
3: Ja, selbstverständlich. Mitspielen gehört natürlich immer dazu. Viele der Vereine, die bei uns zu Gast sind, bieten da die Möglichkeit, dass besuchende Erwachsene wie auch Kinder auch gerne mal selber den Trabo in die Hand nehmen dürfen.
1: Ja, Sie haben es gerade gesagt, das sind ja 10 Vereine mit am Start und wenn die alle teilnehmen, was gibt's denn da alles zu bestaunen?
3: Wir haben etwa 10 Aussteller zu Gast, Vereine wie auch Privatleute, verteilt auf 3 Stockwerke. Da gibt's natürlich ziemlich viel zu sehen. Eines der Highlights wird sicher die große Spur-N-Anlage im Festsaal sein. Die stammt vom N-Club International. Die besteht aus vielen Modulen, die da zusammengestellt sind. Aber auch eine Anlage der Ludwigsbahn vom 4. Eisenbahnclub wird bei uns zu sehen sein. Die stellt so den Zustand der 1830er Jahre dar. Natürlich genau das, was eines der Hauptthemen bei uns im DB-Museum in Nürnberg ist.
1: Sie klingen selber richtig begeistert. Worauf freuen Sie sich am meisten?
3: Ich freue mich am meisten auf die vielen strahlenden Gesichter. Beispielsweise, wenn Sie dann das Mitmachspiel beim N-Club International im Festsaal lösen. Dort gibt es nämlich ein kleines Suchspiel, bei dem man auch Preise gewinnen kann. Ja, das ist eigentlich immer so das Highlight.
1: Oh, schön. Danke an Benjamin Stiegelmeier vom DB-Museum. Es ist also großes Modellbahn-Wochenende jetzt dann und die Infos dazu finden Sie alle nochmal auf radiof.de.
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1: Ich bin Christian Lang. Guten Morgen. Tanken soll ab heute wieder billiger werden, denn um Mitternacht ist der zweite Tankrabatt gestartet. Bis Jahresende werden Energiesteuern auf Benzin und Diesel gesenkt, und zwar um 17 Cent pro Liter. Claudia Wächter, müssen wir da heute mit langen Schlangen an den Tankstellen rechnen?
2: Ja, doch, das kann ich mir gut vorstellen. Also ein Puffer auf dem Weg zur Arbeit ist sicher keine schlechte Idee. Viele wollen heute sicher voll tanken, zumal die Preise ja auch um 12 Uhr mittags vermutlich wieder raufgehen werden. Das kennen wir mittlerweile ja alle. Und darauf zu spekulieren, dass in ein paar Tagen die Preise noch stärker sinken, tja, das könnte auch schief gehen.
1: 1,5 Wochen nach der Berlin-Wahl nehmen heute die Gespräche zur Regierungsbildung Fahrt auf. Spitzenpolitiker von Linken, Grünen und SPD treffen sich zu einem ersten Vorgespräch. Im Mittelpunkt steht eine gemeinsame Linie gegen Antisemitismus, Rassismus und organisierte Kriminalität. Das gilt als Voraussetzung für weitere Sondierungen. Auslöser sind umstrittene Vorfälle in der Linkspartei. Der Bundesgerichtshof prüft heute eine umstrittene Preiserhöhung für Amazon Prime in Deutschland. Die Verbraucherzentrale NRW hatte dagegen geklagt, und das mit Erfolg. Landgericht und Oberlandesgericht Düsseldorf stuften eine Klausel zur Preisanpassung als unwirksam ein. Amazon will das nicht akzeptieren und hat Revision in Karlsruhe eingelegt. Ob bereits heute ein Urteil fällt, ist offen. Jonas Urbik vom FC Bayern München gibt gegen Serbien sein Debüt im Tor der deutschen Fußballnationalmannschaft. Bundestrainer Klopp kündigte den Einsatz des 23-jährigen Bayern-Keepers an, machte aber keine weiteren Angaben zur Aufstellung. Wer Kapitän wird, bleibt offen. Gnabry und Wirtz sind die Top-Kandidaten. Deutschland steht in der Nations League nach 2 Spielen auf Platz 3. Serbien ist noch punktlos.
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1: Ich bin kein Mann, den man erfolgreich verarschen kann.
2: Und deshalb ist der ehemalige Elitesoldat Hank in Runner als Lieferant für besondere Fälle unterwegs. Sein neuester Auftrag führt ihn zu einem gewissen Ben Bishop.
3: Ich sehe, du bist bereit.
1: Klar, kann ich das haben, Mr. Bishop?
3: Nenn mich Ben. Mr. Bishop wollte mein Vater genannt werden.
1: Gut, kann es haben?
3: Du hast es schon.
1: Ich komme nicht ganz mit.
3: Naja, du lieferst mich. Ich wiederum liefere auch was. Siehst du, das ist ein hochmodernes, temperaturgeregeltes System zur Organkonservierung. Das ist kein FedEx-Paket. Du bist heute also gewissermaßen der Lieferant vom Lieferant. Soweit klar?
1: Nicht so ganz.
2: Ist ja auch nicht wichtig, denn Hank soll ja Ben liefern und nicht den silbernen Koffer, den er bei sich trägt. Während der Fahrt bekommt Hank heraus, dass da eine Organspendeleber drin ist.
1: Ich möchte Sie was fragen. Wie viel bringt sowas auf dem Schwarzmarkt?
3: Warum stellst du mir so eine Frage?
1: Beantworten Sie sie.
3: Ja, wenn jemand verzweifelt genug wäre und das Geld dafür hätte? Für diese spezielle Leber? 1 Million vielleicht?
1: 1 Million?
3: Naja, ich meine, der Spender und der Empfänger haben die seltenste Blutgruppe auf dem Planeten. Aber Hank, ich finde dieses Gespräch beunruhigend. Worauf willst du hinaus?
2: Nun, Hank hat bemerkt, dass die beiden verfolgt werden. Denn die Mutter eines Drogendealers braucht genau diese Leber.
3: Wer kriegt sie? Wer kriegt was?
1: Die scheiß Leber, Ben.
3: Sie ist wie ein Kind.
1: Was?
3: Ja, ein Mädchen. 7 Jahre alt. Sie heißt Ellie Baker, hat eine seltene Form von Leberkrebs. Aggressiv und streut verdammt schnell.
1: Seit wann ist sie krank?
3: Ihr halbes Leben. Wenn sie das hier heute nicht kriegt, war's das. Dann überlebt sie nicht.
2: Also setzen die zwei alles daran, das Mädchen zu retten. Neben viel Action bietet Runner auch viel Spaß. Dafür sorgen die beiden Hauptdarsteller, Reacher-Star Alan Richardson und Spaßvogel Owen Wilson. Stefan Grundler, Radio F, Kinoredaktion.

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2: Seit einem Monat ist Karpfensaison. Ich bin Pfarrer in Weißendorf. Rund um unseren Ort liegt eine einzigartige Teichlandschaft. Der Aischgründer Karpfen hat hier seinen Ursprung in einer der ältesten und größten Teichwirtschaftsregionen Deutschlands. Eigentlich hätte man die Bibel bei uns schreiben können. Jona wird von einem großen Fisch verschluckt. Jesus teilt Fische mit einer

0: richtig da ist. Jesus lädt Petrus und mich ein, es einfach noch einmal zu versuchen. Manchmal lohnt es sich, sich neu zu sortieren und dann aufzubrechen und Vertrauen auf Jesus, gerade wenn wir selbst keine Hoffnung auf einen guten Fang mehr haben. Ihr Pfarrer Johannes Steinlein aus Weißendorf.
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8: Ich bin Moritz Einzel. Guten Morgen. Seit Mitternacht gilt erneut ein Tankrabatt. 3 Monate lang werden die Energiesteuern auf Benzin und Diesel gesenkt. Das mache 16,7 Cent pro Liter aus. Ob die Ersparnis komplett bei den Autofahrern ankommt, ist noch nicht klar. Die Tankstellen müssen ihre Preise nicht zwingend senken. Erwartet wird aber, dass viele Tankstellen ihre Preise frühzeitig anpassen. 1,5 Wochen nach der Berlin-Wahl starten heute Gespräche zur Regierungsbildung. Spitzenvertreter von Linken, Grünen und SPD kommen zu einem Vorgespräch zusammen. Ziel ist eine gemeinsame Linie im Umgang mit Antisemitismus, Rassismus und organisierter Kriminalität. Eine Voraussetzung für mögliche Sondierungsgespräche. Hintergrund sind umstrittene Vorfälle in der Linken. Der Bund der Steuerzahler stellt heute in Berlin sein neues Schwarzbuch 2026-27 vor. Darin listet der Verband 100 Fälle auf, in denen Bund, Länder und Kommunen nach seiner Ansicht sorglos mit Steuergeld umgehen. Im Fokus stehen diesmal staatliche Förderprogramme. Der Verband kritisiert unter anderem komplizierte Verfahren, mögliche Folgekosten für Kommunen und zu wenig Transparenz.
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9: Mit Chris Wahle. Nürnberg hat im Sommer wieder kräftig gefühlt, gehört und gestaunt. Rund 73.000 Menschen kamen in dieser Saison aufs Erfahrungsfeld der Sinne an der Wörderwiese. Das sind noch einmal mehr als im vergangenen Jahr. Der größte Anteil waren dabei Kindergartengruppen und Grundschulklassen. Darüber hinaus nutzten aber auch weiterführende Schulen, Senioreneinrichtungen und Einrichtungen für Menschen mit Behinderung das Angebot. Veranstaltungen wie der Tag des Hundes, das Bienenfest, der Aktionstag Ball sowie zahlreiche Werkstätten ergänzten das Programm. Jetzt ist die Saison vorbei. Am 1. Mai 2027 öffnet das Erfahrungsfeld wieder.
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10: 1:06. Guten Morgen. Heute gibt's einen freundlichen Sonne-Wolken-Mix bei 25 Grad tagsüber. Es sollte heute nicht regnen. Aktuell messen wir in Gostenhofen 9 Grad, Zirndorf ebenfalls, Rummelsberg sind es auch 9 Grad. Der Freitagmorgen, der beginnt dann, so wie es aktuell ausschaut, doch regnerisch. Dann bleibt es morgen am Freitag bewölkt bei 18 Grad, ab Samstag dann wieder freundlich durch. Und wir sind immer so mal um die 20, bisschen über 20 Grad.
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10: Mit keinen Meldungen, liebe Autofahrer. Dankeschön, dass Sie schon mit uns unterwegs sind. Freie Fahrt haben Sie. Melden Sie gern zum Beispiel den ersten Blitzer 08000 94 5 94 5. Danke.
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10: Guten Morgen, absolut die größten Hits aller Zeiten. Damals ein riesen Country-Hit für Sie, Lynn Anderson, Rose Garden. Den gibt's gleich als erstes. Und Sie

0: 6 und 9. Hier ist Radio F. Es war am Donnerstag, der 1. Oktober, neuer Monat. Danke, dass Sie mit Radio F aufstehen. Wir haben für Sie heute wieder Franken im Blick. Alle, die in Fürth unterwegs sind, wissen natürlich mehr als Bescheid. Kerper geht wieder los, Samstag wird eröffnet. Wir sprechen heute nochmal drüber mit dem Oberbürgermeister Thomas Jung. Was ist für Sie das ganz Besondere an Ihrer Kerper?
1: Also einmal die Lage. Die Kirchweih ist nicht anonym auf einem Platz außerhalb der Stadt, sondern im Herzen der Stadt, wo die Menschen leben und arbeiten. Ich freue mich besonders auch immer über die Vielfalt der Angebote, dass es keine großen Biertempel gibt, sondern Vielfalt.
0: Und ausführlich sprechen wir heute nochmal mit dem Fürther Oberbürgermeister über die Kerwa in guter Stunde um 7.10 Uhr. Für alle Sportfans gibt es heute von uns eine Einladung in die Arena. Die Nürnberg Ice Tigers spielen am Freitag daheim gegen Schwenningen. Die Tigers sind weiter Tabellenführer, voll stark. Und wir schenken ihnen heute Tickets für die Heimpartie. Und zwar um 8.40 Uhr. Und um 7.40 Uhr kümmern wir uns heute um unser Herz. Diese Woche war Tag der Herzgesundheit. Anlass genug, bei unseren fränkischen Experten danach zu fragen, was wir unserem Herz Gutes tun können. Martin Imle ist Allgemeinmediziner im Medic Center in Fürth. Was ist Ihr erster Tipp?
2: Schon regelmäßiges, zügiges Spazieren gehen und ein bisschen mehr Bewegung im Alltag tun unserem Herz-Kreislauf-System schon richtig gut. Also zum Beispiel einfach mal die Treppe statt des Aufzugs zu nehmen. Und was ich allgemein jedem empfehlen würde, wäre, den Blutdruck zumindest gelegentlich mal zu messen, denn dauerhaft hoher Blutdruck belastet Herz und die Gefäße.
0: Okay, Martin Imle, heute unser fränkischer Experte in der Radio F Sprechstunde. Mehr Tipps von ihm heute, wie gesagt, um 7.40 Uhr. Unser Donnerstag für Sie. Dankeschön, dass Sie zuhören.

0: 6:16 Uhr. Wir hatten wieder ein bisschen Urlaubsstimmung mit Adriano Celentano. Guten Morgen. Und das Wetter ist heute auch fast wieder wie im Italien-Urlaub. Gibt heute einen freundlichen Sonne-Wolken-Mix, 25 Grad. Sollte wohl doch nicht jetzt regnen. Schaut jetzt eher so aus, dass es dann morgen früh am Freitag regnet. Also nagen Sie mich nicht ganz drauf fest, aber aktuell schaut es ganz gut aus, dass es heute durchaus trocken bleibt. Und wie gesagt, regnen dann eher morgen früh. Und am Weißen Turm in Nürnberg, da sind es aktuell 9 Grad. Wir schauen auf die Straßen, liebe Autofahrer, da haben Sie auch Freifahrt. Wir haben nichts. Sie melden gerne einen Blitzer, wenn Sie vielleicht einen gesehen haben. Unter der 08.094.5. Dankeschön, gute Fahrt, fahren Sie bitte vorsichtig und wir gucken jetzt gleich mal in die Sterne und können Ihnen sagen, dass der Skorpion und der Widder heute einen Daumen nach oben bekommen.
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0: Widder 5 Sterne, Sie packen heute jede Herausforderung mit voller Energie an.
2: Stier 3 Sterne, ein ruhiger Tagesablauf hilft Ihnen jetzt.
0: Zwillinge 4 Sterne, offene Gespräche bringen frischen Wind in Ihren Alltag.
2: Krebs 2 Sterne, verlangen Sie heute nicht zu viel von sich.
0: Löwe 4 Sterne, Verlässlichkeit gibt Ihnen Sicherheit.
2: Jungfrau 3 Sterne, mit Ihrer gründlichen Art bringen Sie wieder alles in Ordnung.
0: Waage 2 Sterne, kleine Hindernisse erfordern Geduld.
2: Skorpion 5 Sterne, heute treffen Sie genau die richtigen Entscheidungen.
0: Schütze 3 Sterne, nehmen Sie sich Zeit für kleine Details.
2: Steinbock 4 Sterne, Beständigkeit zahlt sich jetzt bald aus.
0: Wassermann 2 Sterne, nicht jede Idee lässt sich sofort umsetzen.
2: Fische 3 Sterne, ein freundliches Wort bewirkt jetzt Erstaunliches.
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0: Kurz vor 6:30 aufstehen mit Radio F am Donnerstag. Kleinen Freitag haben wir schon wieder erreicht. Es steht ein Wochenende bevor mit einem Feiertag. Gute Feiertag ist der Samstag. Für der Kerwer geht los. Also einiges geboten in der Region. Wir haben für Sie auf jeden Fall immer Franken im Blick. Heute wieder Chris Wahle. Und da gab es ja einen spektakulären Fall bei der Polizei, der jetzt eine vielleicht überraschende Wendung macht. Was genau da dahinter steckt, erfahren Sie in 3 Minuten.
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13: Mit Chris Wahle. Neue Dämmung, Solaranlagen, digitale Heizungsmanager und mehr Ladesäulen für E-Autos. Auf die mittelfränkischen Kommunen kommt eine Sanierungswelle zu. Städte wie Nürnberg, Fürth oder Erlangen sind jetzt verpflichtet, ihre eigenen Immobilien wie Kitas, Schulen und Verwaltungsgebäude schrittweise umzubauen. Ziel ist es, den Energieverbrauch massiv zu senken. Nürnbergs Bürgermeister Nasser Ahmed spricht von einem Kraftakt, zeigt sich aber auch optimistisch.
14: Begeben wir uns gemeinsam auf den Weg. Jetzt ist nicht der Zeitpunkt, zurück zu alten Technologien zu gehen, sondern zu ermöglichen, dass alle klimaneutral sich aufstellen und damit auch mehr Geld im Portemonnaie aller Menschen übrig bleibt.
13: Das neue Gebäudemodernisierungsgesetz gilt seit Ende Juli. Der spektakuläre Fall um die mutmaßliche Entführung eines jungen Mannes im Nürnberger Land hat eine überraschende Wendung genommen. Der gestohlene Mercedes-Maybach ist wieder da. Nach der öffentlichen Fahndung hatte sich ein Zeuge bei der Kripo gemeldet und führte die Ermittler zum Wagen. Die auffällige Luxuskarosse stand unbeschädigt auf öffentlichem Verkehrsgrund. Vor knapp einer Woche hatten falsche Polizisten den 22-jährigen Autobesitzer in Schweig gestoppt, gefesselt und verschleppt. Stunden später ließen sie ihn in Diepersdorf wieder frei. Sein Auto war verschwunden, bis jetzt. Die Ermittlungen zu dem mysteriösen Fall laufen bei der Kriminalpolizei Schwabach aber weiter. Und das sind die Meldungen aus der Welt, die heute wichtig sind. Seit Mitternacht gilt wieder ein Tankrabatt. Bis Jahresende wird die Energiesteuer auf Benzin und Diesel gesenkt. Wie viel davon bei Autofahrern tatsächlich ankommt, ist offen. Und das Deutschlandticket wird im kommenden Jahr teurer. Statt 63 Euro wie bisher kostet es vom 1. Januar 2027 an 66,80 Euro. Der ausführliche Blick auf Deutschland und die Welt wieder um 7.
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0: Gleich 3 Minuten nach 7. Guten Morgen. Gebitzenhof bei Ihnen hat es 9 Grad. Schaut ähnlich aus in Oberfürberg. Fürth, Pyrbaum ebenfalls 9 Grad. Heute 25 Grad wieder und es wird wieder ein freundlicher Sonne-Wolken-Mix. Vielleicht mit ein bisschen mehr Wolken als in den letzten Tagen. Regnen tut es voraussichtlich morgen früh im Vormittag. Und dann ist es bewölkt am Freitag. Ab Samstag wird es schon wieder freundlicher.
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0: Liebe Autofahrer mit keine Meldungen, Sie haben freie Fahrt. Wir wünschen Ihnen eine gute Fahrt. Kommen Sie gut an, fahren Sie vorsichtig.
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0: Guten Morgen und hier geben sich jetzt gleich wieder die größten Stars der Musikszene die Klinke in die Hand. Die Bee Gees sind am Start, Elton John und den Anfang machen. Die hier, die Beatles höchstpersönlich. Guten Morgen, Franken.

Hier ist Radio F am Donnerstag, 6.40 Uhr. Guten Morgen. Und wir schauen jetzt schon mal ein bisschen weiter, denn am Freitag gibt es wieder eine Heimpartie morgen in der PSD Bank Nürnberg Arena. Der Tabellenführer, die Nürnberg Ice Tigers, empfangen die Schwenninger Wild Wings. Und da ist Daumendrücken natürlich wieder nötig, auch wenn die Situation momentan sehr gut ausschaut. Und wir würden Sie gerne heute noch zum Daumendrücken in die PSD Bank Arena schicken, wenn Sie sich heute melden bei uns. Bei uns gibt es heute noch Tickets für diese Partie, und zwar um 8.40 Uhr. Also die Ice Tigers morgen gegen Schwenningen und ihre Tickets hier bei uns für Sie heute um 8.40 Uhr bei Radio F.

0: Radio F am Donnerstag. Guten Morgen und 6.48 Uhr. Wir schauen gleich auf die Straßen, liebe Autofahrer. Da hat sich nämlich schon einiges getan. Kommen wir gleich dazu. Dann bitte Vorsicht. Momentan sage ich Ihnen mal die Temperaturen. Nürnberger Plärrer aktuell 8 Grad. Heute wird es wieder freundlich, wenn die Sonne dann aufgegangen ist. Und dann kriegen wir tagsüber einen Sonne-Wolken-Mix. 25 Grad sollte heute doch nicht regnen, so wie es momentan zumindest ausschaut. So wie gerade erwähnt, liebe Autofahrer, Vorsicht. Nürnberg-Erlanger Straße, wenn Sie da stadteinwärts fahren. Momentane Unfallaufnahme ist voll gesperrt zwischen der Forchheimer Straße und der Bucher Straße. Und auf der Autobahn A9 Berlin Richtung Nürnberg zwischen dem Kreuz Nürnberg und Nürnberg-Fischbach ein Unterlegkeil auf der Fahrbahn, da auch bitte Achtung. Blitzer haben wir jetzt noch keinen, dürfen Sie gerne einen melden. 08000 94 5 94 5. Dankeschön und gute Fahrt.
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1: Schön, kurz vor sieben, guten Morgen. Danke, dass Sie mit uns aufstehen. Auch mit Chris Wahle, der gesellt sich dazu. Er hat für Sie Franken im Blick mit den Radio F Nachrichten. Es ist ein sehr, sehr ernstes Thema, soll künftig auch härter bestraft werden. Gibt da jetzt einen Gesetzentwurf, nämlich Gewalt gegen Einsatzkräfte oder Beschäftigte in Arztpraxen, Kliniken oder auch Busfahrer. Betrifft also, wie erwähnt, auch die Polizei. Was man da im Polizeipräsidium Mittelfranken dazu sagt, hören Sie in 3 Minuten.
2: In Franken ist es jetzt
1: 6:57 Uhr.
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17: Ich bin Moritz Einzel. Guten Morgen. Bei der ersten geplanten Hinrichtung einer Frau in Tennessee seit mehr als 200 Jahren ist es zu Komplikationen gekommen. Nach Darstellung von Christa Pikes Verteidigern hat die 50-Jährige offenbar zwei Giftspritzen überlebt. Ein US-Gericht ordnete an, dass Pike in einem Krankenhaus Notfall versorgt wird. Ihre Hinrichtung war gestern zunächst gestoppt worden. Der oberste Gerichtshof setzte den Vollstreckungsstopp aber außer Kraft. Pike war vor 30 Jahren wegen Mordes zum Tode verurteilt worden. Der Tankrabatt ist in Kraft getreten. Der Staat senkt bis zum Jahresende die Energiesteuer. Zusammen mit der Mehrwertsteuer sind bis zu 17 Cent Ersparnis pro Liter Benzin und Diesel möglich. Dominik Schweiger berichtet.
18: Bei einer 50-Liter-Tankfüllung könnten Autofahrer 8,5 Euro sparen. Die Tankstellen bestimmen ihre Preise aber weiter selbst. Ab Januar soll deshalb ein staatlicher Höchstpreis folgen, der sich unter anderem am Ölpreis orientiert. Wie genau dieser Spritpreisdeckel berechnet wird, steht noch nicht fest.
17: Für die Schweizer Gletscher ist es ein verheerendes Jahr. Die starke Sommerhitze und wenig Schnee im letzten Winter haben den Eisströmen schwer zugesetzt. Rund 5,5% des Eisvolumens sind geschmolzen. Der zweitstärkste Verlust seit Beginn der Messungen.
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19: Mit Chris Wahle. Gewalt gegen Einsatzkräfte, Beschäftigte in Arztpraxen und Kliniken oder auch gegen Busfahrer soll künftig deutlich härter bestraft werden. Ein neuer Gesetzentwurf sieht vor, dass Täter für mindestens 6 Monate ins Gefängnis kommen. Bisher lag die Mindeststrafe bei 3 Monaten. Die mittelfränkische Polizei begrüßt den Gesetzentwurf, so Sprecher Michael Petzold.
20: Man muss es aus dem Gesamtkontext her betrachten.

0: erwarten, dass wir als Polizei allein im Jahr 2025 über 7000 Mal in Bayern Opfer von Straftaten wurden, über 3000 Einsatzkräfte verletzt. Das heißt, dass auch hier in Mittelfranken nahezu kein Tag vergeht, wo nicht in unserem Dienstbereich eine Streifenbesatzung in einen gewalttätigen Konflikt kommt.
1: Mit dem Schritt reagiert die Politik auf die zunehmende Gewalt gegen Einsatzkräfte und Co. im Alltag. Jetzt müssen noch Bundestag und Bundesrat über das Gesetz abstimmen.
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3: 6:03, genau. Guten Morgen. Und die Temperaturen schauen folgendermaßen aktuell aus. In Postbauerhängen sind es 8 Grad, Schweinau auch, Dambach ebenfalls 8 Grad. Es werden heute, wir kennen es mittlerweile, bis zu 25 Grad. Heute mit Sonne, vielleicht mehr Wolken. Der Freitagmorgen wird wohl regnerisch beginnen und dann bleibt es morgen bewölkt, 18 Grad, bevor es wieder etwas wärmer wird und wieder schöner ab dem Samstag.
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3: Diese Meldungen liegen uns vor, liebe Autofahrer. Achtung, A6 Heilbronn Richtung Nürnberg in Höhe Kreuz Nürnberg Süd ist der rechte Fahrstreifen blockiert, da ist ein defektes Fahrzeug. Und die A9 Nürnberg Richtung Berlin in der Einfahrt Weidensees, da sind Gegenstände auf der Fahrbahn. Das war's jetzt aber von uns. Sie dürfen gerne was hinzufügen unter dieser Nummer per WhatsApp oder Anruf 08000 94 5 94 5. Dankeschön.
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3: Hallo, guten Morgen. Große Vorfreude in Fürth. Und ich mag die Cover auch total gern mit ihrem ganz besonderen Flair. Samstag geht's los. 12 Tage lang wird die Fürther Innenstadt zur riesigen Festmeile. Fahrgeschäfte, Buden, tolle Verkaufsstände, Musik, natürlich Leckeres zu essen und zu trinken. Einer freut sich auch sehr, logischerweise, der Fürther Oberbürgermeister. Wir fragen ihn gleich nochmal, was die Kerber für ihn zur Königin der fränkischen Kirchwein macht. Und das machen wir in 6 Minuten nach Paul Young. Und hier gibt's Disco-Musik aus den 70ern von Donna Summer.

0: 7.11 Uhr, Radio F vom Donnerstag. Guten Morgen. Aktuell wird noch aufgebaut. Samstagvormittag geht's dann los. Ab 10 Uhr ist Eröffnung, 11 Uhr der Fassanstich geplant. Die Fürther Michaeliskerber steht in den Startlöchern.
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0: Bei der Eröffnung ist natürlich Thomas Jung, der Fürther Oberbürgermeister, mit dabei. Guten Morgen.
3: Ja, wunderschönen guten Morgen.
0: Was macht die Gerber für Sie zur Königin der fränkischen Kirchweih?
3: Also einmal die Lage. Die Kirchweih ist nicht anonym auf einem Platz außerhalb der Stadt, sondern im Herzen der Stadt, wo die Menschen leben und arbeiten. Ich freue mich besonders auch immer über die Vielfalt der Angebote, dass es keine großen Biertempel gibt, sondern Vielfalt.
0: Was ist bei Ihnen Pflichtprogramm?
3: Ja, ich selbst muss natürlich immer den Bieranstich machen und den Andedankzug. Aber ich freue mich ganz besonders, wenn ich die Kirchweih mit der Enkelin besuchen darf.
0: Schön. Sind Sie beim Anstich eigentlich noch aufgeregt?
3: Ich glaube, das ist eine Gelegenheit, dass die Familien zusammenkommen, dass man Freunde trifft. Die Begegnung mit anderen Menschen ist da über 12 Tage hinweg in einem Ausmaß möglich wie sonst nie. Und wenn jeden Tag 100.000 Menschen auf die Straßen und Plätze strömen, dann ist das Austausch, wie er besser nicht gehen kann.
0: Absolut. Und jetzt nochmal die Frage, sind Sie beim Anstich aufgeregt?
3: Natürlich ist man immer ein bisschen aufgeregt. Ein Vorgänger von mir hat sich ja sogar mal den Daumen gebrochen. Oh. Also es ist so, dass beim Anstich alles Mögliche passieren kann. Man ist immer froh, wenn alles gut läuft.
0: Absolut. Wir drücken ganz fest die Daumen, dass nichts passiert mit dem Daumen und freuen uns auf die Fürther Kerber. Samstag geht's los. Ganze Programm inklusive auch Ende-Dank-Festzug. Können Sie alles nachlesen auf radiof.de.
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Ja, das sind Songs, die gerne gecovert werden. Bei uns hören Sie die Originale mit den ganz tollen Stimmen. In dem Fall von Chris Norman und Susie Quattro zusammen Stumblin' In. Gleich ist es 20 Minuten nach 7, also 10 Minuten vor 7:30. Guten Morgen. Schon mal zum Nürnberger Tiergarten schauen. Da können Sie heute einen schönen Ausflug am Nachmittag machen. Bei dem Wetter ist es perfekt. Ich habe gerade entdeckt, da gibt es jetzt neue Attraktionen. Und zwar im Bionicum geht es da jetzt um UV auch. Also Sie können mit UV-Lampen leuchtende Effekte bei Tieren entdecken. Und da gibt es da so virtuell ein U-Boot, mit dem man abtauchen kann. Ganz, ganz spannend. Bionicum ist ja immer, wo es um die Technik geht, die wir gelernt haben aus dem Tierreich. Ganz spannende Geschichten sind da auf jeden Fall. Ja, und wenn wir da sind, können wir schauen am Nürnberger Tiergarten. Aktuell messen wir auch noch 9 Grad. Aber wie gesagt, heute geht da um noch einiges mehr an Temperaturen. Bis zu 25 Grad bei Sonnenschein und wohl doch harmlosen Wolken heute. Könnte aber ein bisschen mehr sein. Liebe Autofahrer, auf den Straßen hat sich ein bisschen mehr getan. Vorsicht vor allem jetzt auf der A6 Heilbronn Richtung Nürnberg. Zwischen Schwabach Süd und Rot ist der linke Fahrstreifen blockiert, da eine ungesicherte Unfallstelle. Und wir haben ein Plastikteil auf der A6 Amberg Richtung Nürnberg zwischen dem Kreuz Altdorf und Kreuz Nürnberg Ost. Da also Plastikteil auf der Fahrbahn. Bitte Vorsicht in diesem Bereich. Melden Sie gerne zum Beispiel den ersten Blitzer. Das können Sie tun per WhatsApp, Text oder Sprachnachricht oder Anruf. Und die Nummer dafür ist diese 08000 94 5 94 5. Vielen Dank, gute Fahrt, kommen Sie gut an.

0: So klingt doch gute Laune, so klingen die 70er bei Radio F. Guten Morgen, kurz vor 7:30. Vielleicht macht das auch gute Laune, denn es geht seit Mitternacht der Tankrabatt. Und was der genau nochmal bedeutet, wie er umgesetzt wird, wie er sich zusammensetzt, die Infos gibt's von Chris Wahle jetzt dann gleich in den Radio F. Nachrichten in 1,5 Minuten.
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7: Mit Chris Wahle. Gute Nachrichten für alle Pendler in Mittelfranken. Seit Mitternacht gilt der Tankrabatt. Damit werden Kraftstoffe endlich wieder deutlich günstiger. Florian Fraunholz vom ADAC Nordbayern erklärt, wie sich der Rabatt zusammensetzt.
8: Die Erfahrungen aus den bisherigen Steuersenkungen zeigen, dass die Weitergabe nicht sofort und nicht bei allen Kraftstoffarten gleichermaßen erfolgt. Der Tankrabatt sieht vor, die Energiesteuer auf Diesel und Benzin für Oktober, November und Dezember um 14 Cent zu senken. Inklusive Mehrwertsteuer ergibt das eine Steuererleichterung um knapp 17 Cent.
7: Da die Konzerne nicht verpflichtet sind, den Rabatt 1:1 weiterzugeben, raten die Experten, die Preise an den Tankstellen über einschlägige Apps zu vergleichen. Nürnberg hat in diesem Sommer wieder viel gefühlt, gehört und gestaunt. Rund 73.000 Menschen kamen in dieser Saison aufs Erfahrungsfeld der Sinne an der Wörderwiese. Das sind nochmal mehr als im vergangenen Jahr. Der größte Anteil waren dabei Kindergartengruppen und Grundschulklassen. Darüber hinaus nutzten aber auch weiterführende Schulen, Senioreneinrichtungen und Einrichtungen für Menschen mit Behinderung das Angebot. Veranstaltungen wie der Tag des Hundes, das Bienenfest, der Aktionstag Ball sowie zahlreiche Werkstätten ergänzten das Programm. Jetzt ist die Saison vorbei. Am 1. Mai 2027 öffnet das Erfahrungsfeld wieder. Und das sind die Meldungen aus der Welt, die heute wichtig sind. Der Bund der Steuerzahler stellt heute in Berlin sein neues Schwarzbuch 2026-27 vor. Und Bundestrainer Jürgen Klopp will in seinem dritten Spiel endlich den ersten Sieg einfahren. Die deutsche Fußballnationalmannschaft trifft am Abend in München auf Serbien. Der ausführliche Blick auf Deutschland und die Welt wieder um 8.
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0: Gleich 3 Minuten nach 7:30. Guten Morgen. In St. Reuth momentan 9 Grad. Weierhof auch. Mohrenbrunn messen wir 8 Grad. Bei Sonnenschein aktuell und ich sehe eigentlich wieder nur ein paar Wölkchen, könnten heute mehr Wolken werden. Es geht hoch wieder bis 25 Grad fast. Morgen der Freitag, da ist es erstmal regnerisch und dann bleibt es bewölkt. Liegen wir tagsüber bei knapp unter 20 Grad, wird dann wieder freundlicher ab Samstag und dann wieder so ein bisschen über 20 Grad.
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0: Es hat sich alles ausgedünnt, liebe Autofahrer. Schaut gut aus. Also so wie es bei uns ausschaut, hätten Sie jetzt freie Fahrt. Melden Sie gerne, wenn Sie doch irgendwo im Stau stehen oder einen Blitzer gesehen haben. 08000 94 5 94 5. Danke.
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0: Einen wunderschönen guten Morgen wünschen wir Ihnen. Dankeschön, dass Sie mit uns aufstehen. Und heute geht es bei uns um ein wichtiges Thema. Es geht nämlich um die Herzgesundheit. Diese Woche war Weltherztag. Und da fragen wir nochmal nach und holen uns Tipps von unseren fränkischen Experten in der Radio F Sprechstunde. Machen wir in gut 5 Minuten. Passend bis dahin jetzt, wenn wir zum Wetter schauen, der Sonnenschein. Gibt es den Sonnenschein 60er nochmal mit dem bisschen Strandfeeling von den Beach Boys? Aber, aber.

0: So klingt der Donnerstag, nur mit Radio F. Guten Morgen. Wir wollen, dass es Ihnen gut geht. Unterstützung gibt's immer donnerstags direkt von fränkischen Experten. Heute liegt uns Ihr Herz am Herzen.
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0: Diese Woche war Weltherztag. Ein Tag, an dem verstärkt um Vorsorge geworben wird in Sachen Herzgesundheit. Martin Imle ist Allgemeinmediziner im Medic Center im Fürther Hauptbahnhof. Guten Morgen.
3: Guten Morgen.
0: Herr Imle, was ist das Einfachste, was wir unserem Herzen Gutes tun können?
3: Auch hier kommen wir zum Leidwesen aller an meinem Lieblingsthema nicht vorbei: Bewegung. Dabei muss es gar kein großes Sportprogramm sein. Schon regelmäßiges, zügiges Spazierengehen und ein bisschen mehr Bewegung im Alltag tun unserem Herz-Kreislauf-System schon richtig gut. Also zum Beispiel einfach mal die Treppe statt des Aufzugs zu nehmen. Und was ich allgemein jedem empfehlen würde, wäre, den Blutdruck zumindest gelegentlich mal zu messen, denn dauerhaft hoher Blutdruck belastet Herz und die Gefäße.
0: Und was sollte ich dann lieber lassen? Was ist gefährlich?
3: Wenn wir darüber sprechen, was unserem Herzen wirklich schadet, steht Rauchen ziemlich weit oben auf der Liste, und zwar auch schon bei kleinen Mengen. Ungünstig sind außerdem dauerhaft zu viel Alkohol, eine Ernährung mit viel stark verarbeiteten Lebensmitteln, viel Salz und ein hoher Anteil an gesättigter Fette. Und dann gibt es natürlich noch die stillen Risikofaktoren wie erhöhte Cholesterinwerte, Diabetes und der gerade eben schon erwähnte Bluthochdruck. Die machen nämlich lange überhaupt gar keine Symptome. Deshalb lohnt es sich, diese Werte regelmäßig beim Hausarzt kontrollieren zu lassen. Das geht zum Beispiel im Rahmen der Gesundheitsuntersuchung, also dem Check-up, der eine Kassenleistung darstellt.
0: Jetzt noch die Frage, wann sollte ich auf jeden Fall zu euch kommen, wann zum Arzt gehen oder den Arzt rufen?
3: Zum Arzt sollte man gehen, wenn neu ein Druck- oder Engegefühl in der Brust auftritt, insbesondere dann, wenn es bei körperlicher Belastung entsteht. Auch neu auftretendes oder wiederkehrendes Herzrasen bzw. ausgeprägtes Herzstolpern sollte man abklären lassen. Bei einem starken oder länger anhaltenden Druck- oder Engegefühl in der Brust sollte man allerdings nicht bis auf den Hausarzttermin warten. Das kann auf einen Herzinfarkt hindeuten, besonders dann, wenn zusätzlich Atemnot, Kaltschweißigkeit oder Übelkeit auftreten. Dann bitte gleich die 112 rufen.
0: Vielen Dank wieder für die Infos. Passen Sie bitte gut auf Ihr Herz auf. Das war der Allgemeinmediziner Martin Imle. 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

0: Ihr Donnerstag, Ihr Radio F. Guten Morgen, gleich 8:10. Bei schönem Sonnenschein schauen wir aus dem Fenster, messen 9 Grad in Nürnberg am Hauptmarkt, momentan 25 Grad dann heute und bei wieder voraussichtlich harmlosen Wolken morgen früh und in der Nacht und morgen früh am Freitag. Da regnet es voraussichtlich, so wie es momentan ausschaut. Wir haben jetzt Blitzer für Sie und zwar zum einen in Nürnberg im Kleinreuther Weg, dann Erlangen im Buckenhofer Weg, da wird geblitzt und der Andi hat sich bei uns gemeldet.
1: Guten Morgen, ich möchte einen Blitz melden. Altdorf, Ziegelhütte, Richtung Altdorf.
0: Vielen, vielen Dank dafür. Melden Sie gerne auch einen Blitzer, das können Sie tun unter der 08000 94 5 94 5. Dankeschön, gute Fahrt, kommen Sie gut an. Ich habe jetzt noch den Tipp für Sie, dass wir ja heute wieder die Nürnberg Ice Tigers feiern, die Tabellenführer sind in der DEL. Unglaublich, freut uns so sehr. Bitte, so soll es ganz, ganz lange und vor allem bis zum Ende der Saison bleiben und durch die Playoffs durch. Wir schicken Sie zum Daumendrücken morgen schon, Freitag, wieder in die PSD Bank Nürnberg Arena. Kommen die Schwenninger Wild Wings zum Duell gegen die Ice Tigers. Und die Tickets, die haben wir in gut einer Stunde, so 8.40 Uhr hier bei uns bei Radio F. Also jetzt schon die Daumen gedrückt und Tickets gibt es dann in gut einer Stunde hier bei uns.

0: vor acht, hier ist Radio F. Guten Morgen. Wir haben für Sie Franken im Blick. Und zwar heute genau wieder macht das Chris Wahle in den Radio F Nachrichten. Die gibt es jetzt dann gleich wieder. Und da geht es um energetisches Sanieren. Ja, das müssen auch Städte und Gemeinden in Mittelfranken. Und einer ist da auch dafür zuständig, der Bürgermeister Nasser Ahmed. Und was der dazu sagt, das hören Sie in zwei Minuten.
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1: In Franken ist es jetzt
0: 7.58 Uhr.
1: Und damit Zeit für die Tanz.

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4: Ich bin Moritz Einzel. Guten Morgen. Seit Mitternacht gilt der neue Tankrabatt, den die Bundesregierung beschlossen hat. Damit sinken die Steuern auf Benzin und Diesel um jeweils rund 17 Cent pro Liter. Kritik kommt von Wirtschaftsinstituten. So sagte etwa der Chef des Münchner IFO-Instituts Fuest der Nachrichtenagentur dpa, der Tankrabatt bewirke lediglich eine Umverteilung zugunsten der Vielfahrer mit großen Autos. Der Klimawandel bedroht zunehmend die Gletscher in der Schweiz. Wenig Schnee im Winter und die starke Sommerhitze haben dafür gesorgt, dass die Eisströme rund 5,5% ihres Volumens verloren haben. Das ist der zweitstärkste Verlust seit Beginn der Messungen. Nach dem gewaltsamen Vorfall im Cockpit eines Fluges von Dubai nach Tel Aviv gestern hat sich Bundesaußenminister Wadephul geäußert. Er telefonierte mit seinem israelischen Amtskollegen Saar.
5: Es ist der Tapferkeit des Piloten und weiterer Passagiere zu verdanken, dass dieser Absturz in letzter Sekunde verhindert werden konnte.
4: Israels Regierung geht von einem versuchten Terroranschlag aus. Der Pilot war von einem Kollegen mit einem Messer attackiert worden.
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6: Mit Chris Wahle. Städte und Gemeinden in Mittelfranken müssen ihre öffentlichen Gebäude in den kommenden Jahren energetisch sanieren. Hintergrund ist das seit Ende Juli geltende Gebäudemodernisierungsgesetz. Auch der Denkmalschutz ist betroffen. Entsprechende Gebäude sollen schrittweise mit Solaranlagen nachgerüstet werden. Bei der kommunalen Wärmeplanung hat Nürnberg die Nase schon weit vorn, so Bürgermeister Nasser Ahmed.
7: Das heißt zum Beispiel, wo werden wir in den nächsten Jahren Fernwärme hinbekommen? Wir haben schon heute in einem großen Teil Nürnbergs die Möglichkeit, sich anzuschließen. Und wir werden das noch ausweiten, dass am Ende über ein Drittel der Nürnbergerinnen und Nürnberger tatsächlich auch Fernwärme bekommen können. Da sparen Menschen am Ende dann wirklich Geld und es ist auch klimaneutral.
6: Die energetischen Sorgenkinder müssen bis spätestens 2033 auf Vordermann gebracht werden. Das Ziel, Energie einsparen.
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8: 8 genau und wir messen ganz genau 9 Grad in Schniegling, in Wachendorf, Landkreis Fürth 9 Grad und Schwarzenbruck ebenfalls 9 Grad. Es wird sonnig heute, mehr Wolken im Laufe des Tages, 25 Grad. Morgen am Freitag in der Früh, Vormittag, da wird es wohl regnen und dann ist es frischer. Morgen liegen wir bei knapp 18 Grad tagsüber, bevor es dann wieder freundlicher wird am Wochenende.
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8: Liebe Autofahrer, ich habe einige Blitzer und sonst aber keine weiteren Meldungen. Nürnberg, Herriedener Straße, Kleinreuther Weg, der Blitzer, in Erlangen, Buckenhofer Weg. Und auf der Verbindungsstraße Ziegelhütte Richtung Altdorf, wenn Sie dort fahren. Haben Sie noch einen Blitzer gesehen oder Sie stehen irgendwo selbst im Stau? Das dürfen Sie gerne durchgeben bei uns. Das geht per WhatsApp und da als Text oder Sprachnachricht. Wir freuen uns. Oder Sie rufen an 08000 94 5 94 5.
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8: Guten Morgen, danke schön, dass Sie mit uns aufstehen. Mit den größten Hits aller Zeiten gibt es gleich Rock'n'Roll aus den 60ern von Dion, The Wanderer und einen ruhigen Song aus den 70ern von Cat Stevens. Mit dem machen wir gleich den Anfang. Kürzer habe ich einen Musikmoment für Sie. Ein Song, der heute an diesem besonderen Tag eine besondere Bedeutung hat. Und den finde ich heute sehr, sehr schön.

0: 60er Rock'n'Roll, wie ich ihn liebe. Dion hier bei uns bei Radio F. Guten Morgen um 8.10 Uhr.
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0: Heute am 1. Oktober ist der International Day of Older Persons, also der internationale Tag der älteren Menschen, ein offizieller Tag der UNO. Der Tag würdigt die Lebensleistung von Seniorinnen und Senioren, rückt ihre Potenziale und die gesellschaftliche Bedeutung älterer Menschen in den Mittelpunkt. Was wären wir alle ohne die Erfahrungen unserer Vorfahren und älterer Personen? Gegenseitige Wertschätzung ist doch das Wichtigste. Und jeder ist ja bekanntlich so alt, wie er sich fühlt. Am Internationalen Tag der älteren Menschen, Alpha Will, Forever Young.

0: Cliff Richard, Sir Cliff Richard, mache ich gleich noch einen Knips. 8.18 Uhr, hier ist Radio F. Guten Morgen. Heute Abend drücken wir mal ganz fest die Daumen beim Fußball. Oder würde ich sagen, dass es endlich jetzt auch mit dem Sieg klappt für unseren neuen Bundestrainer Jürgen Klopp. Also da toi toi toi in München gegen Serbien. Und das Wetter, glaube ich, passt eigentlich auch. Also ich habe jetzt nicht geguckt, wie das Wetter genau in München ist. Ich kann Ihnen sagen, wie das Wetter hier bei uns heute wird. Und zwar in Nürnberg am Pfalzner Weiher. Da sind es aktuell noch 9 Grad, später aber wieder sonnige 25 Grad. Vielleicht mehr Wolken. Sollte bei uns aber heute wohl trocken bleiben. Morgen am Freitag wird es wohl erstmal regnen. Liebe Autofahrer, die Straßen bitte Vorsicht. Das sind die neuen Blitzer, die dazugekommen sind. Einmal Nürnberg-Herriedener Straße und auf der Verbindungsstraße, wenn Sie fahren, Ziegelhütte Richtung Altdorf. Da steht auch ein Blitzer. Und Sie dürfen natürlich gerne bei uns melden per Telefon oder WhatsApp 08000 94 5 94 5. Dankeschön, wir wünschen Ihnen gute Fahrt. Blicken jetzt zusammen in die Sterne. Und da gibt's heute zweimal den Daumen nach oben, einmal für den Widder und den Skorpion.
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0: Widder, 5 Sterne, Sie packen heute jede Herausforderung mit voller Energie an.
2: Stier, 3 Sterne, ein ruhiger Tagesablauf hilft Ihnen jetzt.
0: Zwillinge, 4 Sterne, offene Gespräche bringen frischen Wind in Ihren Alltag.
2: Krebs, 2 Sterne, verlangen Sie heute nicht zu viel von sich.
0: Löwe, 4 Sterne, Verlässlichkeit gibt Ihnen Sicherheit.
2: Jungfrau, 3 Sterne. Mit Ihrer gründlichen Art bringen Sie wieder alles in Ordnung.
0: Waage, 2 Sterne. Kleine Hindernisse erfordern Geduld.
2: Skorpion, 5 Sterne. Heute treffen Sie genau die richtigen Entscheidungen.
0: Schütze, 3 Sterne. Nehmen Sie sich Zeit für kleine Details.
2: Steinbock, 4 Sterne. Beständigkeit zahlt sich jetzt bald aus.
0: Wassermann, 2 Sterne. Nicht jede Idee lässt sich sofort umsetzen.
2: Fische, 3 Sterne. Ein freundliches Wort bewirkt jetzt Erstaunliches.
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0: Disco-Feeling aus den 70ern. Bei uns hören Sie die meisten 70er bei Radio F. Und danke schön, dass Sie mit dabei sind um kurz vor 8:30. Und mit dabei seit Mitternacht ist jetzt wieder der Tankrabatt. Der gilt ja jetzt. Und wie sich das auswirkt und vor allem wie schnell sich das jetzt dann auswirkt, da weiß Chris Wahle mehr. Er meldet sich gleich zu Wort in den Radio F Nachrichten, hat auch mal mit dem ADAC telefoniert. All die Infos hören Sie bei uns in 3 Minuten. Und der Hinweis schon mal für Sie, wir schicken Sie sehr, sehr gerne und von Herzen morgen in die PSD Bank Nürnberg Arena. Die Ice Tigers spielen gegen die Schwenninger Wild Wings, wollen natürlich Tabellenführer bleiben und die Tickets zum Daumendrücken, die kriegen Sie bei uns in gut einer Viertelstunde hier bei Radio F.
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15: Mit Chris Wahle. An den Zapfsäulen im Städtedreieck Nürnberg-Fürth-Erlangen könnte es heute Morgen voll werden. Seit Mitternacht gilt der Tankrabatt. Damit sinkt die Steuer auf Kraftstoffe um fast 17 Cent pro Liter. Bis der günstigere Sprit überall ankommt, kann es ein paar Tage dauern. Denn die Tanks sind noch voll mit teurem Diesel und Benzin. Florian Fraunholz vom ADAC Nordbayern.
16: Der ADAC spricht sich ja außerdem für die Abschaffung der 12-Uhr-Regel an den Tankstellen aus. Die Regel hat zwar die Zahl der täglichen Preisänderungen erheblich reduziert und den Zeitpunkt der Preiserhöhung vorhersehbarer gemacht. Das hat aber die Preise keinesfalls gesenkt. Vielmehr hat sich jetzt die Preisdifferenz innerhalb eines Tages deutlich ausgeweitet. Das heißt, wer mittags nach 12 Uhr tanken muss, der hat erhebliche Zusatzkosten, die sich in keiner Weise rechtfertigen lassen.
15: Da die Konzerne nicht verpflichtet sind, den Rabatt 1:1 weiterzugeben, raten die Experten, die Preise an den Tankstellen über einschlägige Apps zu vergleichen. Der spektakuläre Fall um die mutmaßliche Entführung eines jungen Mannes im Nürnberger Land hat eine überraschende Wendung genommen. Der gestohlene Mercedes-Maybach ist wieder da. Nach der öffentlichen Fahndung hatte sich ein Zeuge bei der Kripo gemeldet und die Ermittler zum Wagen geführt. Die auffällige Luxuskarosse stand unbeschädigt auf öffentlichem Verkehrsgrund. Vor knapp einer Woche hatten falsche Polizisten den 22-jährigen Autobesitzer in Schweig gestoppt, gefesselt und verschleppt. Stunden später ließen sie ihn in Diepersdorf wieder frei. Sein Auto war verschwunden. Bis jetzt. Die Ermittlungen zu dem mysteriösen Fall laufen bei der Kriminalpolizei Schwabach weiter. Und das sind die Meldungen aus der Welt, die heute wichtig sind. Das Deutschlandticket wird im kommenden Jahr teurer. Statt 63 Euro wie bisher kostet es vom 1. Januar 2027 an 66,80 Euro. Und der Bund der Steuerzahler stellt heute in Berlin sein neues Schwarzbuch 2026-27 vor. Der ausführliche Blick auf Deutschland und die Welt wieder um 9.
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0: Gleich 9:03. Guten Morgen. Wir blicken auf die Temperaturen in Fürth und da sind es auch 9 Grad. Das ist aktuell das, was so überall ungefähr gemessen wird. Banderbach auch zum Beispiel oder in Birnthon. Und überall wird es heute wieder schön sonnig mit wohl harmlosen Wolken und bis zu 25 Grad. Bisschen weniger morgen dann am Freitag. Da wird es wohl nämlich erstmal regnerisch sein und dann bewölkt, bevor es dann ab Samstag wieder freundlicher wird und Temperaturen wieder so um 20, mal ein bisschen drunter, mal ein bisschen drüber.
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0: Halten wir Sie auf dem Laufenden, was sich gerade auf den Straßen tut, liebe Autofahrer. Und wir haben nur Blitzer, 4 Stück, Nürnberg-Herriedener Straße, Kleinreuterweg und der Buckenhofer Weg in Erlangen, Blitzer auf der Verbindungsstraße Ziegelhütte Richtung Altdorf. Das war's von uns. Gerne dürfen Sie mehr melden. Stehen Sie noch irgendwo im Stau oder ein Blitzer per WhatsApp, Text oder Sprachnachricht 08000 94 5 94 5. Danke.
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0: Guten Morgen. Danke, dass Sie mit uns aufstehen. Ich mache das ja immer ganz gerne und erzähle Ihnen, dass wir die größten Hits aller Zeiten von den größten Stars spielen. Ja, da hat man Bruce Springsteen am Start. In dieser halben Stunde nur Tina Turner. Aber Joe Cocker, all die kommen jetzt dann gleich. Den Anfang macht Andy Kim. Und wie gesagt, in Kürze, 6 Minuten, haben wir auch Tickets für den Nürnberg Ice Tigers für Sie.

fehlt am Schluss eigentlich nur der Applaus. Und den können wir momentan auch den Nürnberg Eiszeigers geben, würde ich mal sagen, von absolut Herzen. Tabellenführer in der DEL, so kann es weitergehen, so soll es weitergehen. Und Heimspielzeit ist morgen schon wieder in der PSD Bank Nürnberg Arena. Da kommen die Spendinger Wild Wings, also aufs Eis, aufs heimische Eis von den Eiszeigers. Und Sie auch mit rein in die Arena. Wenn Sie Lust haben, dann hätten wir jetzt Tickets für Sie. Rufen Sie gerne an 08000 94 5 94 5. Ihre Tickets für den Nürnberg Eiszeigers morgen.

0: Ach schön. Aber so klingen die 70er bei uns bei Radio F, kurz vor 8:45. Guten Morgen. Bei uns gibt's Tickets für die Nürnberg Ice Tigers. Die empfangen morgen schon am Abend 19:30 die Schwenninger Wild Wings. Die Miriam ist dran.
1: Ich rufe an wegen der Tickets für die Ice Tigers.
0: Ah, gehst du da öfter hin zu den Ice Tigers?
1: Ab und an mal.
0: Cool, cool. Was findest du am Eishockey cool?
1: Ach, ich mag das so schnell. Ist viel dynamischer als Fußball, ne?
0: Ja, das stimmt, das stimmt. Miriam, natürlich, du gehst in die Arena. Die Tickets gehören dir. Wir wünschen dir ganz viel Spaß.
1: Ist ja cool. Dankeschön.
0: Gerne. Viel Spaß in der Arena.
1: Danke.
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0: 10 Minuten vor 9, guten Morgen, hier ist Radio F. Danke, dass Sie mit uns aufstehen. Und wir schauen momentan mal auf die Temperaturen, winken nach Fürth und sagen liebe Grüße. Die Kerber am Start und in allen Vorbereitungen in der Gustavstraße, da sind es momentan 11 Grad jetzt schon geworden. Also wie in den letzten Tagen auch. Irgendwann, wenn die Sonne ein bisschen mehr und länger da ist, geht schneller nach oben mit den Temperaturen. Heute bis zu 25 Grad bei wieder einem freundlichen Sonne-Wolken-Mix. Morgen, ja, da zeigen die Wolken mal, dass sie auch anders sein können. Freitag wird es wohl erstmal regnerisch sein. Liebe Autofahrer, Vorsicht, gibt jetzt einen Warnhinweis und zwar für die B8 Neustadt-Aisch Richtung Nürnberg in Höhe Langenzenn, da Gefahr durch Styroporplatten auf der Fahrbahn. Bitte Vorsicht. Ist ein ganz frischer neuer Blitzer reingekommen in Nürnberg in der Lauf am Holzstraße. Den hätten wir noch. Gerne mehr von Ihnen. 08000 94 5 94 5. Vielen Dank und gute Fahrt.
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0: kurz vor neun. Radio F und Donnerstag, guten Morgen mit den größten Hits aller Zeiten. So klingen die 70er. Wir machen jetzt dann nach neun weiter mit Kuschelrock aus den 70ern von Nazareth und Love Hurts. Den gibt's dann gleich. Vorher meldet sich jetzt auch Chris Wahle wieder zu Wort mit den Radio F Nachrichten. Er hat für Sie Franken im Blick. Geht um ein ernstes Thema. Wird er jetzt einen Gesetzentwurf geben? Der wurde entsprechend beschlossen. Und zwar geht es da um Gewalt gegen Sanitäter, Polizisten, Busfahrer, also Einsatzkräfte, Menschen, die uns helfen. Auch zum Teil in Krankenhäusern, Arztpraxen, haben wir alle schon mitbekommen, dass das mittlerweile echt zum Problem wird. Und was da zum Beispiel auch die Polizei dazu sagt, das hören wir gleich mit einem Ton aus dem Polizeipräsidium Mittelfranken. Das in drei Minuten.
1: In Franken ist es jetzt
0: 8.57 Uhr.
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5: Ich bin Moritz Einzel. Guten Morgen. Seit Mitternacht gilt in Deutschland erneut ein sogenannter Tankrabatt. Der Preis je Liter Benzin oder Diesel soll um rund 17 Cent fallen über eine Senkung der Energiesteuer. Die Maßnahme ist bis Jahresende befristet. An vielen Tankstellen fielen bereits in der Nacht die Preise. Ob die 17 Cent aber vollständig an die Verbraucher weitergegeben werden, ist noch unklar. 1,5 Wochen nach der Berlin-Wahl starten heute Gespräche über eine Regierungsbildung in der Hauptstadt. Linke, Grüne und SPD treffen sich zunächst zu einem Vorgespräch. Bayerns Ministerpräsident Söder hat im Hinblick auf eine mögliche rot-grün-rote Regierung in Berlin erneut eine umfassende Reform des Länderfinanzausgleichs gefordert. Im ZDF sagte er:
6: Die Programme der Parteien bedeuten ja immer mehr Ausgaben und diese Ausgaben sollen andere bezahlen, obwohl beispielsweise manches, was kostenloses Essen in der Kita oder die kostenlose Kita betrifft, sich die Länder, die zahlen, gar nicht leisten können. Das ist unfair gegenüber den Bürgern dort und deswegen braucht es ein völlig neues System. Das bisherige Länderfinanzsystem ist komplett gescheitert.
5: Berlin sei Hauptnehmerland beim Länderfinanzausgleich, so Söder. Die aktuelle Regelung gilt bis 2030. Gestern hat sich das Bundeskabinett ja auf eine Pflegereform geeinigt. Dazu kommt jetzt Kritik von der Krankenkasse DAK, deren Chef Storm sagte, bei der geplanten Anhebung der Beitragssätze für Kinderlose sei man in einer verfassungsrechtlich bedenklichen Dimension angekommen. Die Regierung will den Pflegebeitrag für Kinderlose 2027 um 0,3 Prozentpunkte auf 4,5% anheben.
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7: Mit Chris Wahle. Wer Sanitäter, Polizisten oder auch Busfahrer angreift, muss sich wohl bald auf eine deutlich härtere Strafe einstellen. Die Bundesregierung hat dazu jetzt einen entsprechenden Gesetzentwurf beschlossen. Täter sollen demnach für mindestens 6 Monate hinter Gitter kommen. Das Gesetz greift weiter als bisher. Auch Angriffe auf Mitarbeiter in Krankenhäusern, Arztpraxen sowie lokalen Verkehrsbetrieben stehen nun unter besonderem Schutz. Michael Petzold, Sprecher des Polizeipräsidiums Mittelfranken, befürwortet den Gesetzentwurf.
8: In jeder Polizeiuniform steckt halt auch einfach nur ein Mensch. Es ist eine Mutter, ein Vater, ein Bruder, Schwester. Und jeder macht seinen Dienst, so gut er nur kann und möchte auch einfach am Abend nur nach Hause kommen, wohl unversehrt und einfach auch was für die Gesellschaft gemacht haben.
7: Das Gesetz geht nun zur Beratung in Bundestag und Bundesrat.
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9: 9:03, guten Morgen. Aktuell messen wir in Thon 10, in Egersdorf 10 und in Leinburg messen wir 11 Grad. Heute werden es wieder sonnige 25 Grad, also das geht wirklich und ging durch die ganze Woche bislang. Ich muss sagen bislang, denn morgen, der Freitag, wird wohl regnerisch starten und dann tagsüber 18 Grad. Bevor es dann aber am Samstag schon wieder schön wird, da sind wir dann schon wieder bei 20 Grad und Sonne.
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9: Es gibt eine Verkehrsstörung und Blitzer, liebe Autofahrer. B8 Neustadt-Aisch Richtung Nürnberg, Höhe Langenzenn, Styroporplatten auf der Fahrbahn, da bitte Vorsicht. 2 Blitzer Nürnberg, auf der Holzstraße und Herr Riedener Straße und eine noch auf der Verbindungsstraße Ziegelhütte Richtung Altdorf. Gerne mehr von Ihnen. 08000 94 5 94 5. Wir sagen Dankeschön und wünschen Ihnen gute Fahrt. Kommen Sie gut an.
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1: Guten Morgen, und in Fürth steigt natürlich die Vorfreude. Vielleicht freuen Sie sich auch, denn bald geht's los am Feiertag am Samstag mit der Fürther Kerber. Ich mag die Fürther Kerber auch total gern. Einfach ein besonderes Flair. 12 Tage lang dann wieder wird die Innenstadt zur riesigen Festmeile. Gibt Fahrgeschäfte, Buden, tolle Verkaufsstände, Musik und natürlich auch lecker essen und trinken. Einer freut sich darauf auch besonders. Er ist ja maßgeblich bei der Eröffnung und dann auch dabei. Der Fürther Oberbürgermeister. Und wir fragen ihn gleich nochmal, was die Kerber für ihn zur Königin der fränkischen Kirchweih macht. Und zwar in 6 Minuten.

0: Das ist ja Donnerstag mit Radio F. Guten Morgen. Aktuell wird noch aufgebaut. Samstagvormittag geht's dann los. Ab 10 Uhr ist Eröffnung, 11 Uhr der Fastanstich geplant. Die Fürther Michaeliskerwer steht in den Startlöchern.
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0: Bei der Eröffnung ist natürlich Thomas Jung, der Fürther Oberbürgermeister, mit dabei. Guten Morgen.
3: Ja, wunderschönen guten Morgen.
0: Was macht die Kerwer für Sie zur Königin der fränkischen Kirchweih?
3: Also einmal die Lage. Die Kirchweih ist nicht anonym auf einem Platz außerhalb der Stadt, sondern im Herzen der Stadt, wo die Menschen leben und arbeiten. Ich freue mich besonders auch immer über die Vielfalt der Angebote, dass es keine großen Biertempel gibt, sondern Vielfalt.
0: Was ist bei Ihnen Pflichtprogramm?
3: Ja, ich selbst muss natürlich immer den Bieranstich machen und den Andedankzug. Aber ich freue mich ganz besonders, wenn ich die Kirchweih mit der Enkelin besuchen darf.
0: Schön. Sind Sie beim Anstich eigentlich noch aufgeregt?
3: Natürlich ist man immer ein bisschen aufgeregt. Ein Vorgänger von mir hat sich ja sogar mal den Daumen gebrochen. Also es ist so, dass beim Anstich alles Mögliche passieren kann. Meine ist immer froh, wenn alles gut läuft.
0: Da drückt man natürlich im wahrsten Sinne des Wortes dann ganz fest die Daumen. Die Fürther Kerwer, die hat ja eine jahrhundertelange Tradition, gibt schon seit über 900 Jahren Buden, Fahrgeschäfte, leckeres Essen, die tollen Warenstände. Was macht sie heute noch so besonders?
3: Ich glaube, das ist eine Gelegenheit, dass die Familien zusammenkommen, dass man Freunde trifft. Die Begegnung mit anderen Menschen ist da über 12 Tage hinweg in einem Ausmaß möglich wie sonst nie. Und wenn jeden Tag 100.000 Menschen auf die Straßen und Plätze strömen, dann ist es Austausch, wie er besser nicht gehen kann.
0: Dafür der Oberbürgermeister Thomas Jung. Samstag geht's los. Das ganze Programm inklusive Erntedankfestzug bei der Michaeliskerwer können Sie nachlesen auf radiof.de.
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0: Einfach legendär, oder? Dieser Sound. Disco-Sound von den Bee Gees aus den 70ern. Kurz vor halb zehn. Dankeschön, dass Sie mit uns diesen Donnerstag beginnen. Bestens informiert natürlich. Chris Wahle hält Sie da auf dem Laufenden, hat den Blick auf Franken. Alles, was wichtig ist. Wichtig heute vor allem, dass seit Mitternacht wieder der Tankrabatt gilt. Und was der ADAC Nordbayern dazu sagt und zum Beispiel auch, wie sich der Rabatt zusammensetzt, erfahren Sie in 2 Minuten.
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11: Mit Chris Wahle. Gute Nachrichten für Pendler in Mittelfranken. Seit Mitternacht gilt der Tankrabatt. Damit werden Kraftstoffe endlich wieder deutlich günstiger. Florian Fraunholz vom ADAC Nordbayern erklärt, wie sich der Rabatt zusammensetzt.
12: Die Erfahrungen aus den bisherigen Steuersenkungen zeigen, dass die Weitergabe nicht sofort und nicht bei allen Kraftstoffarten gleichermaßen erfolgt. Der Tankrabatt sieht vor, die Energiesteuer auf Diesel und Benzin für Oktober, November und Dezember um 14 Cent zu senken. Inklusive Mehrwertsteuer ergibt das eine Steuererleichterung um knapp 17 Cent.
11: Da die Konzerne nicht verpflichtet sind, den Rabatt 1:1 weiterzugeben, raten die Experten, die Preise an den Tankstellen über einschlägige Apps zu vergleichen. Auf die mittelfränkischen Kommunen rollt eine Sanierungswelle zu. Hintergrund ist das neue Gebäudemodernisierungsgesetz. Seit Ende Juli müssen Städte wie Nürnberg, Fürth oder Ansbach ihre eigenen Immobilien energetisch sanieren. Bis Anfang der 2030er Jahre müssen schlecht gedämmte Schulen, Kitas und Verwaltungsgebäude Geschichte sein. Für jeden Neubau von Behörden gilt zudem schon ab 2028 die Pflicht zum Null-Emissionsgebäude. Auch auf den Dächern in der Region wird sich viel verändern. Zwischen 2028 und 2031 müssen Kommunen ihre Bestandsbauten mit Solaranlagen ausstatten. Hinzu kommen digitale Heizungsmanager für große Liegenschaften sowie Ladestationen für Elektroautos auf Behördenparkplätzen. Der ausführliche Blick auf Deutschland und die Welt wieder um 10.
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0: 2 Minuten genau nach 9:30. Guten Morgen. In Gostenhof, da sind es 13 Grad. Zirndorf auch, Rummelsberg 13 Grad bei Sonnenschein. Und heute vielleicht mehr Wolken, aber regnen soll es eigentlich nicht. Schauen wir mal. 25 Grad heute. Es regnet Richtung Freitag. Morgen früh kann es regnen. Und dann steigen die Temperaturen nicht mehr so weit nach oben bis 18 Grad, bevor es ab Samstag wieder schöner wird.
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0: Liebe Autofahrer, hier bitte Vorsicht, einmal auf der Autofahren, Heilbronn Richtung Nürnberg zwischen Aurach und Herrieden, da ein defekter LKW, der Standstreifen blockiert, da Gegenstände, Reifenteile auf der Fahrbahn. Vorsicht bitte, genauso wie auf der B8 Neustadt-Aisch Richtung Nürnberg, Höhe Langenzenn, es sind Styroporplatten auf der Fahrbahn. Blitzer wissen wir 3 Stück, Lauf-Holz-Straße in Nürnberg, Herriedene Straße und wenn Sie fahren, Ziegelhütte Richtung Altdorf, da wird auch geblitzt. Fügen Sie gerne noch was hinzu. 08000
13: 94 5 94 5.
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0: Guten Morgen, Franken, am Donnerstag. Schön, dass Sie mit uns aufstehen. Wir wollen, dass es Ihnen gut geht. Unterstützung gibt's immer donnerstags direkt von fränkischen Experten. Heute liegt uns Ihr Herz am Herzen.
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0: Diese Woche war Weltherztag. Ein Tag, an dem verstärkt um Vorsorge geworben wird in Sachen Herzgesundheit. Martin Imle ist Allgemeinmediziner im Medic-Center im Fürther Hauptbahnhof. Guten Morgen.
3: Guten Morgen.
0: Herr Imle, was ist das Einfachste, was wir unserem Herzen Gutes tun können?
3: Auch hier kommen wir zum Leidwesen aller an meinem Lieblingsthema nicht vorbei. Bewegung. Dabei muss es gar kein großes Sportprogramm sein. Schon regelmäßiges, zügiges Spazieren gehen und ein bisschen mehr Bewegung im Alltag tun unserem Herz-Kreislauf-System schon richtig gut. Also zum Beispiel einfach mal die Treppe statt des Aufzugs zu nehmen. Und was ich allgemein jedem empfehlen würde, wäre, den Blutdruck zumindest gelegentlich mal zu messen, denn dauerhaft hoher Blutdruck belastet Herz und die Gefäße.
0: Und was sollte ich dann lieber lassen? Was ist gefährlich?
3: Wenn wir darüber sprechen, was unserem Herzen wirklich schadet, steht Rauchen ziemlich weit oben auf der Liste, und zwar auch schon bei kleinen Mengen. Ungünstig sind außerdem dauerhaft zu viel Alkohol, eine Ernährung mit viel stark verarbeiteten Lebensmitteln, viel Salz und ein hoher Anteil an gesättigter Fette. Und dann gibt es natürlich noch die stillen Risikofaktoren wie erhöhte Cholesterinwerte, Diabetes und der gerade eben schon erwähnte Bluthochdruck. Die machen nämlich lange überhaupt gar keine Symptome. Deshalb lohnt es sich, diese Werte regelmäßig beim Hausarzt kontrollieren zu lassen. Das geht zum Beispiel im Rahmen der Gesundheitsuntersuchung, also dem Check-up, der eine Kassenleistung darstellt.
0: Jetzt noch die Frage, wann sollte ich auf jeden Fall zu euch kommen, wann zum Arzt gehen oder den Arzt rufen?
3: Zum Arzt sollte man gehen, wenn neu ein Druck oder Engegefühl in der Brust auftritt, insbesondere dann, wenn es bei körperlicher Belastung entsteht. Auch neu auftretendes oder wiederkehrendes Herzrasen bzw. ausgeprägtes Herzstolpern sollte man abklären lassen. Bei einem starken oder länger anhaltenden Druck oder Engegefühl in der Brust sollte man allerdings nicht bis auf den Hausarzttermin warten. Das kann auf einen Herzinfarkt hindeuten, besonders dann, wenn zusätzlich Atemnot, Kaltschweißigkeit oder Übelkeit auftreten. Dann bitte gleich die 112 rufen.
0: Vielen Dank wieder für die Infos. Passen Sie bitte gut auf Ihr Herz auf. Das war der Allgemeinmediziner Martin Imle. Die Antworten unserer fränkischen Ärzte können Sie jederzeit nachhören auf radiof.de.
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0: das Auto fahren, wo auch alle was davon haben, die das vielleicht gar nicht brauchen. Und gleichzeitig machen wir die Nutzung von Bus und Bahn teurer. Da merken Sie schon, was für eine Schieflage wir haben.
1: Seit heute gilt wieder ein Tankrabatt. Bis Jahresende soll der Liter Benzin oder Diesel um rund 17 Cent günstiger sein. War die Preiserhöhung bei Amazon Prime im Jahr 2022 rechtswidrig? Das soll jetzt der Bundesgerichtshof klären. Die Verbraucherzentrale Nordrhein-Westfalen hat geklagt. Sie hält die Preiserhöhung für nicht zulässig und hat in den Vorinstanzen bereits Recht bekommen. Der Sammelklage haben sich inzwischen fast 150.000 Menschen angeschlossen. Der Pilot, der gestern bei einem gewaltsamen Zwischenfall auf einem Flug von Dubai nach Tel Aviv verletzt worden war, ist in stabilem Zustand. Der indische Flugkapitän werde in einem saudi-arabischen Krankenhaus behandelt, hieß es von der zuständigen indischen Botschaft. Der Mann war von einem Kollegen mit einem Messer verletzt worden, leistete aber Widerstand. Israels Ministerpräsident Netanyahu nannte ihn einen wahren Helden.
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3: Mit Chris Wahle. Wer gegenüber Einsatzkräften, Beschäftigten in Arztpraxen und Kliniken oder auch gegen Busfahrer handgreiflich wird, soll künftig deutlich härter bestraft werden. Ein neuer Gesetzentwurf sieht vor, dass Täter für mindestens 6 Monate ins Gefängnis kommen. Bisher lag die Mindeststrafe bei 3 Monaten. Die mittelfränkische Polizei begrüßt den Gesetzentwurf, so Sprecher Michael Petzold.
4: Man muss es aus dem Gesamtkontext her betrachten, dass wir als Polizei allein im Jahr 2025 über 7.000 Mal in Bayern Opfer von Straftaten wurden, über 3.000 Einsatzkräfte verletzt. Das heißt, dass auch hier in Mittelfranken nahezu kein Tag vergeht, wo nicht in unserem Dienstbereich eine Streifenbesatzung in einen gewalttätigen Konflikt kommt.
3: Mit dem Schritt reagiert die Politik auf die zunehmende Gewalt gegen Einsatzkräfte und Co. im Alltag. Jetzt müssen noch Bundestag und Bundesrat über das Gesetz abstimmen.
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5: Guten Morgen nach Gerhardshofen. 15 Grad bei Ihnen, genauso in Fürth an der Uferpromenade. Heute gibt's noch mal viel Sonnenschein. Zum Abend hin ziehen dann aber immer dichtere Wolken durch, bleibt aber noch trocken. Die Tageshöchstwerte liegen bei 24 Grad. Morgen beginnt der Tag mit Regen. Auch mal wieder schön. Der hört dann am Vormittag auf, dann bleibt es meist stark bewölkt und wird kühler bei 20 Grad.
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5: Fahren Sie bitte vorsichtig auf der A6 Heilbronn Richtung Nürnberg zwischen Aurach und Herrieden. Da liegen Reifenteile auf der Fahrbahn. Auch auf der A73 Vorsicht Bamberg Richtung Nürnberg zwischen Erlangen-Eltersdorf und Fürth-Steinach. Da liegen 2 Eimer auf der Fahrbahn. Und B8 Neustadt-Aisch Richtung Nürnberg. Nochmal Vorsicht bitte. Höhe Langenzenn. Da liegen Styroporplatten auf der Fahrbahn. Geblitzt wird in Nürnberg in der Lauf-am-Holz-Straße stadtauswärts. Haben Sie einen weiteren Blitzer entdeckt, den wir noch nicht kennen, oder eine Verkehrsstörung? Gerne kurz anrufen oder eine WhatsApp reinschicken. Geht auch eine Sprachnachricht, alles an die gleiche kostenlose Nummer. 08000 94 5 94 5. Gute Fahrt.
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5: Wunderschönen guten Morgen zusammen. Schön, dass wir gemeinsam durch den Donnerstagvormittag cruisen. Mit toller Musik gleich aus den 60ern. The Hollies mit dabei. Sorry, Suzanne. Los geht's aber mit einer Nummer, die heißt eigentlich im Original eben Crossfire von den Bellamy Brothers aus den 70ern. Falls Sie jetzt aber doch so ein bisschen mitsingen, Himbeereis zum Frühstück, auch kein Problem. Schön, dass Sie dabei sind bei Radio F.

Eigentlich aus den 70ern, aber für immer verbunden mit dem tragischen Tod von Lady Di in den 90ern. Candle in the Wind von Elton John. Hier ist Radio F mittendrin. 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

0: klingen immer so lässig. Smokey aus den 70ern hier bei Radio F mittendrin. Und heute schon getankt? Vielleicht sogar schon mit dem Tankrabatt? Oder hat Ihr Tankstellenbetreiber sich mal wieder Zeit gelassen mit dem Sinken der Preise? Schauen wir gleich mal, wie es in der Region aussieht. In den Nachrichten um 10:30 bei Radio F.
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12: Mit Chris Wahle. An den Zapfsäulen im Städtedreieck Nürnberg-Fürth-Erlangen könnte es heute voll werden. Seit Mitternacht gilt der Tankrabatt. Damit sinkt die Steuer auf Kraftstoffe um fast 17 Cent pro Liter. Bis der günstigere Sprit überall ankommt, kann es ein paar Tage dauern. Denn die Tanks sind noch voll mit dem teuren Diesel und Benzin. Florian Frauenholz vom ADAC Nordbayern.
13: Der ADAC spricht sich ja außerdem für die Abschaffung der 12-Uhr-Regel an den Tankstellen aus. Die Regel hat zwar die Zahl der täglichen Preisänderungen erheblich reduziert und den Zeitpunkt der Preiserhöhung vorhersehbarer gemacht, das hat aber die Preise keinesfalls gesenkt. Vielmehr hat sich jetzt die Preisdifferenz innerhalb eines Tages deutlich ausgeweitet. Das heißt, wer mittags nach 12 Uhr tanken muss, der hat erhebliche Zusatzkosten, die sich in keiner Weise rechtfertigen lassen.
12: Der spektakuläre Fall um die mutmaßliche Entführung eines jungen Mannes im Nürnberger Land hat eine überraschende Wendung genommen. Der gestohlene Mercedes Maybach ist wieder da. Nach der öffentlichen Fahndung hatte sich ein Zeuge bei der Kripo gemeldet und die Ermittler zu dem Wagen geführt. Die auffällige Luxuskarosse stand unbeschädigt auf öffentlichem Verkehrsgrund. Vor knapp einer Woche hatten falsche Polizisten den 22-jährigen Autobesitzer in Schweig gestoppt, gefesselt und verschleppt. Stunden später ließen sie ihn in Diepersdorf wieder frei. Sein Auto war verschwunden, bis jetzt. Die Ermittlungen zu dem mysteriösen Fall laufen bei der Kriminalpolizei Schwabach weiter. Der ausführliche Blick auf Deutschland und die Welt wieder um 11.
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0: Hat da nicht mal jemand nachgefragt, ob nicht vielleicht ein neuer Frankentatort da gedreht wird? Mit diesem Mercedes Maybach ist ja unglaublich. Schauen wir mal nach Henfenfeld. 18 Grad bei Ihnen, in Erlangen am Paulibrunnen 16 Grad. Es gibt heute noch mal so Spätsommer im Herbst.
14: verbreitet Sonnenschein, bevor es dann am späten Nachmittag und vor allen Dingen zum Abend hin immer mehr Wolken gibt. Die Temperaturen steigen auf 24 Grad. Morgen früh, da ist es dann regnerisch. Im Laufe des Vormittags zieht der Regen ab. Es bleibt dann meist stark bewölkt, wird kühler bei 20 Grad.
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14: Vorsicht bitte auf der B8 Neustadt-Aisch Richtung Nürnberg. Höhe Langenzenn, da liegen Styroporplatten auf der Fahrbahn. Geblitzt wird in Nürnberg in der Lauf am Holzstraße stadtauswärts. Falls Sie mehr entdecken, ein Blitzer, eine Verkehrsstörung, gerne kurz anrufen oder eine WhatsApp reinschicken. Geht beides an die gleiche kostenlose Nummer. 08000 94 5 94 5. Gute Fahrt.
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0: Frauenpower von Nancy Sinatra aus den 60ern. Ich bin Peter Halm hier bei Radio F mittendrin. E-Scooter stehen ja überall rum und die Zahl der Unfälle steigt leider. Bisher war oft unklar, wer am Ende für Schäden zahlt. Jetzt sollen strengere Haftungsregeln kommen, die genau das ändern. Ron Perdus ist unser Radio F Verbraucherexperte. Was ändert sich denn jetzt konkret für Fahrer und Halter von E-Scootern?
1: Ja, die Verantwortung wird deutlich ausgeweitet. Das kommt im nächsten Frühjahr, also März 2027. Künftig gilt die sogenannte Haftung für vermutetes Verschulden. Das ist ähnlich wie beim Auto. Das heißt, wenn ein Unfall passiert, muss der Fahrer im Zweifel nachweisen, dass er keine Schuld hat. Auch der Halter eines E-Scooters kann haften, selbst wenn er gar nicht gefahren ist, wenn der Roller beispielsweise umkippt und jemanden verletzt hat. Das betrifft jetzt vor allem diese ganzen Leihscooter-Anbieter. Neu produzierte E-Scooter müssen übrigens mit Blinkern ausgestattet sein. Und diese E-Roller dürfen künftig auch Gehwege und Fußgängerzonen, die mit dem Zusatzschild Radverkehr frei gekennzeichnet sind, befahren. Und das Verwarngeld steigt auf 25 Euro für alle, die unerlaubt auf einem Gehweg fahren oder zu zweit auf einem Roller unterwegs sind.
0: Worauf sollte ich also achten, wenn ich einen E-Scooter nutze?
1: Also, eine Versicherung ist Pflicht, ohne geht gar nichts und die private Haftpflicht, die hilft hier nicht weiter. Es muss eine Kfz-Haftpflichtversicherung für E-Scooter sein. Dann ist wichtig, dass E-Scooter rechtlich wie Kraftfahrzeuge behandelt werden. Also auch beim Thema Alkohol gelten die gleichen Promillegrenzen wie beim Auto. Ja, und wenn durch die neuen Regeln das Risiko für Anbieter steigt, dann könnten langfristig auch die Mietpreise für diese Leihscooter oder Versicherung anziehen. Also mein Tipp bei Leihscootern, immer vorab mal ins Kleingedruckte schauen, weil man bei bestimmten Verstößen sehr schnell sehr viel selbst zahlen muss.
0: Vielen Dank, Ron. Mehr Tipps von unserem Verbraucherexperten Ron Perdus finden Sie auf radiof.de.

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0: Schöne Nummer aus den 60ern von Herman's Hermits hier bei Radio F mittendrin. In Bayern, da fährt ja derzeit testweise ein italienischer Hochgeschwindigkeitszug, der dann ab nächstes Jahr Bayern mit Italien verbinden soll. Manch einem scheint das aber vielleicht nicht so zu gefallen, denn nun sah der Zug ein bisschen anders aus als vorher. Mehr dazu in den Nachrichten um 11 bei Radio F.
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1: In Franken ist es jetzt
0: 11:03.
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0: in Ländern mit hohem Einkommen. Zudem bewegen sich Kinder in ländlichen Regionen mehr als Stadtkinder. Seit Mitternacht gilt in Deutschland wieder ein Tankrabatt. Die Preise für Benzin und Diesel sind an vielen Zapfsäulen gefallen. Kritik an der Maßnahme kommt von Grünen-Fraktionschefin Dröge. Sie findet den Tankrabatt ungerecht, sagte sie bei NTV.
1: Es gibt einen viel schlaueren Weg zu helfen. Und das wäre, wenn man pauschal ein Energiegeld auszahlen würde. Es würde allen Menschen Unterstützung geben. Und es würde nicht zu einem relevanten Einteil am Ende doch bei den Mineralölkonzernen landen, die in dieser Krise krasse Übergewinne machen.
0: Bis Jahresende soll der Liter Benzin oder Diesel durch eine Energiesteuersenkung bis zu 17 Cent billiger sein. Nach der missglückten Hinrichtung der verurteilten Mörderin Christa Pike hat der Gouverneur des US-Bundesstaates Tennessee, Lee, alle weiteren Hinrichtungen für dieses Jahr ausgesetzt. Die 50-jährige Pike hatte zuvor zwei Giftspritzen überlebt. Sie wurde ins Krankenhaus gebracht. Sie war 1996 wegen Mordes an einer 19-jährigen Bekannten zum Tode verurteilt worden.
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3: Mit Henrike Müller. Ein roter Pfeil auf Abstellgleisen und dazu offenbar ein paar Sprayer mit zu wenig Zeit. In Nürnberg haben vermutlich mehrere Täter in der vergangenen Nacht versucht, einen italienischen Hochgeschwindigkeitszug großflächig mit Graffiti zu besprühen. Der sogenannte rote Pfeil stand zwischen dem Haltepunkt Nürnberg-Frankenstadion und den Grundigtürmen. Offenbar wurden die Täter bei ihrem Vorhaben gestört und flüchteten über die Gleise. Mehrere Sprayutensilien blieben zurück. Am Zug selbst entstand nach ersten Erkenntnissen kein Schaden. Jetzt ermittelt die Bundespolizei und sucht Zeugen, die in der Nacht dort verdächtige Personen beobachtet haben.
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4: Schauen wir mal nach Rednitz-Hembach. 19 Grad bei Ihnen. In Schwabach an der Spitalkirche 20 Grad. Es gibt heute noch vermehrt Sonnenschein. Zum Abend hin ziehen dann aber immer dichtere Wolken durch. Bleibt da noch trocken. Die Tageshöchstwerte liegen bei 24 Grad. Morgen, da beginnt der Tag mit Regen, was ja auch mal schön ist zur Abwechslung. Der hört dann am Vormittag auf. Dann bleibt es meist stark bewölkt. Sonne wird sich kaum zeigen. Wird auch kühler bei 20 Grad.
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4: Vorsicht auf der A3 Würzburg Richtung Nürnberg zwischen Höchstadt Nord und Pommersfelden. Da gab es gerade einen Unfall. Die Unfallstelle ist noch ungesichert. Fahren Sie da bitte besonders vorsichtig. Und dann habe ich noch den Heinz am Telefon. Hallo, was hast du für uns?
5: Peter, pass auf der Herderstraße. Das ist in der 30er-Zone. Das ist Stadtgrenze Nürnberg-Fürth. Da steht der Blitzer.
4: Dankeschön. Falls Sie mehr entdecken, ein Blitzer, eine Verkehrsstörung, gerne kurz anrufen, wie der Heinz eben, oder eine WhatsApp reinschicken. Geht auch eine Sprachnachricht, alles an die gleiche kostenlose Nummer. 08000 94 5 94 5. Gute Fahrt.
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4: Jo, vielleicht tun Sie das bei Ihrer Kaffeepause, die jetzt ansteht. Einfach Radio ein bisschen lauter drehen, dann können Sie mindestens mitsummen zu den tollen Songs. Zum Beispiel Sam Cooke aus den 60ern gleich dabei mit seiner Wonderful World. Und los geht's mit diesem Kracher aus den 70ern von Lobo. Schön, dass Sie dabei sind bei Radio F.

Der erste Solo-Ausflug nach der Trennung von Genesis war gleich mal ein Riesenhit für Peter Gabriel aus den 70ern. Hier ist Radio F mittendrin. Mein Name Peter Halm. Von Männer über Keiner liebt mich bis Kirschblüten Hanami. Deutschlands Starregisseurin Doris Dörrie hat schon immer einen tollen Blick mit leisem Humor auf menschliche Beziehungen. In ihrem neuen Kinofilm geht sie nun erstmals in die nahe Zukunft mit Robotern. Warum Frau Winkler verlässt das Haus, dadurch Dörries Kernthema besonders hervorhebt, sage ich Ihnen in meinem Kinotipp und vor allen Dingen, ich schenke Ihnen Kinotickets für den Filmstart heute Abend in einer Stunde um 12:20 Uhr bei Radio F.

0: So, und jetzt alle, wer kommt am höchsten? Die Robets aus den 70ern hier bei Radio F mittendrin. Die Kommunen in Mittelfranken stöhnen eh schon. Immer mehr Ausgaben, immer weniger Einnahmen. Jetzt kommt eine eventuell wohl neue Welle hinzu. Stichwort Gebäudemodernisierungsgesetz. Was es damit auf sich hat, hören Sie in den Nachrichten um 11:30 bei Radio F.
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12: Mit Henrike Müller. Auf die mittelfränkischen Kommunen kommt eine Sanierungswelle zu. Hintergrund ist das neue Gebäudemodernisierungsgesetz. Seit Ende Juli müssen Städte wie Nürnberg, Fürth oder Erlangen ihre eigenen Immobilien energetisch sanieren. Bis Anfang der 2030er Jahre müssen schlecht gedämmte Schulen, Kitas und Verwaltungsgebäude Geschichte sein. Für jeden Neubau von Behörden gilt zudem schon ab 2028 die Pflicht zum Null-Emissionsgebäude. Auch auf den Dächern in der Region wird sich viel ändern. Zwischen 2028 und 2031 müssen Kommunen ihre Bestandsbauten mit Solaranlagen ausstatten. Hinzu kommen digitale Heizungsmanager für große Liegenschaften sowie Ladestationen für Elektroautos auf Behördenparkplätzen. Eine Reise in ein Land im Krieg ist alles andere als alltäglich. Fürths Oberbürgermeister Thomas Jung war kürzlich in Uschgorod im Westen der Ukraine zu Gast. Die Stadt unterhält eine Städtefreundschaft mit Fürth. Obwohl Uschgorod nicht zu den aktuellen Kampfgebieten zählt, prägt der Krieg dort die Menschen. Mittlerweile haben auch viele Ukrainer in der Kleeblattstadt ein neues Zuhause gefunden.
13: Wir haben mittlerweile Ukrainerinnen und Ukrainer in verschiedensten Berufen. Das ist im Handel, in der Gastronomie, aber auch in der Altenpflege oder im Klinikum. Es gibt viele ukrainische Staatsangehörige, die sich toll engagieren. Es gibt aber leider auch noch eine hohe Zahl, die Bürgergeld beziehen, und das ist auch in Uschgorod auf Unverständnis gestoßen.
12: Die Organisation Nehemia aus Fürth unterhält in Uschgorod seit längerem ein Waisenhaus, Behinderteneinrichtungen und eine Kita. Der ausführliche Blick auf Deutschland und die Welt wieder um 12.
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0: Hallo nach Weisendorf. 19 Grad bei Ihnen, genauso in Nürnberg am Weinstadel. Es gibt heute nochmal so Spätsommer im Herbst mit verbreitet Sonnenschein, auch wenn es schon so diesiger wird. Und am Nachmittag und vor allen Dingen zum Abend hin kommen immer mehr Wolken dazu. Die Temperaturen steigen auf bis zu 24 Grad. Morgen früh ist es regnerisch. Im Laufe des Vormittags zieht dann der Regen ab. Es bleibt dann meist stark bewölkt bei 20 Grad.
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0: Momentan sieht es gut aus auf den Straßen in Franken. Zumindest kennen wir keine Verkehrsstörung. Geblitzt wird in Nürnberg in der Herderstraße und in Fürth Facherstraße. Falls Sie einen weiteren Blitzer entdecken oder doch eine Verkehrsstörung, die wir noch nicht kennen, gerne kurz anrufen oder eine WhatsApp reinschicken. Geht beides an die gleiche kostenlose Nummer. 08000 94 5 94 5. Gute Fahrt.
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0: Das ist ein gute Laune Kracher von Tom Jones aus den 60ern. Hier ist Radio F mittendrin. Ich bin Peter Halm. 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Jeden Donnerstag heißt es in Guten Morgen Franken bei Steffi Pankotsch. Gesund und munter, die Radio F Sprechstunde. Heute Morgen ging es um die Herzgesundheit. Martin Imle ist Allgemeinmediziner im Medic-Center im Fürther Hauptbahnhof. Er hat einen ganz einfachen Tipp, wie wir unserem Herzen Gutes tun können.
1: Bewegung. Dabei muss es gar kein großes Sportprogramm sein. Schon regelmäßiges, zügiges Spazieren gehen und ein bisschen mehr Bewegung im Alltag tun unserem Herz-Kreislauf-System schon richtig gut. Also zum Beispiel einfach mal die Treppe statt des Aufzugs zu nehmen. Und was ich allgemein jedem empfehlen würde, wäre, den Blutdruck zumindest gelegentlich mal zu messen, denn dauerhaft hoher Blutdruck belastet Herz und die Gefäße.
0: Was schlecht ist fürs Herz und bei welchen Symptomen Sie sofort den Notruf wählen sollten, hören Sie online auf radiof.de. Und Sie können Teil der Radio F Sprechstunde werden. 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

0: Kuschelig ist's mit Bryan Adams aus den 80ern hier bei Radio F mittendrin. Bei allem Ärger, den man haben kann mit Rettungssanitätern, Feuerwehr, Busfahrern, Polizisten, es geht gar nicht, die körperlich anzugreifen. Jetzt gibt es einen Gesetzentwurf, das das stärker unter Strafe setzen soll. Was die Polizei Mittelfranken dazu sagt, hören Sie in den Nachrichten um 12 bei Radio F.
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0: 3 Minuten vor 12.
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0: Ich bin Moritz Einzel. Koalitionskrach um die Zuckersteuer. Das Kanzleramt hat offenbar den Gesetzentwurf von Finanzminister Klingbeil gestoppt. Das berichtet die Bild-Zeitung. Der Entwurf sei nicht mehrheitsfähig und nicht abgesprochen. Klingbeil hatte einen neuen Gesetzentwurf vorgelegt. Die Steuer auf gezuckerte Getränke soll demnach mittelfristig 1,2 Milliarden Euro einbringen. Die steigenden Lebenshaltungskosten sind laut einer Umfrage auch in diesem Jahr die größte Sorge der Menschen in Deutschland. Demnach haben fast 6 von 10 große Angst davor, dass die Kosten für Einkaufen, Miete und andere Ausgaben des alltäglichen Lebens weiter nach oben gehen.

0: morgen im Schnitt gut 14 Cent niedriger als gestern. Diesel war gut 15 Cent günstiger. Kritik an der Maßnahme kam von Grünen-Fraktionschefin Dröge. Sie verwies bei NTV darauf, dass zum neuen Jahr das Deutschland-Ticket teurer wird.
1: Ich finde es eine absolute Unverschämtheit, den Bahnfahrern gegenüber zu sagen, 2,5 Milliarden Euro sind dafür einen Tankrabatt. Und gleichzeitig hat der Bund sich jetzt entschieden, kein Geld in die Hand zu nehmen, um das Deutschland-Ticket wenigstens im Preis stabil zu halten.
0: Bis Jahresende soll der Tankrabatt über eine Energiesteuersenkung die hohen Spritpreise abfedern.
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3: Mit Henrike Müller. Wer Sanitäter, Polizisten oder auch Busfahrer angreift, muss sich wohl bald auf deutlich härtere Strafen einstellen. Die Bundesregierung hat dazu jetzt einen entsprechenden Gesetzentwurf beschlossen. Täter sollen demnach für mindestens 6 Monate hinter Gitter kommen. Auch Mitarbeiter in Krankenhäusern, Arztpraxen sowie lokalen Verkehrsbetrieben stehen dann unter besonderem Schutz. Michael Petzold, Sprecher des Polizeipräsidiums Mittelfranken, befürwortet den Gesetzentwurf.
4: In jeder Polizeiuniform steckt also auch einfach nur ein Mensch, das ist eine Mutter, ein Vater, ein Bruder, Schwester und jeder macht seinen Dienst so gut er nur kann und möchte auch einfach am Abend nur nach Hause kommen, wohl unversehrt und einfach auch was für die Gesellschaft gemacht haben.
3: Bundestag und Bundesrat müssen dem Entwurf noch zustimmen.
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5: Schauen wir mal nach Adelsdorf. 21 Grad bei Ihnen, genauso in Nürnberg am Dürerhaus. Es gibt noch Sonnenschein, auch wenn es schon so ein bisschen diesiger wird. Und am Nachmittag, vor allen Dingen zum Abend hin, ziehen immer dichtere Wolken durch. Bleibt aber noch trocken. Die Tageshöchstwerte liegen bei 24 Grad. Morgen, da beginnt der Tag mit Regen, was ja auch mal schön ist zur Abwechslung. Der hört dann am Vormittag auf, dann bleibt es meist stark bewölkt, wird kühler bei 20 Grad.
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5: Fahren Sie bitte vorsichtig auf der B470 Bad Windsheim-Höchstadt-Aisch zwischen am Bahnhof und Gerhardshofen. Da sind Rinder auf der Fahrbahn. Fahren Sie da bitte in beiden Richtungen besonders vorsichtig. Geblitzt wird in Nürnberg, in der Herderstraße und in Fürth in der Facherstraße. Falls Sie einen weiteren Blitzer entdecken oder eine weitere Verkehrsstörung, gerne kurz anrufen oder eine WhatsApp reinschicken. Geht auch eine Sprachnachricht, alles an die gleiche kostenlose Nummer. 08000 94 5 94 5. Gute Fahrt.
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5: Hallo zusammen. Von Männer über Keiner liebt mich bis Kirschblüten Hanami, Deutschlands Starregisseurin Doris Dörrie, hat schon immer einen tollen Blick mit so leisem Humor auf menschliche Beziehungen. In ihrem neuen Kinofilm geht sie nun erstmals in die nahe Zukunft mit Robotern. Warum? Frau Winkler verlässt das Haus. Dadurch Dörries Kernthema besonders hervorhebt, sage ich Ihnen in meinem Kinotipp. Vor allem aber schenke ich Ihnen Kinotickets für den Filmstart. Heute Abend in 15 Minuten hier bei Radio F.

0: der Pause.
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0: dass Sie dabei sind bei Radio F. Ein neuer Film von Doris Dörrie ist immer einen Blick wert. Und ich schenke Ihnen gleich Kinotickets für Frau Winkler verlässt das Haus.
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0: Die Tragikomödie spielt in der nahen Zukunft, in der Service- und Pflegeroboter normal sind. Mit allen Vor- und Nachteilen.
3: Hallo, ich möchte einen Wodka.
4: Der Alkoholkonsum ist gesperrt.
3: Arschloch.
0: Das ist Frau Winkler, ehemalige dievenhafte Schauspielerin, nach dem frühen Tod ihres Mannes vergrämt. Nach einem Unfall besorgt ihr ihre Tochter einen Pflegeroboter.
5: Guten Tag, Frau Winkler.
3: Er soll mir nicht näher kommen.
6: Sagen wir erstmal er?
7: Mama, du willst doch wahrscheinlich, dass das ein Mann ist, oder?
3: Das ist eine Maschine.
5: Wie kann ich helfen?
3: Kein Wort werde ich mit ihm reden.
0: Wie Roboter Pavlovich, so von Frau Winkler nach Tschechow benannt, und sie selbst dann doch zueinander finden, erzählt Doris Dörrie mit lakonischer Melancholie, fast schon zärtlich. Momente der Düsternis werden abgelöst von heiteren Szenen, wenn Pavlovich mit einem Staubsaugerroboter konfrontiert wird.
5: Ich werde nicht mit einem Gerät aus dem 20. Jahrhundert zusammenarbeiten.
0: Dörrie zeigt wundervoll, der Mensch bleibt bei aller Technik ein soziales Wesen. Meine Wertung 8 von 10 Helmchen. Jetzt lade ich Sie ein zu Frau Winkler verlässt das Haus. Heute Abend im Nürnberger Cinecittà. Jetzt anrufen für Tickets 08000 94 5 94 5. Viel Glück.
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0: Mit Pfiff geht es durch die Mittagspause hier am Donnerstag bei Radio F mittendrin. Ich habe Ihnen vor ein paar Minuten den neuen Doris Dörrie-Film vorgestellt. Frau Winkler verlässt das Haus und jetzt habe ich die Elke am Telefon.
1: Ich würde gerne ins Kino gehen.
0: Magst du so die Filme von Doris Dörrie? Hast du bestimmt Männer, kennst du, oder?
1: Ja.
0: Und Hanami, dieser wundervolle Kirschblütenfilm in Japan?
1: Ja, genau. Der hat mich am meisten fasziniert.
0: Okay, so ähnlich wird es, obwohl das Thema ein ganz anderes ist, jetzt auch werden. In diesem Film Glückwunsch, 2 Tickets für dich.
1: Dankeschön.
0: Und wer jetzt nicht durchgekommen ist, nächste Woche Donnerstag um 12.20 Uhr habe ich wieder einen Kinotipp für Sie mit Kinoticket-Verlosung bei Radio F.
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14: Mit Henrike Müller. Gute Nachrichten für alle Pendler in Mittelfranken. Seit Mitternacht gilt der Tankrabatt. Damit werden Kraftstoffe endlich wieder deutlich günstiger. Florian Fraunholz vom ADAC Nordbayern erklärt, wie sich der Rabatt eigentlich zusammensetzt.
15: Die Erfahrungen aus den bisherigen Steuersenkungen zeigen, dass die Weitergabe nicht sofort und nicht bei allen Kraftstoffarten gleichermaßen erfolgt. Der Tankrabatt sieht vor, die Energiesteuer auf Diesel und Benzin für Oktober, November und Dezember um 14 Cent zu senken. Inklusive Mehrwertsteuer ergibt das eine Steuererleichterung um knapp 17 Cent.
14: Da die Konzerne nicht verpflichtet sind, den Rabatt 1:1 weiterzugeben, raten die Experten, die Preise über einschlägige Apps zu vergleichen. Ein roter Pfeil auf Abstellgleisen und dazu offenbar ein paar Sprayer mit zu wenig Zeit. In Nürnberg haben vermutlich mehrere Täter in der Nacht versucht, einen italienischen Hochgeschwindigkeitszug großflächig mit Graffiti zu besprühen. Der sogenannte rote Pfeil stand zwischen dem Haltepunkt Nürnberg-Frankenstadion und den Grundigtürmen. Offenbar wurden die Täter bei ihrem Vorhaben gestört und flüchteten über die Gleise. Mehrere Sprayutensilien blieben zurück. Am Zug selbst entstand nach ersten Erkenntnissen kein Schaden. Die Bundespolizei ermittelt jetzt und sucht Zeugen, die in der Nacht dort verdächtige Personen beobachtet haben. Der ausführliche Blick auf Deutschland und die Welt wieder um 13 Uhr.
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0: Hallo nach Engeltal. 20 Grad bei Ihnen, genauso in Fürth am Stadtpark. Es zieht sich doch schon früher zu, als eigentlich so vorhergesagt war. Wird zum Abend hin immer dichter mit den Wolken, bleibt aber noch trocken. Das Ganze bei Temperaturen bis zu 24 Grad. Morgen früh, da ist es zunächst regnerisch. Im Laufe des Vormittags zieht der Regen dann ab. Es bleibt dann meist stark bewölkt, wird kühler bei 20 Grad.
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0: Und da schauen wir auf den Frankenschnellweg in Nürnberg Richtung Fürth. Zwischen Nürnberg-Westring und Nürnberg-Fürth, da liegen Gegenstände auf der Fahrbahn. Fahren Sie da bitte besonders vorsichtig. Ebenso auf der B470 Bad Windsheim-Höchstadt-Aisch zwischen am Bahnhof und Gerhardshofen. Da sind Rinder auf der Fahrbahn, da bitte in beiden Richtungen vorsichtig fahren. Geblitzt wird in Nürnberg in der Herderstraße und in Fürth in der Facherstraße. Ist aber nicht alles. Sie kennen auch noch einen Blitzer, den wir noch nicht kennen, oder eine Verkehrsstörung? Freue ich mich, wenn Sie kurz anrufen oder eine WhatsApp reinschicken. Geht auch eine Sprachnachricht, alles an die gleiche kostenlose Nummer. 08000 94 5 94 5. Gute Fahrt.
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0: Schon in den 60ern ein Riesenhit gewesen und dann für immer verewigt durch den schönen Einsatz im Film Sister Act. I Will Follow Him. Ich bin Peter Heim hier bei Radio F mittendrin. Sind Sie auf der Suche nach einem neuen tierischen Weggefährten? Dann haben wir was für Sie.
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0: Hallo Tanja Schnabel aus dem Tierheim Nürnberg.
3: Hallo Peter. Ich möchte heute mal wieder ein Kaninchen vorstellen, weil Kaninchen haben wir auch jede Menge. Und ich finde, unsere Kleintiere haben tatsächlich auch ein bisschen Lobby verdient.
0: Okay, wen hast du denn dabei?
3: Die Thekla. Die Thekla ist ein Teddy-Mix, das heißt ein bisschen plüschiger für diejenigen, die sich nicht auskennen. Ein Mädchen, sie ist braun-weiß und sie ist 4 Jahre alt.
0: Wie ist sie zu euch gekommen und wie ist sie so vom Charakter her?
3: Die Thekla kam zu uns, weil ihr Partner verstorben ist und die Halter eben die Kaninchenhaltung aufgeben wollten. Und deswegen ist sie jetzt bei uns und sucht bei uns einen neuen Partner oder eben gleich im neuen Zuhause auch gerne. Thekla ist relativ ängstlich und verschüchtert. Das heißt, wir suchen da ein ruhiges Zuhause, auch ohne kleinere Kinder. Und sie sucht auf jeden Fall einen netten Partner, also keinen allzu dominanten, weil sie eben ein kleines, schüchternes Mädchen ist.
0: Sonst noch was Wissenswertes?
3: Ja, aufgrund des Fells, also sie ist eben ein Teddy-Mix, muss man wissen, dass da schon ein bisschen Pflege rein investiert werden muss. Also das muss wahrscheinlich regelmäßig geschoren werden. Und aufgrund des Fells ist sie auch nicht für die Außenhaltung geeignet. Also sie braucht definitiv einen Platz in der Innenhaltung.
0: Vielen Dank, Tanja Schnabel. Wenn Sie Interesse haben am flauschigen Kaninchen Thekla, den Kontakt zum Tierheim Nürnberg finden Sie online auf radiof.de. Am Dienstag schauen wir uns dann einen Vermittlungskandidaten aus dem Tierheim Erlangen an. Um 12:45 bei Radio F.

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0: Brannigan. Hammernummer aus den 80ern hier bei Radio F mittendrin. Seit April ist ja die Tafelhalle in Nürnberg geschlossen, um das Dach zu sanieren. Aber man wird rechtzeitig fertig und es geht bald wieder los in der Tafelhalle. Mehr dazu in den Nachrichten um 1 bei Radio F.
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15: Ich bin Moritz Einzel. Der Bund der Steuerzahler hat mal wieder sein Schwarzbuch vorgelegt. Der Lobbyverband zeigt darin 100 Fälle von Steuerverschwendung auf. In diesem Jahr geht es unter anderem um einen besonders teuren Zaun, Designermöbel in einem Jobcenter oder eine Fahrradgarage nur für Staatsbedienstete mit rechnerisch mehr als 16.000 Euro Kosten je Stellplatz. Klimaneutraler Strom ist auf dem Vormarsch. In den ersten drei Quartalen dieses Jahres deckten erneuerbare Energien über 60% des Stromverbrauchs ab, so viel wie noch nie. Das hat der Bundesverband der Energie- und Wasserwirtschaft mitgeteilt. Vor allem Wind- und Sonnenenergie ist für den Anstieg verantwortlich. Das Kanzleramt hat die Pläne von Finanzminister Klingbeil zur Einführung einer Steuer auf zuckerhaltige Getränke vorerst gestoppt. Klingbeil hatte seinen Gesetzentwurf gestern in die Ressortabstimmung geschickt. In Regierungskreisen heißt es nun, sein Entwurf weiche vom Vorschlag der Finanzkommission Gesundheit ab und sei nicht mehrheitsfähig.
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16: Mit Henrike Müller. Die Nürnberger Tafelhalle öffnet bald wieder ihre Türen, und zwar mit einem neuen Dach über dem Kopf. In rund 6 Monaten Sanierungsarbeiten wurde das fast 40 Jahre alte Foliendach

0: wurden die Sanierungsarbeiten in der Open-Air-Saison durchgeführt. Die neue Spielzeit startet am 16. Oktober mit der Nürnberger Gitarrennacht.
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2: Und wir schauen nach Heilsbronn. 21 Grad bei Ihnen. In Erlangen am Stadtmuseum 22 Grad. Es zieht sich schon ein bisschen zu. Ein bisschen Sonne wird sich auch noch zeigen. Aber vor allen Dingen zum Abend hin. Da immer dichtere Wolken. Bleibt dann noch trocken. Die Tageshöchstwerte liegen bei 24 Grad. Morgen beginnt der Tag mit Regen. Der hört dann am Vormittag auf. Dann bleibt es meist stark bewölkt. Und es wird kühler bei 20 Grad.
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2: Vorsicht auf der B470 Bad Windsheim Höchstadt-Aisch zwischen am Bahnhof und Gerhardshofen. Da sind Rinder auf der Fahrbahn. Fahren Sie da bitte in beiden Richtungen besonders vorsichtig. Geblitzt wird in Nürnberg in der Herderstraße, in Fürth in der Facherstraße und in Erlangen Kurt-Schumacher-Straße. Und falls Sie einen weiteren Blitzer entdecken oder eine weitere Verkehrsstörung, her damit. 08000 94 5 94 5. Gute Fahrt.
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2: Große Vorfreude in Fürth. Ab Samstag wird 12 Tage lang die Fürther Innenstadt zur riesigen Festmeile. Fahrgeschäfte, Buden, tolle Verkaufsstände, Musik und natürlich jede Menge leckeres Essen. Für viele ist die Michaeliskerber die Königin der fränkischen Kirchwein. Für den Fürther Oberbürgermeister sowieso. Warum, erzählt er uns in 15 Minuten hier bei Radio F. Schön, dass Sie mit dabei sind.

0: Da segelt er davon. Rod Stewart aus den 70ern. Wunderschöne Nummer. Hier ist Radio F mittendrin. Ich bin Peter Halm. Aktuell wird noch fleißig aufgebaut. Am Samstag ab 10 Uhr geht die Feierei in Fürth los. Die Michaelis Kerwa ist natürlich auch für Oberbürgermeister Thomas Jung angenehmes Pflichtprogramm. Er hat Steffi Pankotsch in Guten Morgen Franken erzählt, was die Kerwa für ihn zur Königin der fränkischen Kirchweihen macht.
1: Also einmal die Lage. Die Kirchweih ist nicht anonym auf einem Platz außerhalb der Stadt, sondern im Herzen der Stadt, wo die Menschen leben und arbeiten. Ich freue mich besonders auch immer über die Vielfalt der Angebote, dass es keine großen Biertempel gibt, sondern Vielfalt.
0: Samstag um 11 Uhr ist dann offizielle Eröffnung. Sind Sie beim Bieranstich noch aufgeregt?
1: Natürlich ist man immer ein bisschen aufgeregt. Ein Vorgänger von mir hat sich ja sogar mal den Daumen gebrochen. Also es ist so, dass beim Anstich alles Mögliche passieren kann. Man ist immer froh, wenn alles gut läuft.
0: Die Fürther Kerwa hat ja so eine jahrhundertelange Tradition. Es gibt sie seit über 900 Jahren. Was macht sie heute noch so besonders?
1: Ich glaube, das ist eine Gelegenheit, dass die Familien zusammenkommen, dass man Freunde trifft. Die Begegnung mit anderen Menschen ist da über 12 Tage hinweg in einem Ausmaß möglich wie sonst nie. Und wenn jeden Tag 100.000 Menschen auf die Straßen und Plätze strömen, dann ist das Austausch, wie er besser nicht gehen kann.
0: Dankeschön an Fürths Oberbürgermeister Thomas Jung. Ab Samstag also. Fürther Kerwa, Infos zum Programm inklusive Erntedankfestzug finden Sie auf radiof.de.

0: Pop von Sir Cliff Richard aus den 70ern hier bei Radio F mittendrin. Es ist schon nicht alltäglich, dass ein Oberbürgermeister einer Stadt in ein Kriegsgebiet fährt. Thomas Jung aus Fürth hat's gemacht. Er ist in die Ukraine gefahren. Mehr dazu in den Nachrichten um 1:30 bei Radio F.
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8: Mit Henrike Müller. Eine Reise in ein Land im Krieg ist alles andere als alltäglich. Fürths Oberbürgermeister Thomas Jung war kürzlich in Uschgorod im Westen der Ukraine zu Gast. Die Stadt unterhält eine Städtefreundschaft mit Fürth. Obwohl Uschgorod nicht zu den aktuellen Kampfgebieten zählt, prägt der Krieg dort die Menschen. Mittlerweile haben auch viele Ukrainer in der Kleeblattstadt ein neues Zuhause gefunden.
9: Wir haben mittlerweile Ukrainerinnen und Ukrainer in den verschiedensten Berufen. Das ist im Handel, in der Gastronomie, aber auch in der Altenpflege oder im Klinikum. Es gibt viele ukrainische Staatsangehörige, die sich toll engagieren. Es gibt aber leider auch noch eine hohe Zahl, die Bürgergeld beziehen. Und das ist auch in Uschgorod auf Unverständnis gestoßen.
8: Gute Nachrichten für Schwimmer in Nürnberg. Im Langwasserbad kann auch in der Wintersaison wieder an ausgewählten Wochenenden auf der XXL 50-Meter-Bahn geschwommen werden. Möglich wird das durch ehrenamtliche Wasseraufsichten. Nürnbergbad arbeitet dazu mit der DLRG Nürnberg-Rot-Schwabach zusammen. Je nach Belegung stehen 1 bis 2 Bahnen für die Öffentlichkeit zur Verfügung. Zusätzlich soll an einzelnen Sonntagen auch der Sprungturm wieder öffnen. Die genauen Termine will Nürnbergbad rechtzeitig im Internet und per Aushang bekannt geben. Damit das Angebot fortgesetzt werden kann, sucht die DLRG auch weitere Ehrenamtliche für die Wasseraufsicht. Der ausführliche Blick auf Deutschland und die Welt wieder um 14 Uhr.
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0: Ein kurzer Blick nach Hemhofen, 22 Grad bei Ihnen, genauso in Schwabach am Marktplatz. Es geht heute so ein bisschen diesig jetzt in den Nachmittag hinein. Die Sonne ist zwar noch da, aber vor allen Dingen zum Abend hin wird es immer mehr Wolken geben. Die Temperaturen steigen noch auf bis zu 24 Grad. Morgen früh, da ist es zunächst regnerisch. Im Laufe des Vormittags, dann zieht der Regen ab. Es bleibt dann meist stark bewölkt, wird kühler bei 20 Grad.
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0: Vorsicht auf der A3 in Nürnberg Richtung Würzburg zwischen Geiselwind und Wiesenheid. Da gab es gerade einen Unfall. Fahren Sie da bitte besonders vorsichtig. Geblitzt wird in Erlangen in der Kurt-Schumacher-Straße. Falls Sie einen weiteren Blitz entdecken oder eine weitere Verkehrsstörung, gerne kurz durchklingeln oder eine WhatsApp reinschicken. Geht beides an die gleiche kostenlose Nummer. 08000 94 5 94 5. Gute Fahrt.
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0: Ich liebe diesen Song. Ich liebe Huey Lewis and the News und ich bin auch stuck with Claudia Feuerstein. 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
1: 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Mehr dazu in einer Viertelstunde.
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10: Ich bin Dominik Schweiger. Seit Mitternacht gilt der neue Tankrabatt und die Spritpreise sind direkt gefallen. Laut ADAC war der Preis für Super E10 am Morgen im Schnitt gut 14 Cent niedriger als gestern. Diesel war gut 15 Cent günstiger. Bis Jahresende soll der Tankrabatt über eine Energiesteuersenkung die hohen Spritpreise abfedern. Ob der Rabatt aber komplett an die Verbraucher weitergegeben wird, ist offen. Ökonomen und Oppositionspolitiker kritisieren den Tankrabatt als wenig zielgerichtete Entlastung mit der Gießkanne. Koalitionskrach um die Zuckersteuer. Das Kanzleramt hat offenbar den Gesetzentwurf von Finanzminister Klingbeil gestoppt. Laut Bild sei der Entwurf nicht mehrheitsfähig und nicht abgesprochen. Klingbeil hatte einen neuen Gesetzentwurf vorgelegt. Die Steuer auf gezuckerte Getränke soll demnach mittelfristig 1,2 Milliarden Euro einbringen. Nach der missglückten Hinrichtung der verurteilten Mörderin Christa Pike hat der Gouverneur des US-Bundesstaates Tennessee, Lee, alle weiteren Hinrichtungen für dieses Jahr ausgesetzt. Die 50-jährige Pike hatte zuvor zwei Giftspritzen überlebt. Sie wurde ins Krankenhaus gebracht. Sie war 1996 wegen Mordes an einer 19-jährigen Bekannten zum Tode verurteilt worden.
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11: Mit Henrike Müller. Bei den Nürnberg Ice Tigers gibt's einen Wechsel an der Spitze, zumindest sportlich. Stefan Usthoff bleibt dem Verein weitere 3 Jahre erhalten und steigt zum Geschäftsführer Sport auf. Sein Vertrag läuft jetzt bis zum Ende der Saison 2029-30. Der 52-Jährige ist seit 2021 Sportdirektor und führte die Ice Tigers 5-mal in Folge in die Playoffs. Künftig bildet er gemeinsam mit dem kaufmännischen Geschäftsführer Roman Horlamus die Doppelspitze. Im Zuge der Umstrukturierung sollen außerdem 4 neue Gesellschafter bei den Ice Tigers einsteigen. Ihre Namen sollen voraussichtlich noch im Herbst bekannt gegeben werden.
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0: Keine Störungsmeldungen. Blitzerhammer in Nürnberg-Erlin-Stegenstraße und in Erlangen wird auf der Kurt-Schumacher-Straße geblitzt. Wenn Sie weitere Meldungen haben, bitte durchklingeln oder kostenfrei eine WhatsApp reinschicken als Text oder Sprachnachricht an 08000 94 5 94 5. Dankeschön und gute Fahrt Ihnen.
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0: Grüß Gott, sag ich. 3 Minuten nach 2 haben wir's. Übermorgen ist Feiertag. Da wird in ganz Deutschland gesungen. Zum Tag der Deutschen Einheit. So auch in Stein-Deutenbach. Und da sprechen wir gleich mit der Singorganisatorin Birgit Schmidt, was da alles so los ist. Und jetzt rein in die größten Hits aller Zeiten. Gleich Suspicious Minds von Elvis Presley. Und das hier die späten 70er. Too Much Heaven. Hier sind die Bee Gees.

0: Viertel drei haben es, hier ist Radio F mit Claudia Feuerstein. Am Samstag ist ja Tag der Deutschen Einheit und da singt ganz Deutschland. Auch hier in Aibach und in Stein-Deutenbach gibt es diese Aktion, gemeinsam singen, eben am Samstagabend. Organisiert von Birgit Schmidt, sie koordiniert die Veranstaltung der Landeskirchlichen Gemeinschaft Deutenbach. Frau Schmidt, gesungen wird auf dem Vorplatz vom Forum in Stein. Sie haben Kerzen vor Ort und auch eine kleine Songauswahl getroffen, gell?
1: Also es ist eine bunte Mischung. Unter anderem ein Hoch auf uns wird gesungen. You're the Voice, Amazing Grace von guten Mächten. Und abschließend tun wir immer mit der Europa- und der Deutschlandhymne. Einfach als Zeichen, dass wir ja eins sind in Europa und auch in Deutschland.
0: Ah, ich denke, bei den Songs ist doch für jeden was dabei. Und da soll und kann auch jeder hinkommen, ne?
1: Ja, also wer gerne singt, wer auch gerne die deutsche Einheit mitfeiern möchte, ja, der ist aufgerufen, kann gerne kommen zu uns nach Stein am Forum 1. Vor dem Forum, an dem Vorplatz, werden wir stehen. Ab 18.45 Uhr sind wir mit dem Einsingen und um 19 Uhr starten wir dann mit den Liedern.
0: Also ich denke, am Feiertag haben die meisten von uns doch ein bisschen mehr Zeit und vielleicht auch Lust, mit anderen Menschen zusammen zu singen. Ab 18.45 Uhr am Forum in Stein wird gesungen. Viel Erfolg und viel Spaß.
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0: Yeah. Traumpaar Olivia Newton-John und John Travolta aus den 70ern. Die Lagerhalle eines Reiterhofes ist vor kurzem komplett ausgebrannt. Die Polizei hat ermittelt, es war Brandstiftung. Der mutmaßliche Täter steht ab morgen vor Gericht und er hat noch mehr auf dem Kerbholz. Mehr dazu jetzt um 2:30 in unseren Nachrichten hier auf Radio F.
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13: Mit Henrike Müller. Weil ihm fristlos gekündigt wurde, soll ein Mann aus Frust die Lagerhalle eines Reiterhofs bei Freistadt abgefackelt haben. Ab morgen wird dem 34-Jährigen deswegen vor dem Nürnberger Landgericht der Prozess gemacht, wegen Brandstiftung und verschiedener Verkehrsdelikte. Justizsprecherin Tina Hase.
14: Er soll alkoholisiert und ohne Fahrerlaubnis nachts im Februar zu dem Reiterhof gefahren und dort die Halle in Brand gesteckt haben. Er soll auch aus der Ferne den Brand beobachtet haben. Mehrere Zeugen wollen sein Fahrzeug dort gesehen haben.
13: Die Lagerhalle brannte komplett aus. Der Sachschaden beläuft sich auf 500.000 Euro. Für den Prozess sind insgesamt 5 Verhandlungstage angesetzt. Ein Urteil soll Mitte November fallen. Ein roter Pfeil auf Abstellgleisen und dazu offenbar ein paar Sprayer mit zu wenig Zeit. In Nürnberg haben vermutlich mehrere Täter in der Nacht versucht, einen italienischen Hochgeschwindigkeitszug großflächig mit Graffiti zu besprühen. Der sogenannte rote Pfeil stand zwischen dem Haltepunkt Nürnberg-Frankenstadion und den Grundigtürmen. Offenbar wurden die Täter bei ihrem Vorhaben gestört und flüchteten über die Gleise. Mehrere Sprayutensilien blieben zurück. Am Zug selbst entstand nach ersten Erkenntnissen kein Schaden. Jetzt ermittelt die Bundespolizei und sucht Zeugen, die in der Nacht dort verdächtige Personen beobachtet haben. Der ausführliche Blick auf Deutschland und die Welt dann wieder um 15 Uhr.
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0: Vielerorts ist es noch sonnig, später zieht es zu und am Abend und in der Nacht ziehen dann Schauer durch Franken. Morgen wird es dann zum Nachmittag hin wieder trockener und freundlicher. Am Egidienplatz haben wir derzeit 22 Grad und am Hugenottenplatz in Erlangen ebenfalls 22 Grad.
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0: Vorsicht, wenn Sie gerade auf der A9 Berlin Richtung Nürnberg unterwegs sind. Zwischen Schneidach und Laufersburg liegen Reifenteile auf dem rechten Fahrstreifen. Und es wird geblitzt in Nürnberg auf der Erlen-Stegen-Straße.
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Soft Wave hat man das genannt. In den frühen 80ern Culture Club auf Radio F. Do You Really Want to Hurt Me? Kurz vor dreiviertel drei haben es. Wir lieben ja die 60er und die 70er und da gehen wir jetzt in die 60er. Sänger Tommy James hat da einen Song geschrieben. Alles war fertig, nur der Titel fehlte. Mit seinem Bandkollegen Richie Cordell ist er dann eines Abends auf die Terrasse seines Hotels gegangen und hat sich umgeschaut. Gegenüber war das Gebäude einer Versicherung, der Mutual of New York. Ha! Das ist es, hat Tommy gerufen. Wir haben unseren Titel, die Initialen dieses Gebäudes, M-O-N-Y. Money, Money wurde ein Hit 1968. Hier ist er mit den Shondells auf Radio F.

0: Aus einem der berühmtesten Tanzfilme der 80er, Flashdance, Irene Cara. Tanzen ist das eine, Schwimmen ist für viele andere ja ein Hobby. Und da gibt es gute Nachrichten für alle Schwimmer in Nürnberg, fürs Langwasserbad. Mehr dazu jetzt um 3 in unseren Nachrichten.
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12: Ich bin Dominik Schweiger. Die Zuckersteuer kommt erstmal nicht. Das Kanzleramt hat den Entwurf von Finanzminister Klingbeil gestoppt. Der Vorschlag sei so in der Regierung nicht mehrheitsfähig, hieß es aus Regierungskreisen. Mehr von Thomas Bleskin.
13: Dass die Steuer auf Cola, Fanta, Sprite und Co. trotzdem im nächsten Jahr kommt, ist durchaus wahrscheinlich. Klingbeil dürfte den Entwurf jetzt nachjustieren. Hat er immerhin schon mal gemacht, als es darum ging, die Zuckersteuer auch auf Leitprodukte auszudehnen, obwohl diese überhaupt keinen Zucker enthalten. Für Verbraucher wird die neue Abgabe, wenn sie dann irgendwann kommt, im Portemonnaie durchaus spürbar. Die Bild-Zeitung hat ausgerechnet, dass ein Liter klassische Coca-Cola Stand heute um 45 Cent teurer werden würde.
12: Es gibt einen neuen Rekord beim Ökostrom. Bis Ende September hat Strom aus erneuerbaren Energien über 60% des Gesamtverbrauchs ausgemacht. So viel wie noch nie. Laut dem Bundesverband der Energie- und Wasserwirtschaft gab es im Vergleich zum Vorjahreszeitraum nochmal ein Plus um 4%. Vor allem Strom aus Wind und Sonne sind für den Anstieg verantwortlich. Der Bund der Steuerzahler wirft Bund, Ländern und Kommunen vor, dass sie unser öffentliches Geld zum Fenster rauswerfen. In seinem neuen Schwarzbuch nennt der Verband 100 Fälle von sogenannter Steuergeldverschwendung. Wichtig ist aber auch, der Bund der Steuerzahler ist kein unabhängiges Kontrollorgan, sondern ein privater Lobbyverband mit wirtschaftsliberaler und unternehmensnaher Ausrichtung.
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14: Mit Henrike Müller. Gute Nachrichten für Schwimmer in Nürnberg. Im Langwasserbad kann auch in der Wintersaison wieder an ausgewählten Wochenenden auf der XXL 50-Meter-Bahn geschwommen werden. Möglich wird das durch ehrenamtliche Wasseraufsichten. Nürnbergbad arbeitet dazu mit der DLRG Nürnberg-Rot-Schwabach zusammen. Je nach Belegung stehen 1 bis 2 Bahnen für die Öffentlichkeit zur Verfügung. Zusätzlich soll an einzelnen Sonntagen auch der Sprungturm wieder öffnen. Die genauen Termine will Nürnbergbad rechtzeitig im Internet und per Aushang bekannt geben. Damit das Angebot fortgesetzt werden kann, sucht die DLRG weitere Ehrenamtliche für die Wasseraufsicht.
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15: Ja, die Sonne versteckt sich so ein bisschen hinter Schleierwolken. Aber es ist immer noch mild. 22 Grad haben wir am Handwerkerhof, am Steiner Schloss ebenfalls 22 Grad. Heute Abend und in der Nacht ziehen dann Schauer durch. Morgen ist es erstmal stark bewölkt. Die letzten Schauer ziehen dann im Laufe des Tages ab. Dann wird es wieder freundlicher. Und übers Wochenende teils heiter, teils wolkig bei angenehmen 20 Grad.

am kommenden Wochenende, wo es ja einen Feiertag gibt, mal aufzusuchen. Was da alles los ist, das sagen wir Ihnen in einer Viertelstunde. Und hier kommen Sie wieder, die größten Hits aller Zeiten. Die 60er gleich mit den Beatles und hier die 70er. Wir sind Madison Head. Schönen Nachmittag wünsche ich.

0: Pretty Woman, 4:11.
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0: Vielleicht gehen Sie am Wochenende mal in den Tiergarten, da gibt's eine neue Attraktion. Gestern wurde im Bionikum eine neue Ausstellung eröffnet zu zwei Lebensräumen, ja, die uns sonst kaum zugänglich sind. Der nächtliche Wald und die Tiefsee. Wir Besucher mit UV-Lampen können leuchtende Effekte bei Tieren entdecken und erleben, zum Beispiel wie Glühwürmchen Licht zur Kommunikation nutzen. Außerdem geht es virtuell hinab in 4000 Metern Tiefe. In einem nachgebauten U-Boot werden Tiefseetiere und sogenannte schwarze Raucher sichtbar. Das Naturkundehaus will damit nicht nur unbekannte Naturwelten zeigen, sondern auch erklären, was Technik von der Natur lernen kann. Und hoch hinaus geht's nächste Woche am Mittwoch bei einer besonderen Abendführung. Unter dem Titel Woher kommen die Sternschnuppen? Geht's im Dunkeln über den Klimawaldpfad und mit etwas Glück können wir dann sogar den Ring des Saturn sehen. Also, das Ganze nächsten Mittwoch ab 19:30 Uhr im Tiergarten, bitte anmelden im Zoo Tourenbüro.

0: Der unverwechselbare Sound von Hot Chocolate aus den 70ern. You sexy thing. Kurz vor 3:30 haben wir's. Ja, wir haben es alle gehört, der Preis fürs Deutschland-Ticket, der steigt zum Jahreswechsel. Aber auch die Abokunden der Nürnberger VRG müssen künftig mehr zahlen. Die Infos dazu haben wir jetzt für Sie um 3:30 in unsere Nachrichten hier auf Radio F.
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2: Wir sind kurz vom Wochenende und da geht's bei uns passenderweise dieses Mal mehrfach gleich ums Essen. Zum einen geht's um die Kartoffel. In Röttenbach ist nämlich Kartoffelmarkt am Wochenende und wir sprechen da mit der Bürgermeisterin höchstpersönlich. Sie wird uns berichten, dass es unter anderem einen Wettbewerb rund um die Knolle gibt. Welchen, das erfahren Sie bei uns um 7:10 Uhr. Und dann habe ich vorm Wochenende wieder einen Rezepttipp für Sie. Es ist ein Kuchenrezept und dieses Mal ein Schokokuchen, jetzt in der Apfelzeit mit Apfelstücken. Ein Schoko-Apfelkuchen. Mein Rezept um 7:40 Uhr.
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2: Mit Henrike Müller. Der Preis fürs Deutschland-Ticket steigt zum Jahreswechsel. Auch Abokunden der Nürnberger VAG müssen dann tiefer in die Tasche greifen. Das reguläre Deutschland-Ticket kostet ab Januar 66,80 Euro statt wie bislang 63 Euro. VAG-Sprecherin Elisabeth Seitzinger.
14: Das Deutschland-Ticket ist, egal in welcher Variante, monatlich kündbar, und zwar ab dem ersten Bezugsmonat, den man hat. Also das sollte man sich gut überlegen, und auch mal unter Kosten-Nutzen-Aspekten ist es definitiv immer noch eine günstige Version, mobil zu sein.
2: Auch für Studenten und Inhaber des Nürnberg-Passes wird das D-Ticket teurer. Bei den Nürnberg Ice Tigers gibt's einen Wechsel an der Spitze, zumindest sportlich. Stefan Usthoff bleibt dem Verein weitere 3 Jahre erhalten und steigt zum Geschäftsführer Sport auf. Sein Vertrag läuft jetzt bis zum Ende der Saison 2029-30. Der 52-Jährige ist seit 2021 Sportdirektor und führte die Ice Tigers 5-mal in Folge in die Playoffs. Künftig bildet er gemeinsam mit dem kaufmännischen Geschäftsführer Roman Horlamus die Doppelspitze. Im Zuge der Umstrukturierung sollen außerdem 4 neue Gesellschafter bei den Ice Tigers einsteigen. Die Namen sollen voraussichtlich noch im Herbst bekannt gegeben werden. Der ausführliche Blick auf Deutschland und die Welt dann wieder um 16 Uhr.
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0: Ja, man merkt schon, die Wolken werden langsam dichter. Heute Abend spätestens in der Nacht ziehen dann Schauer durch. Morgen ist es zunächst stark bewölkt. Schauer lassen dann im Laufe des Tages nach. Und übers Wochenende ist es wieder meist freundlich bei rund 20 Grad. Momentan haben wir am Dutzendteich 22 Grad und in Kleinschwarzenlohe ebenfalls 22 Grad.
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0: Keine Störungsmeldungen, aber Blitzer haben wir für Sie. In Nürnberg wird auf der Schultheißallee Richtung Münchner Straße geblitzt und andererorts Durchfahrt Vogts-Reichenbach.
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0: 60er Rock an diesem Donnerstagnachmittag auf Radio F. 3:15 haben wir es. Heute laufen wieder frische Filme an in unseren Kinos. Darunter die Verfilmung eines Romans von Bestsellerautorin Julie C. Vielleicht haben Sie das Buch gelesen. Der Titel Corpus Delicti.
1: Die Methode ist unfehlbar.
2: Und die besagte Methode ist eine neue Gesellschaftsordnung. Sie überwacht in Corpus Delicti mit Hilfe von KI das Leben und die Gesundheit der Menschen in einer gar nicht so fernen Zukunft. Als der Bruder der Wissenschaftlerin Mia des Mordes beschuldigt wird, besorgt sie einen Anwalt. Aber dieser glaubt felsenfest an die Methode.
3: Wollen Sie den Fall überhaupt gewinnen?
4: Man hat sein Blut am Opfer gefunden.
5: Mir scheint, dass Sie hier die einzige Person sind, die an seine Unschuld glaubt.
6: Weil ich weiß, dass er nicht lügt.
5: Kein Angeklagter der jüngeren Rechtsgeschichte hat je seine Schuld geleugnet, Frau Holl. Die Methode ist unfehlbar.
2: Mias Vater hat das nicht geglaubt und das wird ihr zum Verhängnis. Denn zu Beginn des Prozesses gegen ihren Bruder steht plötzlich sie im Blickpunkt.
7: Zweifeln Sie an der Basis unseres Zusammenlebens? So wie Ihr Vater?
8: Sind Sie so eine wie er? Ein feiger Systemgegner und Verweigerer der Methode, der des Landes verwiesen wurde.
9: Die Methode hat eine geradezu nahtlose Datensicherheit. Ja, aber was ist mit dem Bruchteil, in dem wir uns irren können?
2: Die Mischung aus allgegenwärtiger KI und Gesundheitsüberwachung wirkt bedrückend aktuell. Dabei ist die Corpus Delicti Romanvorlage von Bestsellerautorin Julie C. bereits 17 Jahre alt. Stefan Grundler, Radio F, Kinoredaktion.

0: Samstag, Feiertag, Tag der Deutschen Einheit, da gibt es viele Veranstaltungen. Aber auch schon vorher gibt es morgen die lange Nacht der Demokratie. Was da los ist hier bei uns in Franken, das sagen wir Ihnen jetzt um vier in unseren Nachrichten.
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11: Ich bin Dominik Schweiger. Das Deutschlandticket wird ab nächstem Jahr wieder teurer. Es kostet dann 66,80 Euro. Bei seiner Einführung vor 3 Jahren hatte es noch 49 Euro gekostet. Die Deutsche Umwelthilfe kritisiert, mit einem Teil der Milliardenkosten für den heute gestatteten Tankrabatt hätte die Erhöhung verhindert werden können. Die Verbraucherzentrale warnt, dass sich immer mehr Menschen das Deutschlandticket nicht mehr leisten könnten. Stichwort Tankrabatt, der gilt ja seit heute wieder und das macht sich an den Tankstellen auch bemerkbar. Allerdings nicht so stark wie erhofft. Mehr von Thomas Bleskin.
12: Die tägliche 12-Uhr-Erhöhung ließ Autofahrer kurz aufschrecken. Inzwischen haben sich die Preise wieder eingependelt. Super E10 bei 2,20 Euro und Diesel bei 2,34 Euro, Stand 14 Uhr. Viel ist damit vom Tankrabatt nicht geblieben. Im Vergleich zu gestern sind die Unterschiede minimal. Genau das hatten Kritiker vorhergesagt. Sie werfen der Bundesregierung nun vor, nichts aus der ersten Mineralölsteuersenkung im Sommer gelernt zu haben.
11: Weniger Urlaub, mehr arbeiten, aber nicht mehr Geld. So lässt sich das Gedankenspiel von VW-Chef Blume ganz gut zusammenfassen. Auch er kritisiert, dass die Arbeitskosten in Deutschland zu hoch seien im Vergleich zu anderen europäischen Ländern. Volkswagen hatte zuvor mehrere Tarifverträge gekündigt und damit den Weg für Verhandlungen freigemacht. Die Gewerkschaft IG Metall kündigt Widerstand gegen Eingriffe in die 35-Stunden-Woche an.
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13: Mit Henrike Müller. Nürnberg beteiligt sich morgen wieder an der langen Nacht der Demokratie. Kurz vor dem Tag der Deutschen Einheit gibt es bereits ab dem Mittag eine Vielzahl an Veranstaltungen, Aktionen und Gesprächen rund um demokratische Werte. Wo, weiß Jasmin Kaiser, Chefin des Nürnberger Europabüros.
14: Im Bildungszentrum Einkaufszentrum ist viel geboten. Es ist viel in der Nürnberger Innenstadt, also in der Fußgängerzone, unter anderem auch im ehemaligen Kaufhofgebäude, in dem Pop-Up-Store. Dann gibt es was in Museen, an Schulen, im Rathaus. Also es ist wirklich viel dabei.
13: Alle Veranstaltungen sind kostenlos. Für manche Events wird aber um eine Anmeldung gebeten.
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0: Es rücken mehr und mehr Wolken heran. Meist bleibt es noch trocken bis zum Abend. Und es ist auch relativ warm. 23 Grad haben wir am Max-Morlock-Stadion in Zeugendorf, ebenfalls 23 Grad. In der kommenden Nacht fängt es dann an zu regnen. Die Schauer lassen im Morgen im Laufe des Tages wieder nach. Und übers Wochenende ist es dann teils bewölkt, teils sonnig bei rund 20 Grad.
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0: A3 Regensburg Richtung Nürnberg, 2 Kilometer Stau zwischen Kreuz Altdorf und dem Kreuz Nürnberg nach einem Unfall, dauert knapp 10 Minuten länger. Und es wird geblitzt in Nürnberg-Schultheißallee sowie an der Ortsdurchfahrt Vogts-Reichenbach. Wenn Sie weitere Meldungen haben, Blitze sehen oder Staus, bitte durchklingeln oder kostenfreie WhatsApp reinschicken. Als Textnachricht oder auch als Sprachnachricht an die kostenfreie 08000 94 5 94 5.
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0: Ah, es ist gerade so.

0: Die coolen 60er hier auf Radio F am Donnerstagnachmittag. Jeden Morgen gehe ich eine gute halbe Stunde laufen. Vielleicht Sie auch, mit dem Hund raus oder so. Ich im Gebiet am Königshof. Wunderschön ist es dort und man kriegt die Jahreszeiten so hautnah mit. Was sich gerade im Wald und auf unseren Wiesen so tut, das weiß mein Kollege Sebastian Will.
1: Direkt vor der Haustür liegen jetzt immer mehr Kastanien auf dem Boden. Die glänzend braunen Früchte stecken erst in ihren stacheligen Hüllen und kullern dann nach dem Aufplatzen oft über Wege und Straßen. Im Wald beginnt jetzt die große Zeit der Pilze. Zwischen Laub und Moos wachsen Steinpilze, Maronen und viele andere Arten. Unter der Erde steckt dabei ein riesiges Geflecht aus feinen Pilzfäden. Der sichtbare Pilz, den wir einsammeln können, ist nur ein winzig kleiner Teil davon. Auf den Wiesen sind jetzt häufig große Spinnennetze zu entdecken. Besonders die auffällige Gartenkreuzspinne spannt ihre Netze zwischen Gräsern und Pflanzen. Morgens bleiben darin dann kleine Tautropfen hängen und machen jedes Netz zu einem kleinen Kunstwerk.
0: Ja, die sehen schön aus und die Pilze, die werden jetzt ja gerne gesammelt und keiner verrät seinen geheimen Pilzsammelort. Mich kannst du ja mit selbst gesammelten Pilzen jagen. Ich habe zu den Kenntnissen meiner Freunde absolut kein Vertrauen. Vertrauen können Sie uns in Sachen großartiger Songs. Die größten Hits aller Zeiten an diesem Nachmittag hier auf Radio F.

0: Donnerstagnachmittag, 1. Oktober. Heute war ja der große Tag, an dem der Tankrabatt greift. Nur wenn man so auf den Tankstellen nachguckt, auf den Schildern, da merken wir nicht viel davon. Warum das so ist, das haben wir beim ADAC nachgefragt. Die Infos jetzt in unsere Nachrichten um 16:30.
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10: Mit Henrike Müller. Die Tankstellen im Städtedreieck Nürnberg-Fürth-Erlangen hatten heute schon ordentlich zu tun. Seit Mitternacht gilt der Tankrabatt. Damit ist die Steuer auf Kraftstoffe um fast 17 Cent pro Liter gesunken. Bis der günstigere Sprit überall ankommt, kann es allerdings ein paar Tage dauern, denn die Tanks sind noch voll mit teurem Diesel und Benzin. Florian Fraunholz vom ADAC Nordbayern.
11: Der ADAC spricht sich ja außerdem für die Abschaffung der 12-Uhr-Regel an den Tankstellen aus. Die Regel hat zwar die Zahl der täglichen Preisänderungen erheblich reduziert und den Zeitpunkt der Preiserhöhung vorhersehbarer gemacht, das hat aber die Preise keinesfalls gesenkt. Vielmehr hat sich jetzt die Preisdifferenz innerhalb eines Tages deutlich ausgeweitet. Das heißt, wer mittags nach 12 Uhr tanken muss, der hat erhebliche Zusatzkosten, die sich in keiner Weise rechtfertigen lassen.
10: Die Nürnberger Tafelhalle öffnet bald wieder ihre Türen und zwar mit einem neuen Dach über dem Kopf. In rund 6 Monaten Sanierungsarbeiten wurde das fast 40 Jahre alte Foliendach komplett erneuert. Die Arbeiten liefen seit April und konnten trotz heftiger Gewitter jetzt wie geplant Ende September abgeschlossen werden. Kosten rund 1,8 Millionen Euro. Das Dach wurde dabei auch besser gedämmt und mit einer neuen Photovoltaikanlage ausgestattet. Um den während der Bauzeit ausgelagerten Veranstaltungsbetrieb möglichst wenig zu beeinträchtigen, wurden die Sanierungsarbeiten in der Open-Air-Saison durchgeführt. Die neue Spielzeit startet dann am 16. Oktober mit der 31. Nürnberger Gitarrennacht. Der ausführliche Blick auf Deutschland und die Welt dann wieder um 17 Uhr.
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0: Und der Blick aufs Thermometer zeigt, am Messezentrum in Nürnberg messen hier 23 Grad, in Fürth Poppenreuth haben wir 22 Grad. Viele Wolken rücken zu uns nach Franken heran. Die bringen dann im Laufe des Abends und in der Nacht auch Schauer, die morgen wieder nachlassen. Dann wird's übers Wochenende gar nicht mal so schlecht, teils heiter, teils wolkig. Und die Temperaturen pendeln sich ein um 20 Grad.
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0: A3 Regensburg Richtung Nürnberg. 3 Kilometer Stau zwischen Kreuz Altdorf und Kreuz Nürnberg. Dauert eine Viertelstunde länger. Und nicht zu schnell fahren. Es wird geblitzt in Nürnberg an der Schultheißallee sowie an der Ortsdurchfahrt Vogts-Reichenbach.
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0: to the music. Ja, das tun wir auch gerne hier auf Radio F. Wir lauschen der Musik und gleich lauschen wir einem Hit, der aus Deutschland stammte, was damals in den 80ern, aber die wenigsten wussten.
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3: Heute am 1. Oktober ist der International Day of Older Persons, also der internationale Tag der älteren Menschen, ein offizieller Tag der UNO. Der Tag würdigt die Lebensleistung von Seniorinnen und Senioren, rückt ihre Potenziale und die gesellschaftliche Bedeutung älterer Menschen in den Mittelpunkt. Was wären wir alle ohne die Erfahrungen unserer Vorfahren und älterer Personen? Gegenseitige Wertschätzung ist doch das Wichtigste. Und jeder ist ja bekanntlich so alt, wie er sich fühlt. Am Internationalen Tag der älteren Menschen, Alpha Will, Forever Young.

Die Equals aus den 60ern hier auf Radio F am Donnerstagnachmittag. Sie kriegen Freihaus, Freiauto, Freibüro. Die größten Hits aller Zeiten geliefert. Der hier stammt aus Australien. War einer der größten Hits von John Farnham im Jahr 1987 kam der raus. Eins Hit, You're the Voice.

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0: Day in Paradise. Ja, schöne Tage haben wir momentan hier in Franken. Kurz vor fünf ist es. Vor einiger Zeit ist die Lagerhalle eines Reiterhofes hier im Fränkischen völlig ausgebrannt. Die Polizei hat ermittelt, es war wohl Brandstiftung. Der mutmaßliche Täter steht ab morgen vor Gericht und er hat noch viel mehr auf dem Kerbholz, wie wir gleich hören werden, jetzt um fünf in unsere Nachrichten hier auf Radio F.
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18: Ich bin Dominik Schweiger. Seit Mitternacht gilt der neue Tankrabatt und die Spritpreise sind direkt gefallen. Laut ADAC war der Preis für Super E10 am Morgen im Schnitt gut 14 Cent niedriger als gestern. Diesel war gut 15 Cent günstiger. Bis Jahresende soll der Tankrabatt über eine Energiesteuersenkung die hohen Spritpreise abfedern. Ob der Rabatt aber komplett an die Verbraucher weitergegeben wird, ist offen. Ökonomen und Oppositionspolitiker kritisieren den Tankrabatt als wenig zielgerichtete Entlastung mit der Gießkanne. Klimaneutraler Strom ist auf dem Vormarsch. In den ersten drei Quartalen dieses Jahres deckten erneuerbare Energien über 60% des Stromverbrauchs ab, so viel wie noch nie. Das hat der Bundesverband der Energie- und Wasserwirtschaft mitgeteilt. Vor allem Wind- und Sonnenenergie ist für den Anstieg verantwortlich. Der Bund der Steuerzahler wirft Bund, Ländern und Kommunen vor, dass sie unser öffentliches Geld zum Fenster rauswerfen. In seinem neuen Schwarzbuch nennt der Verband 100 Fälle von sogenannter Steuergeldverschwendung. Wichtig ist aber auch, der Bund der Steuerzahler ist kein unabhängiges Kontrollorgan, sondern ein privater Lobbyverband mit wirtschaftsliberaler und unternehmensnaher Ausrichtung.
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19: Mit Henrike Müller. Weil ihm fristlos gekündigt wurde, soll ein Mann aus Frust die Lagerhalle eines Reiterhofs bei Freistadt abgefackelt haben. Ab morgen wird dem 34-Jährigen deswegen vor dem Nürnberger Landgericht der Prozess gemacht, wegen Brandstiftung und verschiedener Verkehrsdelikte. Justizsprecherin Tina Hase.
20: Er soll alkoholisiert und ohne Fahrerlaubnis nachts im Februar zu dem Reiterhof gefahren und dort die Halle in Brand gesteckt haben. Er soll auch aus der Ferne den Brand beobachtet haben. Mehrere Zeugen wollen sein Fahrzeug dort gesehen haben.
19: Die Lagerhalle brannte komplett aus. Der Sachschaden beläuft sich auf 500.000 Euro. Für den Prozess sind insgesamt 5 Verhandlungstage angesetzt. Ein Urteil soll Mitte November fallen.
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0: Es wird immer bewölkter in Franken, aber es ist mild. 22 Grad derzeit in Schweig, 23 Grad haben wir am Hauptbahnhof in Nürnberg. In der kommenden Nacht regnet es dann örtlich. Diese Schauer verziehen sich morgen im Laufe des Tages. Am Nachmittag wird es wieder freundlicher. Und übers Wochenende teils heiter, teils wolkig bei rund 20 Grad.
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0: A3 Regensburg Richtung Nürnberg, 3 Kilometer Stau zwischen Kreuz Altdorf und Kreuz Nürnberg, dauert eine Viertelstunde länger. Wenn Sie weitere Meldungen haben, einfach durchklingen oder kostenfrei eine WhatsApp reinschicken an 08000 94 5 94 5.
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0: Und gleich werden diese Hits wieder gesongrätselt bei uns und es gibt was Nettes zu gewinnen. Jetzt aber erstmal rein. In Synthi-Sound von Gazebo und 70er-Pop von Smokey. A breathless drive.

0: Gleich haben wir 17:15. Es wird wieder spannend hier auf Radio F.
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0: Und heute können Sie tanken im Wert von 100 Euronen. In diesen Zeiten sehr wertvoll, wie ich finde. Wenn Sie mir sagen können, wer diesen Song singt oder wie er heißt. Hier kommt wieder ein kleiner Ausschnitt. Ja, da hören wir klassische Streicher, das ganz große Orchester. Wenn Sie Songtitel oder Interpret wissen, dann jetzt anrufen. Unter 08000 94 5 94 5. Ich freue mich auf Sie.
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0: Tolle Nummer aus den 70ern, Lost in France, Bonnie Tyler.
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0: Und da hat heute die Elfriede die Chance zu gewinnen. Servus Elfriede aus Fürth.
3: Hallo.
0: Elfriede, du bist gerade am Packen, ne?
3: Ja, stimmt. Ich packe für den Urlaub, ja.
0: Oh, wohin geht's denn und wie lange?
3: Nach Kreta eine Woche nochmal Sonne tanken.
0: Ach, herrlich. Und ein Auto hast du auch, ne?
3: Ein Auto haben wir auch,
0: ja. Das hat Durst und möchte gerne vollgetankt werden. Elfriede, ich schlag vor, wir hören uns nochmal den Songschnipsel an.
3: Okay.
0: Wie schaut's aus? Wer könnte diesen Song singen und wie heißt er?
3: Also ich bin mir ziemlich sicher, es ist Calling America und ich glaube, das ist das Electric Light Orchestra.
0: Mit Jeff Lynne. Wir wollen mal reinhören, ob diese Antwort stimmt.
3: Juhu!
0: 100 Euro gehen an dich, du kannst tanken!
3: Boah, das ist ganz toll. Vielen Dank.
0: Bei Supol, genau. Aus der Zeit, als man noch eine lange Leitung hatte beim Telefonieren. Calling America vom Electric Light Orchestra.
3: Genau.
0: Meinen Glückwunsch, Elfriede, und jetzt schon mal einen schönen Urlaub auf Kreta.
3: Danke, vielen, vielen Dank und euch auch eine schöne Zeit.
0: Und weil ein vollgetanktes Auto auch gerne mal sauber ist, gibt's morgen um die gleiche Zeit einen 50-Euro-Gutschein für die Mr. Wash Autowäsche zu gewinnen. Also Radio F hören morgen Nachmittag um 5.
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0: haben es mitgekriegt, das Deutschland-Ticket wird teurer in den kommenden Wochen. Aber auch die Abokunden der Nürnberger VAG müssen künftig mehr zahlen. Die Infos dazu haben wir jetzt um 5:30 in den Radio F Nachrichten für Sie.
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2: Wir sind kurz vor Wochenende und da geht's bei uns passenderweise dieses Mal mehrfach gleich ums Essen. Zum einen geht's um die Kartoffel. In Röttenbach ist nämlich Kartoffelmarkt am Wochenende. Und wir sprechen da mit der Bürgermeisterin höchstpersönlich. Sie wird uns berichten, dass es unter anderem einen Wettbewerb rund um die Knolle gibt. Welchen, das erfahren Sie bei uns um 7.10 Uhr. Und dann habe ich vorm Wochenende wieder einen Rezepttipp für Sie. Es ist ein Kuchenrezept und dieses Mal ein Schokokuchen, jetzt in der Apfelzeit mit Apfelstücken. Ein Schoko-Apfelkuchen. Mein Rezept um 7.40 Uhr.
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2: Mit Henrike Müller. Der Preis fürs Deutschland-Ticket steigt zum Jahreswechsel. Auch Abokunden der Nürnberger VAG müssen dann tiefer in die Tasche greifen. Das reguläre Deutschland-Ticket kostet ab Januar 66,80 Euro statt wie bislang 63 Euro. VAG-Sprecherin Elisabeth Seitzinger.
6: Das Deutschland-Ticket ist, egal in welcher Variante, monatlich kündbar, und zwar ab dem ersten Bezugsmonat, den man hat. Also das sollte man sich gut überlegen, und auch mal unter Kosten-Nutzen-Aspekten ist es definitiv immer noch eine günstige Version, mobil zu sein.
2: Auch für Studenten und Inhaber des Nürnbergpasses wird das Deutschland-Ticket teurer. Ein roter Pfeil auf Abstellgleisen und dazu offenbar ein paar Sprayer mit zu wenig Zeit. In Nürnberg haben vermutlich mehrere Täter in der Nacht versucht, einen italienischen Hochgeschwindigkeitszug großflächig mit Graffiti zu besprühen. Der sogenannte rote Pfeil stand zwischen dem Haltepunkt Nürnberg-Frankenstadion und den Grundig-Türmen. Offenbar wurden die Täter bei ihrem Vorhaben gestört und flüchteten über die Gleise. Mehrere Spray-Utensilien blieben zurück. Am Zug selbst entstand nach ersten Erkenntnissen kein Schaden. Jetzt ermittelt die Bundespolizei und sucht Zeugen, die in der Nacht dort verdächtige Personen beobachtet haben. Der ausführliche Blick auf Deutschland und die Welt dann wieder um 18 Uhr.
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0: Viele Wolken haben wir schon in Franken. In der kommenden Nacht fängt es dann auch meist an zu regnen. Morgen verziehen sich die Schauer im Laufe des Tages. Bis zum Nachmittag wird es dann wieder halbwegs freundlich. Und übers Wochenende teils heiter, teils bewölkt bei rund 20 Grad. Momentan 22 Grad an der Meistersingerhalle in Nürnberg. Und noch weiter im Süden, in Worzeldorf, ebenfalls 22 Grad.
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0: Dichter Berufsverkehr derzeit in Franken, aber keine Störungsmeldungen. Wir wünschen gute Fahrt.
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Bands gab es ja schon lange. Oder wie in dem Fall von den Bee Gees, Brüderbands. Aber es gab auch das Girlband-Phänomen. Nicht erst in den 90ern mit den Spice Girls, auch in den 80ern waren Frauen sehr aktiv und erfolgreich. Wie diese drei Mädels aus England. Tolle Hits hatten sie wie Cruel Summer, ihr Cover von Venus und das hier. Robert De Niro's Waiting, Talking Italian, Bananarama.

0: Samstag, Feiertag, Tag der Deutschen Einheit, da gibt's einiges an Aktionen. Aber bereits am Tag vorher, morgen am Freitag, gibt es die lange Nacht der Demokratie. Was da geboten ist, das erfahren Sie jetzt um 18 Uhr in den Radio F Nachrichten.
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14: Ich bin Dominik Schweiger. Wer länger als 4 Jahre Kunde von Amazon Prime ist, für den gibt's gute Nachrichten. Es gilt erstmal wieder der alte Preis von 69 Euro statt der 90 Euro im Jahr. Der Bundesgerichtshof hat die Preiserhöhung vor 4 Jahren für unwirksam erklärt. Dafür hätten die Kunden nämlich ausdrücklich zustimmen müssen, hieß es. Für schon zu viel gezahltes Geld kann man sich einer Sammelklage der Verbraucherzentrale anschließen. Das Deutschlandticket wird ab nächstem Jahr wieder teurer. Es kostet dann 66,80 Euro. Die Deutsche Umwelthilfe kritisiert, mit einem Teil der Milliardenkosten für den heute gestarteten Tankrabatt hätte die Erhöhung verhindert werden können. Die Verbraucherzentrale warnt, dass sich immer mehr Menschen das Deutschlandticket nicht mehr leisten könnten. Stichwort Tankrabatt, der gilt ja seit heute wieder und das macht sich an den Tankstellen auch bemerkbar. Allerdings nicht so stark wie erhofft. Mehr von Thomas Beskin.
15: Die tägliche 12-Uhr-Erhöhung ließ Autofahrer kurz aufschrecken. Inzwischen haben sich die Preise wieder eingependelt. Super E10 bei 2,20 Euro und Diesel bei 2,34 Euro. Stand 14 Uhr. Viel ist damit vom Tankrabatt nicht geblieben. Im Vergleich zu gestern sind die Unterschiede minimal. Genau das hatten Kritiker vorhergesagt. Sie werfen der Bundesregierung nun vor, nichts aus der ersten Mineralölsteuersenkung im Sommer gelernt zu haben.
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16: Mit Henrike Müller. Nürnberg beteiligt sich morgen wieder an der langen Nacht der Demokratie. Kurz vor dem Tag der Deutschen Einheit gibt es bereits ab dem Mittag eine Vielzahl an Veranstaltungen, Aktionen und Gesprächen rund um demokratische Werte. Wo, weiß Jasmin Kaiser, Chefin des Nürnberger Europabüros.
17: Im Bildungszentrum ist viel geboten. Es ist viel in der Nürnberger Innenstadt, also in der Fußgängerzone, unter anderem auch im ehemaligen Kaufhofgebäude, in dem Pop-up-Store. Dann gibt es was in Museen, an Schulen, im Rathaus. Also ist wirklich viel dabei.
16: Alle Veranstaltungen sind kostenlos. Für manche Events wird aber um eine Anmeldung gebeten.
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0: 22 Grad haben wir am Funkhaus hier in Nürnberg, 21 sind es in Ochenbruck. Die Wolken verdichten sich so ganz langsam. In der Nacht fängt es dann örtlich an zu regnen. Der Regen verzieht sich dann im Laufe des Freitags zum Nachmittag hin, schaut dann auch schon wieder mal die Sonne vorbei. Und übers Wochenende ist es wechselnd bewölkt bei rund 20 Grad.
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0: Ja, sieht gut aus, keine Störungsmeldungen und auch keine Blitzer. Wir wünschen gute Fahrt in den Feierabend.
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0: Schönen Donnerstagabend wünsche ich uns allen. Vielleicht sind die Beatles auch für Sie die größten. Ja, bis heute. Wir hören sie gleich mit Ticket to Ride, außerdem Synthi-Sound von Real Life, die kamen aus Australien, Send Me an Angel. Und den Anfang macht der erste Hit nach Waterloo von ABBA aus dem Jahr 1974.

Johnny Logan, zweimaliger Eurovision Song Contest Gewinner. Hold Me Now. Gleich Herbie Grönemeyer und rein geht's jetzt ins Jahr 1963 auf Radio F mit den Ronettes.

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10: Ich bin Dominik Schweiger. Wer länger als 4 Jahre Kunde von Amazon Prime ist, für den gibt's gute Nachrichten. Es gilt erstmal wieder der alte Preis von 69 Euro statt der 90 Euro im Jahr. Der Bundesgerichtshof hat die Preiserhöhung vor 4 Jahren für unwirksam erklärt. Dafür hätten die Kunden nämlich ausdrücklich zustimmen müssen, hieß es. Für schon zu viel gezahltes Geld kann man sich einer Sammelklage der Verbraucherzentrale anschließen. Das Deutschland-Ticket wird ab nächstem Jahr wieder teurer. Es kostet dann 66,80 Euro. Die Deutsche Umwelthilfe kritisiert, mit einem Teil der Milliardenkosten für den heute gestarteten Tankrabatt hätte die Erhöhung verhindert werden können. Die Verbraucherzentrale warnt, dass sich immer mehr Menschen das Deutschland-Ticket nicht mehr leisten könnten. Stichwort Tankrabatt, der gilt ja seit heute wieder und das macht sich an den Tankstellen auch bemerkbar. Allerdings nicht so stark wie erhofft. Mehr von Thomas Beskin.
11: Die tägliche 12-Uhr-Erhöhung ließ Autofahrer kurz aufschrecken. Inzwischen haben sich die Preise wieder eingependelt. Super E10 bei 2,20 Euro und Diesel bei 2,34 Euro, Stand 14 Uhr. Viel ist damit vom Tankrabatt nicht geblieben. Im Vergleich zu gestern sind die Unterschiede minimal. Genau das hatten Kritiker vorhergesagt. Sie werfen der Bundesregierung nun vor, nichts aus der ersten Mineralölsteuersenkung im Sommer gelernt zu haben.
10: Und schon wieder soll auf dem Oktoberfest ein Mann einer Frau heimlich unter den Rock gefilmt haben. Begleiterin der 26-Jährigen bemerkten die Aufnahme und nahmen dem Verdächtigen das Handy ab. Die Polizei stellte das Gerät sicher und nahm den 36-Jährigen vorläufig fest. Gegen ihn wird wegen der Verletzung des Intimbereichs durch Bildaufnahmen ermittelt. Bereits in den vergangenen Tagen hat es auf der Wiesn einen ähnlichen Fall gegeben. Die katholische Kirche in Deutschland will sich stärker gegen den Zulauf zur AfD und gegen Antisemitismus stellen. Der Vorsitzende der Deutschen Bischofskonferenz Wilmer warnte vor einem politischen Paradigmenwechsel, sollte die AfD in Sachsen-Anhalt Regierungsverantwortung übernehmen. Zugleich bezeichnete er den wachsenden Antisemitismus von rechts und links als Angriff auf die Demokratie.
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12: Mit Henrike Müller. Die Nürnberger Tafelhalle öffnet bald wieder ihre Türen, und zwar mit einem neuen Dach über dem Kopf. In rund 6 Monaten Sanierungsarbeiten wurde das fast 40 Jahre alte Foliendach komplett erneuert. Die Arbeiten liefen seit April und konnten trotz heftiger Gewitter jetzt wie geplant Ende September abgeschlossen werden. Kosten rund 1,8 Millionen Euro. Das Dach wurde dabei auch besser gedämmt und mit einer neuen Photovoltaikanlage ausgestattet. Um den während der Bauzeit ausgelagerten Veranstaltungsbetrieb möglichst wenig zu beeinträchtigen, wurden die Sanierungsarbeiten in der Open-Air-Saison durchgeführt. Die neue Spielzeit startet dann am 16. Oktober mit der 31. Nürnberger Gitarrennacht.
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Ich finde, dieser Song streichelt die Seele. Neil Young auf Radio F und Heart of Gold. Jetzt gehen wir 5 Jährchen zurück. Wir landen im Jahr 1966, passend zu den letzten schönen Spätsommertagen. Der Summer Wine, hier sind Nancy Sinatra und Lee Hazlewood.

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8: Ich bin Dominik Schweiger. Dass Amazon fürs Prime-Abonnement vor 4 Jahren den Preis deutlich erhöht hat, ist unwirksam. Das hat der Bundesgerichtshof entschieden. Die Kunden hätten dem ausdrücklich zustimmen müssen. Ronny Thorau mit den Infos, was das bedeutet.
9: Vor 4 Jahren hatte Amazon den Preis für sein Prime-Abonnement deutlich erhöht, bei jährlicher Abrechnung zum Beispiel von 69 auf 89,90 Euro. Allerdings bat Amazon nicht ausdrücklich um Zustimmung. Die Verbraucherzentrale NRW klagte, bekam in Vorinstanzen Recht und Amazon scheiterte nun mit seinem Einspruch am BGH. Für Altkunden gelten damit bis auf Weiteres wieder die alten Preise. Schon gezahlte Mehrgebühren können Verbraucher entweder individuell zurückfordern oder sich einer Sammelklage der Verbraucherzentrale NRW anschließen.
8: Das Kanzleramt hat den Entwurf von Finanzminister Klingbeil für eine Zuckersteuer gestoppt. Die Vorlage weiche von den Empfehlungen der Finanzkommission Gesundheit ab und sei nicht mehrheitsfähig, heißt es. Die Union lehnt eine Zuckersteuer grundsätzlich ab. Die SPD kritisiert die Blockade und verweist darauf, dass die Einnahmen ins Gesundheitssystem fließen sollten. Weniger Urlaub, mehr arbeiten, aber nicht mehr Geld. So lässt sich das Gedankenspiel von VW-Chef Blume ganz gut zusammenfassen. Auch er kritisiert, dass die Arbeitskosten in Deutschland zu hoch seien im Vergleich zu anderen europäischen Ländern. Volkswagen hatte zuvor mehrere Tarifverträge gekündigt und damit den Weg für Verhandlungen freigemacht. Die Gewerkschaft IG Metall kündigt Widerstand gegen Eingriffe in die 35-Stunden-Woche an. Bei den Schülerprotesten in Frankreich ist es erneut zu Gewalt gekommen. In Marseille brannten mehrere Busse und ein Feuerwehrauto. In Paris lieferten sich Demonstrierende Auseinandersetzungen mit der Polizei. Schüler zündeten Feuerwerkskörper, die Beamten setzten Tränengas ein. Landesweit richten sich die Proteste gegen überfüllte Klassen, Lehrermangel und weitere Probleme an den Schulen. Bayern zieht immer noch mehr Menschen aus anderen Bundesländern an, als dorthin wegziehen. Letztes Jahr lag das Plus bei gut 8.400 Menschen, rund 12% weniger als 2024. Vor allem Menschen unter 30 zieht es in den Freistaat. Viele davon kommen aus Baden-Württemberg und Hessen. Trotzdem schrumpft Bayerns Bevölkerung insgesamt.
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10: Mit Henrike Müller. Gute Nachrichten für Schwimmer in Nürnberg. Im Langwasserbad kann auch in der Wintersaison wieder an ausgewählten Wochenenden auf der XXL 50-Meter-Bahn geschwommen werden. Möglich wird das durch ehrenamtliche Wasseraufsichten. Nürnbergbad arbeitet dazu mit der DLRG Nürnberg-Rot-Schwabach zusammen. Je nach Belegung stehen 1 bis 2 Bahnen für die Öffentlichkeit zur Verfügung. Zusätzlich soll an einzelnen Sonntagen auch der Sprungturm wieder öffnen. Die genauen Termine will Nürnbergbad rechtzeitig im Internet und per Aushang bekannt geben. Damit das Angebot fortgesetzt werden kann, sucht die DLRG weitere Ehrenamtliche für die Wasseraufsicht.
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11: Heute Nacht ziehen Schauer durch Franken. Die lassen morgen im Laufe des Tages nach. Und dann wird's wieder freundlicher bei rund 20 Grad.
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11: In den späten 70ern, da war immer noch die Hochzeit der Disco-Musik. Eruption vielleicht. Haben Sie damals zu One-Way-Ticket getanzt? Gibt's gleich bei uns. On the Road Again ist Willie Nelson und den Anfang macht der Sound, den vor allem viele Gartenbesitzer herbeisehnen. Der Rhythm of the Rain. Hier sind die Cascades.

0: Bei uns passenderweise dieses Mal mehrfach gleich ums Essen. Zum einen geht's um die Kartoffel. In Röttenbach ist nämlich Kartoffelmarkt am Wochenende und wir sprechen da mit der Bürgermeisterin höchstpersönlich. Sie wird uns berichten, dass es unter anderem einen Wettbewerb rund um die Knolle gibt. Welchen, das erfahren Sie bei uns um 7.10 Uhr. Und dann habe ich vorm Wochenende wieder einen Rezepttipp für Sie. Es ist ein Kuchenrezept und dieses Mal ein Schokokuchen. Jetzt in der Apfelzeit mit Apfelstücken. Ein Schoko-Apfelkuchen. Mein Rezept um 7.40 Uhr.
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5: Ich bin Dominik Schweiger. Dass Amazon fürs Prime-Abonnement vor 4 Jahren den Preis deutlich erhöht hat, ist unwirksam. Das hat der Bundesgerichtshof entschieden. Die Kunden hätten dem ausdrücklich zustimmen müssen. Ronny Thorau mit den Infos, was das bedeutet.
6: Vor 4 Jahren hatte Amazon den Preis für sein Prime-Abonnement deutlich erhöht, bei jährlicher Abrechnung zum Beispiel von 69 auf 89,90 Euro. Allerdings bat Amazon nicht ausdrücklich um Zustimmung. Die Verbraucherzentrale NRW klagte, bekam in Vorinstanzen Recht und Amazon scheiterte nun mit seinem Einspruch am BGH. Für Altkunden gelten damit bis auf Weiteres wieder die alten Preise. Schon gezahlte Mehrgebühren können Verbraucher entweder individuell zurückfordern oder sich einer Sammelklage der Verbraucherzentrale NRW anschließen.
5: Das Kanzleramt hat den Entwurf von Finanzminister Klingbeil für eine Zuckersteuer gestoppt. Die Vorlage weiche von den Empfehlungen der Finanzkommission Gesundheit ab und sei nicht mehrheitsfähig, heißt es. Die Union lehnt eine Zuckersteuer grundsätzlich ab. Die SPD kritisiert die Blockade und verweist darauf, dass die Einnahmen ins Gesundheitssystem fließen sollten. Weniger Urlaub, mehr arbeiten, aber nicht mehr Geld. So lässt sich das Gedankenspiel von VW-Chef Blume ganz gut zusammenfassen. Auch er kritisiert, dass die Arbeitskosten in Deutschland zu hoch seien im Vergleich zu anderen europäischen Ländern. Volkswagen hatte zuvor mehrere Tarifverträge gekündigt und damit den Weg für Verhandlungen freigemacht. Die Gewerkschaft IG Metall kündigt Widerstand gegen Eingriffe in die 35-Stunden-Woche an. Bei den Schülerprotesten in Frankreich ist es erneut zu Gewalt gekommen. In Marseille brannten mehrere Busse und ein Feuerwehrauto. In Paris lieferten sich Demonstrierende Auseinandersetzungen mit der Polizei. Schüler zündeten Feuerwerkskörper, die Beamten setzten Tränengas ein. Landesweit richten sich die Proteste gegen überfüllte Klassen, Lehrermangel und weitere Probleme an den Schulen. Bayern zieht immer noch mehr Menschen aus anderen Bundesländern an, als dorthin wegziehen. Letztes Jahr lag das Plus bei gut 8.400 Menschen, rund 12% weniger als 2024. Vor allem Menschen unter 30 zieht's in den Freistaat. Viele davon kommen aus Baden-Württemberg und Hessen. Trotzdem schrumpft Bayerns Bevölkerung insgesamt.
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7: Mit Henrike Müller. Bei den Nürnberg Ice Tigers gibt's einen Wechsel an der Spitze, zumindest sportlich. Stefan Usthoff bleibt dem Verein weitere 3 Jahre erhalten und steigt zum Geschäftsführer Sport auf. Sein Vertrag läuft jetzt bis zum Ende der Saison 2029-30. Der 52-Jährige ist seit 2021 Sportdirektor und führte die Ice Tigers 5-mal in Folge in die Playoffs. Künftig bildet er gemeinsam mit dem kaufmännischen Geschäftsführer Roman Horlamus die Doppelspitze. Im Zuge der Umstrukturierung sollen außerdem 4 neue Gesellschafter bei den Ice Tigers einsteigen. Die Namen sollen voraussichtlich noch im Herbst bekannt gegeben werden.
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Mann, der jedes Jahr nach Nürnberg kommt. Manfred Mann mit dem Fox on the Run. Radio F am Donnerstagabend mit einem Hit aus dem Jahr 1979. Kam aus Deutschland. Buggles, Video Killed the Radio Star.

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4: Ich bin Dominik Schweiger. Viele Menschen aus Ostdeutschland bewerten die Wiedervereinigung für sich persönlich positiv. Im ARD-Deutschland-Trend sagen 44%, sie hätten dadurch eher Vorteile erfahren. Für jeden Vierten im Osten hatte die Wiedervereinigung keinen größeren Einfluss auf das eigene Leben. Im Westen sagen das 44% der Befragten. Tag 1 mit dem neuen Tankrabatt neigt sich dem Ende zu und der Sprit ist tatsächlich etwas günstiger. Im Schnitt um 10 Cent pro Liter. Thomas Bleskin weiß, worauf Autofahrer jetzt achten können.
5: Für Autofahrer lohnt sich trotz Tankrabatt der Blick auf die Uhr. Kurz vor Mittag kostet der E10 bundesweit im Schnitt nämlich 2,05 Euro und Diesel knapp 2,20 Euro. An einigen Tankstellen lag E10 sogar zeitweise unter 2 Euro. Dann kam der übliche Preissprung um 12 Uhr. ADAC und ACE raten zur Nutzung von Vergleichs-Apps oder einfach Google Maps. Auch dort werden die Spritpreise angezeigt.
4: Der Bundesgerichtshof hat die Preiserhöhung bei Amazon Prime für unwirksam erklärt. Der Konzern hatte das Abo 2022 verteuert, ohne die Kunden ausdrücklich um Zustimmung zu bitten. Laut BGH waren die entsprechenden Vertragsklauseln nicht transparent genug. Betroffene Bestandskunden sollen deshalb vorübergehend wieder den alten Preis zahlen, sprich 69 Euro im Jahr. Zu viel gezahltes Geld der letzten Jahre kann beispielsweise mit einer Sammelklage der Verbraucherzentrale zurückgeholt werden. 4 Raumfahrer sind auf dem Weg zur internationalen Raumstation ISS. Die Raumkapsel Crew Dragon des Unternehmens SpaceX startet im US-Bundesstaat Florida. An Bord sind 2 US-Amerikaner, ein Kanadier und ein russischer Kosmonaut. Sie sollen auf der Raumstation die derzeitige Besatzung ablösen. Die deutsche Fußballnationalmannschaft hofft heute Abend auf den ersten Sieg unter Bundestrainer Jürgen Klopp. Gleich um 20.45 Uhr empfängt das DFB-Team Serbien in der Nations League. Nach einem Unentschieden gegen die Niederlande und einer Niederlage gegen Griechenland steht Deutschland bereits unter Druck. Klopp hat den Kader kräftig verändert und 9 mögliche Debütanten nominiert.
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6: Mit Henrike Müller. Die Nürnberger Tafelhalle öffnet bald wieder ihre Türen und zwar mit einem neuen Dach über dem Kopf. In rund 6 Monaten Sanierungsarbeiten wurde das fast 40 Jahre alte Foliendach komplett erneuert. Die Arbeiten liefen seit April und konnten trotz heftiger Gewitter jetzt wie geplant Ende September abgeschlossen werden. Kosten rund 1,8 Millionen Euro. Das Dach wurde dabei auch besser gedämmt und mit einer neuen Photovoltaikanlage ausgestattet. Um den während der Bauzeit ausgelagerten Veranstaltungsbetrieb möglichst wenig zu beeinträchtigen, wurden die Sanierungsarbeiten in der Open-Air-Saison durchgeführt. Die neue Spielzeit startet dann am 16. Oktober mit der 31. Nürnberger Gitarrennacht.
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7: Die Nacht bringt lokale Schauer, örtlich kann es auch mal gewittern. Der Freitag beginnt dann erstmal stark bewölkt, später lockert es wieder auf. Am Wochenende ist es teils heiter, teils wolkig, bei rund 20 Grad.
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1: Ich bin Dominik Schweiger. Viele Menschen aus Ostdeutschland bewerten die Wiedervereinigung für sich persönlich positiv. Im ARD-Deutschland-Trend sagen 44%, sie hätten dadurch eher Vorteile erfahren. Für jeden Vierten im Osten hatte die Wiedervereinigung keinen größeren Einfluss auf das eigene Leben. Im Westen sagen das 44% der Befragten. Tag 1 mit dem neuen Tankrabatt neigt sich dem Ende zu und der Sprit ist tatsächlich etwas günstiger. Im Schnitt um 10 Cent pro Liter. Thomas Bleskin weiß, worauf Autofahrer jetzt achten können.
2: Für Autofahrer lohnt sich trotz Tankrabatt der Blick auf die Uhr. Kurz vor Mittag kostet der E10 bundesweit im Schnitt nämlich 2,05 Euro und Diesel knapp 2,20 Euro. An einigen Tankstellen lag E10 sogar zeitweise unter 2 Euro. Dann kam der übliche Preissprung um 12 Uhr. ADAC und ACE raten zur Nutzung von Vergleichs-Apps oder einfach Google Maps. Auch dort werden die Spritpreise angezeigt.
1: Der Bundesgerichtshof hat die Preiserhöhung bei Amazon Prime für unwirksam erklärt. Der Konzern hatte das Abo 2022 verteuert, ohne die Kunden ausdrücklich um Zustimmung zu bitten. Laut BGH waren die entsprechenden Vertragsklauseln nicht transparent genug. Betroffene Bestandskunden sollen deshalb vorübergehend wieder den alten Preis zahlen, sprich 69 Euro im Jahr. Zu viel gezahltes Geld der letzten Jahre kann beispielsweise mit einer Sammelklage der Verbraucherzentrale zurückgeholt werden. 4 Raumfahrer sind auf dem Weg zur internationalen Raumstation ISS. Die Raumkapsel Crew Dragon des Unternehmens SpaceX startet im US-Bundesstaat Florida. An Bord sind 2 US-Amerikaner, ein Kanadier und ein russischer Kosmonaut. Sie sollen auf der Raumstation die derzeitige Besatzung ablösen. Die deutsche Fußballnationalmannschaft hofft heute Abend auf den ersten Sieg unter Bundestrainer Jürgen Klopp. Gleich um 20.45 Uhr empfängt das DFB-Team Serbien in der Nations League. Nach einem Unentschieden gegen die Niederlande und einer Niederlage gegen Griechenland steht Deutschland bereits unter Druck. Klopp hat den Kader kräftig verändert und 9 mögliche Debütanten nominiert.
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3: Mit Henrike Müller. Gute Nachrichten für Schwimmer in Nürnberg. Im Langwasserbad kann auch in der Wintersaison wieder an ausgewählten Wochenenden auf der XXL 50-Meter-Bahn geschwommen werden. Möglich wird das durch ehrenamtliche Wasseraufsichten. Nürnbergbad arbeitet dazu mit der DLRG Nürnberg-Rot-Schwabach zusammen. Je nach Belegung stehen 1 bis 2 Bahnen für die Öffentlichkeit zur Verfügung. Zusätzlich soll an einzelnen Sonntagen auch der Sprungturm wieder öffnen. Die genauen Termine will Nürnbergbad rechtzeitig im Internet und per Aushang bekannt geben. Damit das Angebot fortgesetzt werden kann, sucht die DLRG weitere Ehrenamtliche für die Wasseraufsicht.
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2: Seit einem Monat ist Karpfensaison. Ich bin Pfarrer in Weißendorf. Rund um unseren Ort liegt eine einzigartige Teichlandschaft. Der Aischgründer Karpfen hat hier seinen Ursprung in einer der ältesten und größten Teichwirtschaftsregionen Deutschlands. Eigentlich hätte man die Bibel bei uns schreiben können. Jona wird von einem großen Fisch verschluckt. Jesus teilt Fische mit einer großen Menschenmenge. Und seine ersten Jünger sind Fischer. Einer von ihnen ist Petrus. Er hat die ganze Nacht gearbeitet und nichts gefangen. Jesus fordert ihn auf, noch einmal die Netze auszuwerfen. Petrus tut es und plötzlich sind die Netze voller Fische. Ich kenne das Gefühl von leeren Netzen, also übertragen. Ein Gespräch, bei dem man aneinander vorbeiredet. Termine, die sich überschlagen, sodass man nie richtig da ist. Jesus lädt Petrus und mich ein, es einfach noch einmal zu versuchen. Manchmal lohnt es sich, sich neu zu sortieren und dann aufzubrechen und Vertrauen auf Jesus, gerade wenn wir selbst keine Hoffnung auf einen guten Fang mehr haben. Ihr Pfarrer Johannes Steinlein aus Weißendorf.
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3: Ich bin Dominik Schweiger. Der neue Tankrabatt spaltet die Bevölkerung nahezu genau in zwei Lager. Im ARD Deutschland-Trend halten 47% die Steuersenkung auf Benzin und Diesel für richtig, 46% lehnen sie dagegen ab. Deutlicher fällt das Urteil zur Energiepolitik insgesamt aus. Für 3/4 der Befragten tut die Bundesregierung nicht genug gegen die hohen Preise. Das Deutschland-Ticket wird ab nächstem Jahr wieder teurer. Es kostet dann 66,80 Euro. Die Deutsche Umwelthilfe kritisiert, mit einem Teil der Milliardenkosten für den heute gestarteten Tankrabatt hätte die Erhöhung verhindert werden können. Die Verbraucherzentrale warnt, dass sich immer mehr Menschen das Deutschland-Ticket nicht mehr leisten könnten. Dass Amazon fürs Prime-Abonnement vor 4 Jahren den Preis deutlich erhöht hat, ist unwirksam. Das hat der Bundesgerichtshof entschieden. Die Kunden hätten dem ausdrücklich zustimmen müssen. Ronny Thorau mit den Infos, was das bedeutet.
4: Vor 4 Jahren hatte Amazon den Preis für sein Prime-Abonnement deutlich erhöht, bei jährlicher Abrechnung zum Beispiel von 69 auf 89,90 Euro. Allerdings bat Amazon nicht ausdrücklich um Zustimmung. Die Verbraucherzentrale NRW klagte, bekam in Vorinstanzen Recht und Amazon scheiterte nun mit seinem Einspruch am BGH. Für Altkunden gelten damit bis auf Weiteres wieder die alten Preise. Schon gezahlte Mehrgebühren können Verbraucher entweder individuell zurückfordern oder sich einer Sammelklage der Verbraucherzentrale NRW anschließen.
3: Die Abstimmung über eine Lockerung des europäischen Verbrenneraus verzögert sich. Laut dem Magazin Spiegel wurde die für Montag geplante Abstimmung im Verkehrsausschuss des EU-Parlaments verschoben, möglicherweise um 2 Wochen. Grund sind demnach schwierige Verhandlungen um einen Kompromiss der Parteien aus der politischen Mitte. Die konservative EVP will das bislang für 2035 geplante Verbrenneraus stärker lockern. Und schon wieder soll auf dem Oktoberfest ein Mann einer Frau heimlich unter den Rock gefilmt haben. Begleiterin der 26-Jährigen bemerkten die Aufnahme und nahmen dem Verdächtigen das Handy ab. Die Polizei stellte das Gerät sicher und nahm den 36-Jährigen vorläufig fest. Gegen ihn wird wegen der Verletzung des Intimbereichs durch Bildaufnahmen ermittelt. Bereits in den vergangenen Tagen hat es auf der Wiesn einen ähnlichen Fall gegeben.
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5: Mit Henrike Müller. Bei den Nürnberg Ice Tigers gibt's einen Wechsel an der Spitze, zumindest sportlich. Stefan Usthoff bleibt dem Verein weitere 3 Jahre erhalten und steigt zum Geschäftsführer Sport auf. Sein Vertrag läuft jetzt bis zum Ende der Saison 2029-30. Der 52-Jährige ist seit 2021 Sportdirektor und führte die Ice Tigers 5-mal in Folge in die Playoffs. Künftig bildet er gemeinsam mit dem kaufmännischen Geschäftsführer Roman Horlamus die Doppelspitze. Im Zuge der Umstrukturierung sollen außerdem 4 neue Gesellschafter bei den Ice Tigers einsteigen. Die Namen sollen voraussichtlich noch im Herbst bekannt gegeben werden.
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6: Heute Nacht ziehen Schauer durch Franken. Die lassen morgen im Laufe des Tages nach und dann wird's wieder freundlicher bei rund 20 Grad.
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1: Vorne in der Windschutzscheibe und vielleicht auch noch hinten am Heck. Motorradfahrer oben am Helm. Immer mehr Verkehrsteilnehmer rüsten ihre Fahrzeuge mit Kameras auf, mit sogenannten Dashcams. Ja, und dann wird natürlich gefilmt. Und mein erster Gedanke: Das kann doch eigentlich gar nicht erlaubt sein. YouTube ist voll mit solchen Dashcam-Videos, wo dann auch Unfälle gezeigt werden. Müssen wir mit einem Experten darüber reden vom Polizeipräsidium Mittelfranken.
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1: Benjamin Baust ist Oberkommissar bei der Verkehrspolizei. Er hat uns schon mal viele Infos in Sachen Motorradstaffel berichtet. Und jetzt wieder einen wunderschönen guten Morgen.
4: Ja, danke schön für die erneute Einladung.
1: Herr Baust, also viele filmen während der Fahrt. Und das ist echt erlaubt?
4: Ja, das ist wie oft so im Rechtlichen, es kommt drauf an. Also muss man im Einzelfall betrachten. Wenn Sie natürlich die ganze Zeit anlasslos den Verkehr filmen, das dürfen Sie nicht, sagt das Bundesdatenschutzgesetz. Wenn Sie das jetzt, und das haben viele Dashcams, so eine Loop-Funktion, die quasi immer eine Minute aufnimmt und dann wieder löscht und im Fall eines Unfalls über Crash-Sensoren dann diesen eine Minute, also 30 Sekunden vor und 30 Sekunden nach dem Unfall speichert, das ist zulässig, hat die Rechtsprechung gesagt.
1: Ah, okay, das heißt, dann kommen wir jetzt ja auch möglicherweise zu einem vielleicht sinnvollen oder nützlichen Aspekt. Das heißt, wenn so eine Kamera etwas gefilmt hat, was vielleicht dann irgendwann relevant werden könnte, dann wird es durchaus auch vor Gericht oder bei Ihnen, dann kann es benutzt werden und wird anerkannt.
4: Ob die Aufnahme jetzt zulässig war oder nicht, prinzipiell kommt sowas

0: erstmal immer als Beweis in Betracht, muss dann halt im Einzelfall geprüft werden, ob es dann verwertet werden darf. Aber ja, als Beweismittel wird sowas mittlerweile auch von Versicherungen immer gern genommen, ja.
1: Okay, finden Sie sowas sinnvoll?
0: Ja, also ohne jetzt da was abgeben zu wollen, es erleichtert oftmals die Sachbearbeitung für uns oder auch die Prüfung für Versicherungen für Schuldfragen. Also wenn das jetzt datenschutzrechtlich konform ist, finde ich, ist es eine Hilfe, ja.
1: Okay, also wenn ich das jetzt für mich zusammenfasse, wenn ich so eine Kamera, ich bin überrascht, dass das Gespräch sich in die Richtung entwickelt, weil ich da immer sehr negativ eingestellt war. Das heißt, wenn ich so eine Kamera installiere, die diese sogenannte Loop-Funktion hat, wo also immer wieder gelöscht wird und neu gefilmt wird, dann kann es durchaus nützlich sein.
0: Ja, genau. Und dann ist es nach aktueller Stand der Rechtsprechung auch in Ordnung.
1: Okay.
0: Was Sie aber nicht dürfen, ganz wichtig zu ergänzen, ist, wenn das Auto geparkt ist, dürfen Sie nicht filmen. Also anders die ganze Zeit durchlaufen lassen, auch im Parken, das ist nicht erlaubt.
1: Mhm, verstehe, weil das dann wieder so eine Videoüberwachung ist. Ne? Muss ich dann wie bei mir zu Hause, also jetzt nicht bei mir speziell zu Hause, ich habe sowas nicht, aber muss ich denn mein Auto kennzeichnen oder kennzeichnen, dass ich filme nach außen oder so?
0: Nee, das müssen Sie nicht.
1: Krass, oder? Ich hätte nicht gedacht, dass das Filmen so erlaubt ist und die Aufnahmen auch so genutzt werden. Danke an Benjamin Baust von der Verkehrspolizei Nürnberg. 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
1: Wir sind kurz vom Wochenende und da geht's bei uns passenderweise dieses Mal mehrfach gleich ums Essen. Zum einen geht's um die Kartoffel. In Röttenbach ist nämlich Kartoffelmarkt am Wochenende und wir sprechen da mit der Bürgermeisterin höchstpersönlich. Sie wird uns berichten, dass es unter anderem einen Wettbewerb rund um die Knolle gibt. Welchen, das erfahren Sie bei uns um 7.10 Uhr. Und dann habe ich vorm Wochenende wieder einen Rezepttipp für Sie. Es ist ein Kuchenrezept und dieses Mal ein Schokokuchen, jetzt in der Apfelzeit mit Apfelstücken. Ein Schoko-Apfelkuchen. Mein Rezept um 7.40 Uhr.
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2: Ich bin Dominik Schweiger. Der neue Tankrabatt spaltet die Bevölkerung nahezu genau in zwei Lager. Im ARD Deutschland-Trend halten 47% die Steuersenkung auf Benzin und Diesel für richtig, 46% lehnen sie dagegen ab. Deutlicher fällt das Urteil zur Energiepolitik insgesamt aus. Für 3/4 der Befragten tut die Bundesregierung nicht genug gegen die hohen Preise. Das Deutschland-Ticket wird ab nächstem Jahr wieder teurer. Es kostet dann 66,80 Euro. Die Deutsche Umwelthilfe kritisiert, mit einem Teil der Milliardenkosten für den heute gestarteten Tankrabatt hätte die Erhöhung verhindert werden können. Die Verbraucherzentrale warnt, dass sich immer mehr Menschen das Deutschland-Ticket nicht mehr leisten könnten. Dass Amazon fürs Prime-Abonnement vor 4 Jahren den Preis deutlich erhöht hat, ist unwirksam. Das hat der Bundesgerichtshof entschieden. Die Kunden hätten dem ausdrücklich zustimmen müssen. Ronny Thorau mit den Infos, was das bedeutet.
3: Vor 4 Jahren hatte Amazon den Preis für sein Prime-Abonnement deutlich erhöht, bei jährlicher Abrechnung zum Beispiel von 69 auf 89,90 Euro. Allerdings bat Amazon nicht ausdrücklich um Zustimmung. Die Verbraucherzentrale NRW klagte, bekam in Vorinstanzen Recht und Amazon scheiterte nun mit seinem Einspruch am BGH. Für Altkunden gelten damit bis auf Weiteres wieder die alten Preise. Schon gezahlte Mehrgebühren können Verbraucher entweder individuell zurückfordern oder sich einer Sammelklage der Verbraucherzentrale NRW anschließen.
2: Die Abstimmung über eine Lockerung des europäischen Verbrenneraus verzögert sich. Laut dem Magazin Spiegel wurde die für Montag geplante Abstimmung im Verkehrsausschuss des EU-Parlaments verschoben, möglicherweise um 2 Wochen. Grund sind demnach schwierige Verhandlungen um einen Kompromiss der Parteien aus der politischen Mitte. Die konservative EVP will das bislang für 2035 geplante Verbrenneraus stärker lockern. Und schon wieder soll auf dem Oktoberfest ein Mann einer Frau heimlich unter den Rock gefilmt haben. Begleiterin der 26-Jährigen bemerkten die Aufnahme und nahmen dem Verdächtigen das Handy ab. Die Polizei stellte das Gerät sicher und nahm den 36-Jährigen vorläufig fest. Gegen ihn wird wegen der Verletzung des Intimbereichs durch Bildaufnahmen ermittelt. Bereits in den vergangenen Tagen hat es auf der Wiesn einen ähnlichen Fall gegeben.
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4: Mit Henrike Müller. Die Nürnberger Tafelhalle öffnet bald wieder ihre Türen und zwar mit einem neuen Dach über dem Kopf. In rund 6 Monaten Sanierungsarbeiten wurde das fast 40 Jahre alte Foliendach komplett erneuert. Die Arbeiten liefen seit April und konnten trotz heftiger Gewitter jetzt wie geplant Ende September abgeschlossen werden. Kosten rund 1,8 Millionen Euro. Das Dach wurde dabei auch besser gedämmt und mit einer neuen Photovoltaikanlage ausgestattet. Um den während der Bauzeit ausgelagerten Veranstaltungsbetrieb möglichst wenig zu beeinträchtigen, wurden die Sanierungsarbeiten in der Open-Air-Saison durchgeführt. Die neue Spielzeit startet dann am 16. Oktober mit der 31. Nürnberger Gitarrennacht.
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1: Mit zwei großen Produktionen meldet sich Hollywood in unseren fränkischen Kinos. Vorhang auf für Verity, Dunkle Geheimnisse und Digger. Um den milliardenschweren Erdölmagnaten Digger Rockwell geht es in Digger. Er sitzt gerade in seinem kitschig eingerichteten Büro, als ein Videoanruf von einer seiner Ölplattformen in Grönland hereinkommt.
2: Mr. Rockwell, mein Name ist Sandy Clarkson.
3: Ja, Sandy, alles klar. Der Mann mit der 1,5-Meter-Spalte. Der Gletscher da in Grönland verschiebt sich 1,5 Meter. Also der Tisch hier vor mir ist breiter als 1,5 Meter. Mein Schwanz hat ein Zehntel von der Größe. Soll ich eine milliardenteure Plattform dicht machen? Wegen was? Das 10-mal größer ist als mein Schwanz?
1: Klarer Fall. Digger Rockwell will seine Ölbohrungen fortsetzen. Da kann ihm der Wissenschaftler noch so sehr davor warnen, dass es zu einer Katastrophe kommen könnte.
2: Ich glaube, Sie verstehen nicht, was hier passiert, Sir.
3: Ich weiß mit Sicherheit, was da los ist, weil ich die ganze Sache bezahle.
1: Tja, und dann passiert die Katastrophe aber dann doch. Und die Welt steht kurz vor ihrem Untergang. Das Besondere an der schrägen Komödie Digger ist ihr Hauptdarsteller. Tom Cruise spielt seine Rolle unglaublich gut. Mit grauen Haaren, Falten, über die Glatze gekämmten Haaren und
4: die Worte einer Autorin sollten ehrlich sein und ein bisschen furchteinflößend.
1: Aber diese Autobiografie kann die Schriftstellerin Verity Crawford in Verity, Dunkle Geheimnisse nicht fertig schreiben. Ihr Ehemann möchte, dass die junge Nachwuchsautorin Lowen dies übernimmt.
5: Wieso schreibt Ihre Frau die Reihe nicht selbst zu Ende?
6: Die Ärzte glauben nicht, dass sie jemals widersprechen oder laufen wird.
1: Also sagt Lowen zu und begibt sich damit in ein verstörendes Abenteuer. Die Romanvorlage stammt von Colleen Hoover. Sie ist eigentlich für Romantisches wie Nur noch ein einziges Mal bekannt, hat aber mit Verity, Dunkle Geheimnisse, einen kernigen Psychothriller geschrieben. Stefan Grundler, Radio F, Kinoredaktion.

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Liebe Jazzfreunde, herzlich willkommen zu einer neuen Ausgabe von Jazz Time Nürnberg. Am Mikrofon heute wieder Alex Schicke und ich bin heute frisch erholt und wieder zurück aus meiner Sommerpause. Im Jahr 2026 musste sich leider der große Saxophonist Sonny Rollins verabschieden. Mein Kollege Michael Bader hat dazu eine Sendung gemacht. Doch das Jahr 2026 hatte auch schöne Anlässe. Ein guter Freund von Sonny Rollins feierte im April dieses Jahres seinen 90. Geburtstag. Dieser Mann hat einen kraftvollen Sound am Tenorsaxophon, aber auch die Gabe, feinfühlige und lyrische Kompositionen zu spielen. In Deutschland und insbesondere in Nürnberg trat er in den letzten vielen Jahren unzählige Male vor einem begeisterten Publikum auf. Die Rede ist vom amerikanischen Tenorsaxophonisten Don Mensa. Wir werden heute einen ganz besonderen Blick auf seine deutschen bzw. Aufnahmen mit deutschsprachigen Musikern werfen. Natürlich mit interessanten Geschichten dazu. Starten wir gleich mit dem Song Voyage, den Don mit der SWR Big Band auf dem gleichnamigen Album aufnahm.

Voyage, viel Big Band Power Sound mit viel Tenorsaxophon von Don Manzer. Don Manzer wurde 1936 in Buffalo geboren. Als er mit ungefähr 13 Jahren das Stück Body and Soul hörte, wollte er Saxophonist werden. Er übte fleißig und wurde schnell sehr gut. Im Jahr 1955 wurde er zum Militär eingezogen und kam nach Stuttgart. Dort wurde er Mitglied der Seventh Army Band, in der auch Musiker wie Cedar Walton und Don Ellis spielten. An den Wochenenden war er ein regelmäßiger Gast in den Jazzkellern von Frankfurt, Stuttgart, Esslingen, München und natürlich ebenso in unserem Jazzstudio Nürnberg. Im Jahr 1957 spielte er auf den Frankfurt Jazz Festival mit den Four Brothers, also mit Hans Koller, Yuki Freund und Willi Sanner an den Saxophonen, und sie spielten die Nummer Minor Conversation.

meiner Conversation, einer der ersten Aufnahmen von Don Mensa. Nach seinem Militärdienst im Jahr 1958 kehrte er in die USA zurück. Kurze Zeit später wurde er Mitglied in den Bands von Maynard Ferguson und Stan Kenton. Doch der Kontakt zur deutschen Jazzszene riss nie ab. Er schrieb Max Krieger einen Brief, dass er Mitglied seiner Band werden möchte. Im Jahr 1964 wurde Don Mensa schließlich Mitglied der Max Krieger Big Band. Im selben Jahr nahm die Max Krieger Big Band das Album Maximum auf. Und wir hören jetzt die Duke Ellington-Nummer Take the 8-Win mit Don Mensa als Solisten.

Der Duke Ellington Klassiker Take the A-Train. Don Mensa spielt hier sehr zupackend. Man merkt die Einflüsse eines Coleman Hawkins oder Lester Young. Don Mensa beherrschte aber die ganze Skala des Tenorsaxophons und nahm auch Einflüsse von Stan Getz, Sonny Rollins oder John Coltrane in sein Spiel auf. Diesen Einfluss hören wir jetzt im Song Devil Disciples aus seinem MPS-Album Morning Song, welches auf den Harmonien der Sonny Rollins-Nummer Doxy basiert.

0: Don Mensa mit dem Song Devil Disciples. Don Mensa spielt hier mit viel Feuer und Leidenschaft. Der Song wurde für das MPS-Album Morning Song in den Trixl-Studios in München aufgenommen. Don Mensa nahm oft in München auf, so auch das Album Forget the Woman mit dem Harald Rüschenbaum Trio, welches im Jahr 2011 auf dem Label Pro Jazz erschien. Harald Rüschenbaum hat mir diese CD für die heutige Sendung zur Verfügung gestellt. Vielen Dank, lieber Harald. Am Bass spielte Henning Sievers. Für diese Sendung hat mir Henning ein kleines Audio aufgenommen. Hier spricht er über diese Aufnahme und seine gemeinsame Zeit mit Don. Im Anschluss hören wir den Song Love is a Many Splendid Thing aus dem Album Forget the Woman.
1: Don gab es einige Konzertreisen und eben auch zwei CD-Aufnahmen. Und das gehört zu den Highlights meiner musikalischen Karriere. Erstens musikalisch natürlich, weil der Don ein unglaublicher Saxophonist ist, der super virtuos spielen kann, aber eben auch super zu Herzen gehend. Und er ist berühmt geworden für so Maschinengewehr, schnelle Sachen und auch so ein bisschen fast aggressives Spiel, würde ich sagen, so sehr extrovertiertes Spiel. Und meine Highlights bei den Konzerten waren aber immer die Balladen. Da hat er teilweise ganz wenige Töne gespielt, aber dermaßen schön und mit einem dermaßen weichen, butterweichen Sound, der wirklich Stan Getz Ehre gemacht hätte. Und da sind im Publikum alle dahingeschmolzen, vor allem die Frauen auch. Und der Don hat auch bei den Konzerten immer lustige Ansagen gemacht, auf Bezug auf die Frauen, also ständig auch irgendjemand, mit dem man geflirtet im Publikum, auch noch als über 80-Jähriger. Und das war eigentlich immer sehr nett und lustig, nie unangenehm oder anzüglich, sondern immer irgendwie einfach klasse. Und umso lustiger ist, dass er dann die CD nennen wollte oder genannt hat, Forget the Woman, sozusagen, weil er eigentlich ein totaler Frauenverehrer ist. Und auf dieser CD spielen wir eben nur Balladen. Das ist total ungewöhnlich. Erstens gibt es fast gar nicht, dass man reine Balladen-CDs hat. Und nochmal ungewöhnlicher für Don, den man eben sonst eher so als extrovertierten Abdrücker kennt. Umso toller ist diese Aufnahme. Und die zweite CD, die es gibt, die ist, beziehungsweise die zweite Aufnahme, die wir gemacht haben, die ist noch nicht erschienen als CD. Hoffen wir, dass sie doch irgendwann mal erscheint. Die heißt Mostly Mancini. Und da geht es um lauter Stücke des Komponisten Henry Mancini, mit dem Don ganz viel auch konzertiert hat. Er war zeitweise fest in dessen Orchester und hat da ganz tolle Geschichten erzählt. Von dem bekanntes Stück von ihm ist The Days of Wine and Roses, aber auch einiges andere. Moon River zum Beispiel, das ist alles von Henry Mancini. Und diese Aufnahme ist bisher nicht erschienen, leider.

0: 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Dafür unseren herzlichen Dank. Wir ehren heute den Tenorsaxophonisten Don Mensa, der im April dieses Jahres seinen 90. Geburtstag gefeiert hat. Er war sehr oft auf Tour in Deutschland. Auch dazu habe ich eine Audiobotschaft von dem Bassisten Henning Sieverts erhalten, der ihn mehrfach begleitet hat.
1: Unterwegs sein mit Don Mensa war auch ein Erlebnis abseits der Bühne. Ich habe selten so einen begeisterten und auch begeisternden Menschen erlebt, der auch noch im hohen Alter, also als wir Konzerte gespielt haben, war er Mitte 70, auch dann Richtung 80, um den 80. Geburtstag rum auch noch, mit einer Energie unglaublich. Er hat quasi keine Pausen gebraucht und hat uns unterhalten und auch immer alle rundherum, die um ihn rum saßen. Und wir haben immer von Papa Don gesprochen. Das war auch so eine Redenswendung in der Band. Papa Don. Und der hat immer auch mit seiner italienischen Herkunft angegeben, kann man nicht sagen. Er hat seine italienische Herkunft immer sehr hervorgehoben, dass er eigentlich aus Sizilien kommt, und hat dann auch, wenn wir beim Italiener waren, immer auf Italienisch bestellt. Und das war in jeder Hinsicht eine sehr beeindruckende Erfahrung, die ich nicht missen möchte.
0: Danke, Henning, für deinen Einblick. Don Mensa nahm viele Aufnahmen für den Bayerischen Rundfunk in München auf. Und wenn Don in München war, spielte er oft im Jazzclub Domizil, der Münchner Stadtteil Schwabing in der Leopoldstraße 19 beheimat war. Eine besondere Sternstunde war die Liveaufnahme des Klaus Weiß Orchesters am 20. November 1971. Klaus Weiß war damals ein hoch angesehener Schlagzeuger, der unter anderem mit Bud Powell und Klaus Doldinger zusammenspielte. Für diese Aufnahme stellte er eine eigene Band zusammen, unter anderem mit Philipp Katrin an der Gitarre, Fritz Power am Klavier, Ark van Rooyen an der Trompete, Slide Hampton an der Posaune und natürlich Don Mensa am Tenorsaxophon. Don Mensa flog eigens für die Aufnahme aus dem Staaten ein und schrieb ein Arrangement für den Beatles-Klassiker Eleanor Rigby.

Eleanor Rigby, eine Live-Aufnahme aus dem legendären Münchner Jazzclub Domizil. Ich selber hatte das Glück, Don Menzel zwischen 2017 und 2022 insgesamt viermal live zu sehen, zweimal in München und zweimal in Stuttgart. Ich hatte sogar kurze Möglichkeit, Don Menzel für meinen Jazzblog jazzreporter.com zu interviewen. Er sprühte voller Geschichten und wusste genau, was er von sich und seinem Publikum erwartet. Der Organisator dieser Touren war der österreichische Schlagzeuger Bernd Reiter, den Don im Jahr 2007 in Graz kennengelernt hat. Don war zu der Zeit Gastprofessor an der Musikuniversität in Graz. In den letzten Jahren waren Bernd Reiter und Don Menzel mehrmals gemeinsam auf Tour. Im Jahr 2019 erschien das Album The Rose, welches Don mit dem Bernd Reiter Trio aufnahm. Ein Highlight ist das gleichnamige Titellied The Rose. Don spielt es sehr zart und mit viel Hingabe. Aber hören Sie selbst.

Das war die Ballade The Rose. Das Lied hat Don seiner Frau gewidmet. Don Menzel war natürlich sehr häufig zu Gast im Jazzstudio Nürnberg. In den 60er Jahren rief er oft nach der Session mit Max Krieger an und fragte, ob man im Club noch spielen könne. Im Rahmen meiner Recherche habe ich im Zeitungsarchiv des Jazzstudios einen interessanten Artikel zu einem Gastspiel von Don Menzel aus dem Jahr 1989 gefunden. Damals war Don mit einer amerikanischen Rhythmusgruppe zu Gast im Jazzstudio. Das Konzert wurde als hinreißend beschrieben, insbesondere sein Balladenspiel wurde als sehnsuchtsvoll sehr gelobt. Ich habe jetzt natürlich nicht dieses Konzert zur Hand, aber ich habe eine Duo-Version von My Foolish Heart aus dem Album Ballads für Sie vorbereitet. Am Klavier hören wir Frank Strazzeri.

My Foolish Heart. Butterweich gespielt von Domenza. Einfach traumhaft schön. Jetzt muss ich mich für heute von Ihnen verabschieden. Ich hoffe, Ihnen hat mein Porträt über Domenza gefallen. Ich denke, es ist klar geworden, dass Domenza seinen eigenen charakteristischen Sound hat. Ich möchte mich recht herzlich bei Henning Sievers für die Audiokommentare bedanken und auch bei Klaus vom Jazzstudio, der mir für diese Sendung das Jazzstudio Zeitungsarchiv zur Verfügung gestellt hat. Danke euch beiden. Zum Abschluss möchte ich den Song Sunny Days spielen. Der Song ist eine Hommage an Sonny Rollins und erinnert an seinen Hit St. Thomas. Damit verabschiede sich Ihr Alex Schicke und wünsche Ihnen eine angenehme Nacht. Bis bald wieder auf Jazztime Nürnberg.

0: 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Für den Inhalt der Sendung verantwortlich ist Dr. Günther Ries.
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2: Ich bin Christian Lang. Der erste Tag mit neuem Tankrabatt und der drückt die Literpreise von E10 und Diesel um rund 10 Cent im Vergleich zum Mittwoch. Thomas Bleskin berichtet.
3: Für Autofahrer lohnt sich trotz Tankrabatt der Blick auf die Uhr. Kurz vor Mittag kostete E10 bundesweit im Schnitt nämlich 2,05 Euro und Diesel knapp 2,20 Euro. An einigen Tankstellen lag E10 sogar zeitweise unter 2 Euro. Dann kam der übliche Preissprung um 12 Uhr. ADAC und ACE raten zur Nutzung von Vergleichs-Apps oder einfach Google Maps. Auch dort werden die Spritpreise angezeigt.
2: Die Bundeswehr bekommt ein eigenes Drohnenregiment für den Kampf gegen unbemannte Systeme. Bis zu 600 Soldatinnen und Soldaten sollen Reichweiten bis 500 Kilometer abdecken. Das hat Verteidigungsminister Pistorius auf dem Truppenübungsplatz Bergen in Niedersachsen angekündigt. Das erste Drohnenregiment soll bis 2027 stehen. Eine Zuckersteuer auf süße Getränke soll es vorerst doch nicht geben. Das Kanzleramt hat den Entwurf von Finanzminister Klingbeil gestoppt. Über einige Details herrscht wohl Uneinigkeit, heißt es aus Regierungskreisen. Grundsätzlich war sich die schwarz-rote Koalition vorher einig über eine Zuckersteuer. Die Hersteller sollen dadurch einen Anreiz bekommen, Getränke mit weniger Zucker zu produzieren. Strom aus Wind und Sonne wird in Deutschland immer wichtiger. In den ersten drei Quartalen dieses Jahres deckten erneuerbare Energien über 60% des Stromverbrauchs. So viel wie noch nie. Das hat der Bundesverband der Energie- und Wasserwirtschaft mitgeteilt. Das sind 4 Prozentpunkte mehr als im Vorjahreszeitraum. Ein Passant hat ein 3-jähriges Kind aus dem Main in Würzburg gerettet. Das Mädchen war in der Innenstadt gestolpert, durch ein Geländer gerutscht und dann 2 bis 3 Meter tief in den Fluss gefallen. Der 31-Jährige beobachtete den Unfall, sprang ins Wasser hinterher und konnte das Mädchen aus dem Main retten.
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4: Mit Henrike Müller. Die Nürnberger Tafelhalle öffnet bald wieder ihre Türen und zwar mit einem neuen Dach über dem Kopf. In rund 6 Monaten Sanierungsarbeiten wurde das fast 40 Jahre alte Foliendach komplett erneuert. Die Arbeiten liefen seit April und konnten trotz heftiger Gewitter jetzt wie geplant Ende September abgeschlossen werden. Kosten rund 1,8 Millionen Euro. Das Dach wurde dabei auch besser gedämmt und mit einer neuen Photovoltaikanlage ausgestattet. Um den während der Bauzeit ausgelagerten Veranstaltungsbetrieb möglichst wenig zu beeinträchtigen, wurden die Sanierungsarbeiten in der Open-Air-Saison durchgeführt. Die neue Spielzeit startet dann am 16. Oktober mit der 31. Nürnberger Gitarrennacht.
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0: Lasst die Kirche im Dorf.
1: Klein, aber oho. Die evangelische Gemeinde in Aufkirchen am Hesselberg hat ihre barocke Orgel wieder flott gemacht. Dank viel Herzblut, Spenden und den richtigen Fachleuten. Die Einweihungsparty der neuen alten Orgel wird am 4. Oktober gefeiert. Mit dabei der evangelische Landesbischof Christian Kopp. So klingt die restaurierte Orgel, wenn sie der Orgelsachverständige Reinhold Morath zur Abnahme spielt. Endlich, endlich nach langen mehr als 20 Jahren ist es soweit. Die barocke Orgel klingt wieder in voller Pracht. Ursprünglich war sie 1663 für ein Eichstätter Dominikanerkloster gebaut worden. Im Rahmen der Säkularisierung kam sie 1816 nach Aufkirchen. Bei ihrer letzten Renovierung 1968 wurde allerdings viel schlechtes Material verwendet, sodass vor rund 20 Jahren erneut eine größere Restaurierung anstand, erinnert sich Kirchenvorstand Rainer Schülein.
2: So haben wir dann um 2004 herum den Förderverein gegründet und sind offensiv ins Spendensammeln gegangen.
1: Pfarrer Christian Dellert erinnert sich da an viele skurrile Aktionen.
3: Einer meiner Vorgänger hat mit dem Kirchenvorstand den Orgelwein initiiert. Vor einem Jahr haben wir eine Schlachtschüssel gefeiert und bei Schweine im Pfarrgarten großgezogen und die dann verlost. Da kam nochmal was gut rein. Und viele kleine Sachen, wo Leute treu über Jahrzehnte Geburtstag oder Weihnachtsgaben gemacht haben, dass die Orgel fertig wird.
1: So kamen in den Jahren über den Förderverein rund 250.000 Euro zusammen. Die politische Gemeinde gab 48.000 hinzu und über Stiftungen kamen weitere 72.000 Euro. Den Rest finanziert die Gemeinde über ein innerkirchliches Darlehen. Bei diesem starken Engagement der kleinen Gemeinde, sie umfasst gerade einmal 320 Mitglieder, ist klar, diese Orgel ist wichtig.
3: Die ist nicht nur für die Gemeinde wichtig, sondern eher überregional, weil es einfach so ein barocker Schatz ist, den wir bewahren als Kirchengemeinde. Natürlich sammeln und fiebern seit 20 Jahren Leute mit für die Orgel. Also dass es ein Projekt ist, wo sich zeigt, dass sich das Engagement lohnt.
1: Die Aufkirchner wollen nichts dem Zufall überlassen, stellt Rainer Schülein klar. Und so entschieden sie sich für einen Orgelbauer aus Leer in Ostfriesland.
2: In Norddeutschland ist die Orgeldenkmallandschaft weit, weit größer als hier.
1: Neben den Einsätzen im Gottesdienst startet gleich im nächsten Jahr auch eine Konzertreihe auf der Orgel. Aus Aufkirchen, Matthias Neigenfind, evangelische Redaktion.

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2: Wir sind kurz vor Wochenende und da geht's bei uns passenderweise dieses Mal mehrfach gleich ums Essen. Zum einen geht's um die Kartoffel. In Röttenbach ist nämlich Kartoffelmarkt am Wochenende und wir sprechen da mit der Bürgermeisterin höchstpersönlich. Sie wird uns berichten, dass es unter anderem einen Wettbewerb rund um die Knolle gibt. Welchen, das erfahren Sie bei uns um 7.10 Uhr. Und dann habe ich vorm Wochenende wieder einen Rezepttipp für Sie. Es ist ein Kuchenrezept und dieses Mal ein Schokokuchen, jetzt in der Apfelzeit mit Apfelstücken. Ein Schoko-Apfelkuchen. Mein Rezept um 7.40 Uhr.
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3: Ich bin Christian Lang. Der erste Tag mit neuem Tankrabatt und der drückt die Literpreise von E10 und Diesel um rund 10 Cent im Vergleich zum Mittwoch. Thomas Bleskin berichtet.
4: Für Autofahrer lohnt sich trotz Tankrabatt der Blick auf die Uhr. Kurz vor Mittag kostete E10 bundesweit im Schnitt nämlich 2,05 Euro und Diesel knapp 2,20 Euro. An einigen Tankstellen lag E10 sogar zeitweise unter 2 Euro. Dann kam der übliche Preissprung um 12 Uhr. ADAC und ACE raten zur Nutzung von Vergleichs-Apps oder einfach Google Maps. Auch dort werden die Spritpreise angezeigt.
3: Die Bundeswehr bekommt ein eigenes Drohnenregiment für den Kampf gegen unbemannte Systeme. Bis zu 600 Soldatinnen und Soldaten sollen Reichweiten bis 500 Kilometer abdecken. Das hat Verteidigungsminister Pistorius auf dem Truppenübungsplatz Bergen in Niedersachsen angekündigt. Das erste Drohnenregiment soll bis 2027 stehen. Eine Zuckersteuer auf süße Getränke soll es vorerst doch nicht geben. Das Kanzleramt hat den Entwurf von Finanzminister Klingbeil gestoppt. Über einige Details herrscht wohl Uneinigkeit, heißt es aus Regierungskreisen. Grundsätzlich war sich die schwarz-rote Koalition vorher einig über eine Zuckersteuer. Die Hersteller sollen dadurch einen Anreiz bekommen, Getränke mit weniger Zucker zu produzieren. Strom aus Wind und Sonne wird in Deutschland immer wichtiger. In den ersten drei Quartalen dieses Jahres deckten erneuerbare Energien über 60% des Stromverbrauchs. So viel wie noch nie. Das hat der Bundesverband der Energie- und Wasserwirtschaft mitgeteilt. Das sind 4 Prozentpunkte mehr als im Vorjahreszeitraum. Ein Passant hat ein 3-jähriges Kind aus dem Main in Würzburg gerettet. Das Mädchen war in der Innenstadt gestolpert, durch ein Geländer gerutscht und dann 2 bis 3 Meter tief in den Fluss gefallen. Der 31-Jährige beobachtete den Unfall, sprang ins Wasser hinterher und konnte das Mädchen aus dem Main retten.
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5: Mit Henrike Müller. Bei den Nürnberg Ice Tigers gibt's einen Wechsel an der Spitze, zumindest sportlich. Stefan Ustorf bleibt dem Verein weitere 3 Jahre erhalten und steigt zum Geschäftsführer Sport auf. Sein Vertrag läuft jetzt bis zum Ende der Saison 2029-30. Der 52-Jährige ist seit 2021 Sportdirektor und führte die Ice Tigers 5-mal in Folge in die Playoffs. Künftig bildet er gemeinsam mit dem kaufmännischen Geschäftsführer Roman Horlamus die Doppelspitze. Im Zuge der Umstrukturierung sollen außerdem 4 neue Gesellschafter bei den Ice Tigers einsteigen. Die Namen sollen voraussichtlich noch im Herbst bekannt gegeben werden.
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1: Nicht die Größe des Hundes entscheidet den Kampf, sondern sein Wille zu kämpfen.
2: Der Elitesoldat James und sein Militärhund Udin haben zu Beginn von Eiserne Wildnis, Heart of the Beast, genug von Krieg und Gewalt. Das eingespielte Gespann quittiert den Dienst und beschließt, fortan in den Weiten Alaskas zu leben.
3: Du bist der erste Mensch, der sich so weit hier raustraut. Was machst du beruflich, James?
1: Army Special Forces im Ruhestand.
3: Hey, habe ich das Silber im Maul deines Hundes gesehen?
1: Odin war ein Aufklärungshund. Der Feind hat ihm Ziegelstein ins Maul geschlagen.
3: Hat dasselbe Arschloch ihm das Bein gebrochen?
1: Ja.
3: Hoffe, du hast dem Kerl ordentlich die Meinung gegeigt.
1: Hab ihm in den Kopf geschossen.
3: Verdammt.
2: Obwohl ihnen der Einheimische davon abrät, machten sich James und Odin auf den Weg in eine unzugängliche Region. Und prompt bekommen sie Probleme. Vor allem Odin, der schlecht schläft und verletzt wird.
1: Gib Pfote, Kumpel. Bist ein Guter. Ist okay. Komm, komm. Es war nur ein Albtraum. Wir sind nicht mehr dort. Ich bring dich nach Hause. Wir müssen es wohl auf die harte Tour machen. Ich werde dich hier nicht sterben lassen.
2: Also machen sich Mensch und Hund auf den Weg. Das schweißt die beiden zusammen. Als Hauptdarsteller Brad Pitt das Drehbuch las, war er begeistert. Die Verbindung von Hund und Mensch bewegte ihn sehr.
4: When I first picked up the script, I read it. That bond between human and dog, dog and human, is something quite incredible. And it just really, really moved me.
2: Brad Pitt spielt seine Rolle in Eiserne Wildnis, Heart of the Beast richtig stark. Und Hund Odin wird von Uber so toll gespielt, dass er nicht nur die Herzen von Hundefreunden berührt. Stefan Grundler, Radio F, Kinoredaktion.

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1: Ich bin Christian Lang. Erleichterung bei den deutschen Fußballfans. Im dritten Spiel unter Jürgen Klopp hat die Nationalmannschaft in der Nations League den ersten Sieg eingefahren. In München schlug die DFB-Elf Serbien mit 2:0. Die Tore haben Tom Bischoff und Florian Wirtz geschossen. Jürgen Klopp über den komplett umgekrempelten Kader nach dem Spiel im ZDF.
2: Also das ist einfach, die Jungs haben das, die haben das einfach insgesamt sehr gut gemacht. Wenn du kompakt verteidigst, dann kannst du Fußballer auf den Platz bringen. Wenn du das nicht tust, dann brauchst du nur Renner. Und der Mix aus Fußball und Einstellung war heute top. Ich habe den Jungs gesagt, das muss unsere Benchmark, das muss unsere Baseline sein. Das ist das, was wir wollen. Ob wir das jetzt direkt hier mal hinkriegen, dann lassen wir mal dahingestellt. Ja. Aber das Spiel haben wir gespielt.
1: Am Sonntag geht es für die DFB-Elf in der Nations League schon weiter. Dann muss man auswärts gegen Griechenland ran. Die Bundeswehr stellt ein eigenes Drohnenregiment für den Kampf gegen unbemannte Systeme auf. Bis zu 600 Soldatinnen und Soldaten sollen Einsätze in einem Radius von rund 500 Kilometern übernehmen. Verteidigungsminister Pistorius hat das auf dem Truppenübungsplatz Bergen in Niedersachsen angekündigt. Bis 2027 soll das Drohnenregiment einsatzbereit sein. Die Preiserhöhung für Amazon Prime vor 4 Jahren ist unwirksam. Das hat der Bundesgerichtshof entschieden. Amazon hat den Jahrespreis um 20 Euro angehoben, ohne die Kunden ausdrücklich um Zustimmung zu bitten. Für betroffene Altkunden gelten deswegen vorerst wieder die früheren Preise. Bereits gezahlte Mehrkosten können sie selbst zurückfordern oder sich einer Sammelklage der Verbraucherzentrale NRW anschließen. Die geplante Zuckersteuer sorgt für neuen Streit in der Bundesregierung. Das Kanzleramt hat einen Entwurf von Finanzminister Klingbeil gestoppt. Aus Regierungskreisen heißt es, die Vorlage sei nicht mehrheitsfähig. Die Union lehnt die Steuer grundsätzlich ab, die SPD kritisiert die Blockade. Die geplanten Einnahmen sollten ins Gesundheitssystem fließen. 4 Raumfahrer sind zur internationalen Raumstation ISS aufgebrochen. Die 2 US-Amerikaner, ein Kanadier und ein Russe starteten mit einer Crew Dragon-Kapsel des Raumfahrtunternehmens SpaceX in Florida. Auf der ISS sollen sie die derzeitige Besatzung ablösen.
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3: Mit Henrike Müller. Die Nürnberger Tafelhalle öffnet bald wieder ihre Türen und zwar mit einem neuen Dach über dem Kopf. In rund 6 Monaten Sanierungsarbeiten wurde das fast 40 Jahre alte Foliendach komplett erneuert. Die Arbeiten liefen seit April und konnten trotz heftiger Gewitter jetzt wie geplant Ende September abgeschlossen werden. Kosten rund 1,8 Millionen Euro. Das Dach wurde dabei auch besser gedämmt und mit einer neuen Photovoltaikanlage ausgestattet. Um den während der Bauzeit ausgelagerten Veranstaltungsbetrieb möglichst wenig zu beeinträchtigen, wurden die Sanierungsarbeiten in der Open-Air-Saison durchgeführt. Die neue Spielzeit startet dann am 16. Oktober mit der 31. Nürnberger Gitarrennacht.
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1: Vorne in der Windschutzscheibe und vielleicht auch noch hinten am Heck. Motorradfahrer oben am Helm. Immer mehr Verkehrsteilnehmer rüsten ihre Fahrzeuge mit Kameras auf, mit sogenannten Dashcams. Ja, und dann wird natürlich gefilmt. Und mein erster Gedanke: Das kann doch eigentlich gar nicht erlaubt sein. YouTube ist voll mit solchen Dashcam-Videos, wo dann auch Unfälle gezeigt werden. Müssen wir mit einem Experten darüber reden vom Polizeipräsidium Mittelfranken.
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1: Benjamin Baust ist Oberkommissar bei der Verkehrspolizei. Er hat uns schon mal viele Infos in Sachen Motorradstaffel berichtet. Und jetzt wieder einen wunderschönen guten Morgen.
3: Ja, danke schön für die erneute Einladung.
1: Herr Baust, also viele filmen während der Fahrt. Und das ist echt erlaubt?
3: Ja, das ist wie oft so im Rechtlichen, es kommt drauf an. Also muss man im Einzelfall betrachten. Wenn Sie natürlich die ganze Zeit anlasslos den Verkehr filmen, das dürfen Sie nicht, sagt das Bundesdatenschutzgesetz. Wenn Sie das jetzt, und das haben viele Dashcams, so eine Loop-Funktion, die quasi immer eine Minute aufnimmt und dann wieder löscht und im Fall eines Unfalls über Crash-Sensoren dann diesen eine Minute, also 30 Sekunden vor und 30 Sekunden nach dem Unfall speichert, das ist zulässig, hat die Rechtsprechung gesagt.
1: Ah, okay, das heißt, dann kommen wir jetzt ja auch möglicherweise zu einem vielleicht sinnvollen oder nützlichen Aspekt. Das heißt, wenn so eine Kamera etwas gefilmt hat, was vielleicht dann irgendwann relevant werden könnte, dann wird es durchaus auch vor Gericht oder bei Ihnen, dann kann es benutzt werden und wird anerkannt.
3: Ob die Aufnahme jetzt zulässig war oder nicht, prinzipiell kommt sowas erstmal immer als Beweis in Betracht, muss dann halt im Einzelfall geprüft werden, ob es dann verwertet werden darf. Aber ja, als Beweismittel wird sowas mittlerweile auch von Versicherungen immer gern genommen, ja.
1: Okay, finden Sie sowas sinnvoll?
3: Ja, also ohne jetzt da was abgeben zu wollen, es erleichtert oftmals die Sachbearbeitung für uns oder auch die Prüfung für Versicherungen für Schuldfragen. Also wenn das jetzt datenschutzrechtlich konform ist, finde ich, ist es eine Hilfe, ja.
1: Okay, also wenn ich das jetzt für mich zusammenfasse, wenn ich so eine Kamera, ich bin überrascht, dass das Gespräch sich in die Richtung entwickelt, weil ich da immer sehr negativ eingestellt war. Das heißt, wenn ich so eine Kamera installiere, die diese sogenannte Loop-Funktion hat, wo also immer wieder gelöscht wird und neu gefilmt wird, dann kann es durchaus nützlich sein.

0: Ja, genau. Und dann ist es nach aktueller Stand der Rechtsprechung auch in Ordnung.
1: Okay.
0: Was Sie aber nicht dürfen, ganz wichtig zu ergänzen, ist, wenn das Auto geparkt ist, dürfen Sie nicht filmen. Also anders die ganze Zeit durchlaufen lassen, auch im Parken, das ist nicht erlaubt.
1: Mhm, verstehe, weil das dann wieder so eine Videoüberwachung ist. Ne? Muss ich dann wie bei mir zu Hause, also jetzt nicht bei mir speziell zu Hause, ich habe sowas nicht, aber muss ich denn mein Auto kennzeichnen oder kennzeichnen, dass ich filme nach außen oder so?
0: Nee, das müssen Sie nicht.
1: Krass, oder? Ich hätte nicht gedacht, dass das Filmen so erlaubt ist und die Aufnahmen auch so genutzt werden. Danke an Benjamin Baust von der Verkehrspolizei Nürnberg. 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
1: Aktuell wird noch aufgebaut. Samstagvormittag geht's dann los. Ab 10 Uhr ist Eröffnung, 11 Uhr der Fastanstich geplant. Die Fürther Michaeliskerber steht in den Startlöchern.
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1: Bei der Eröffnung ist natürlich Thomas Jung, der Fürther Oberbürgermeister, mit dabei. Guten Morgen.
3: Ja, wunderschönen guten Morgen.
1: Was macht die Gerber für Sie zur Königin der fränkischen Kirchweih?
3: Also einmal die Lage. Die Kirchweih ist nicht anonym auf einem Platz außerhalb der Stadt, sondern im Herzen der Stadt, wo die Menschen leben und arbeiten. Ich freue mich besonders auch immer über die Vielfalt der Angebote, dass es keine großen Biertempel gibt, sondern Vielfalt.
1: Was ist bei Ihnen Pflichtprogramm?
3: Ja, ich selbst muss natürlich immer den Bieranstich machen und den Andedankzug. Aber ich freue mich ganz besonders, wenn ich die Kirchweih mit der Enkelin besuchen darf.
1: Schön. Sind Sie beim Anstich eigentlich noch aufgeregt?
3: Natürlich ist man immer ein bisschen aufgeregt. Ein Vorgänger von mir hat sich ja sogar mal den Daumen gebrochen. Also es ist so, dass beim Anstich alles Mögliche passieren kann. Man ist immer froh, wenn alles gut läuft.
1: Da drückt man natürlich im wahrsten Sinne des Wortes dann ganz fest die Daumen. Die Fürther Kerber, die hat ja eine jahrhundertelange Tradition, gibt schon seit über 900 Jahren Buden, Fahrgeschäfte, leckeres Essen, die tollen Warenstände. Was macht sie heute noch so besonders?
3: Ich glaube, das ist eine Gelegenheit, dass die Familien zusammenkommen, dass man Freunde trifft. Die Begegnung mit anderen Menschen ist da über 12 Tage hinweg in einem Ausmaß möglich wie sonst nie. Und wenn jeden Tag 100.000 Menschen auf die Straßen und Plätze strömen, dann ist das Austausch, wie er besser nicht gehen kann.
1: Dafür der Oberbürgermeister Thomas Jung. Samstag geht's los. Das ganze Programm inklusive Erntedankfestzug bei der Michaeliskerber können Sie nachlesen auf radiof.de.
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1: Ich bin Christian Lang. Erleichterung bei den deutschen Fußballfans. Im dritten Spiel unter Jürgen Klopp hat die Nationalmannschaft in der Nations League den ersten Sieg eingefahren. In München schlug die DFB-Elf Serbien mit 2:0. Die Tore haben Tom Bischoff und Florian Wirtz geschossen. Jürgen Klopp über den komplett umgekrempelten Kader nach dem Spiel im ZDF.
2: Also sag mal, die Jungs haben das einfach insgesamt sehr gut gemacht. Wenn du kompakt verteidigst, dann kannst du Fußballer auf den Platz bringen. Wenn du das nicht tust, dann brauchst du nur Renner. Und der Mix aus Fußball und Einstellung war heute top. Ich habe den Jungs gesagt, das muss unsere Benchmark, das muss unsere Baseline sein. Das ist das, was wir wollen. Ob wir das jetzt direkt hier mal hinkriegen, dann lassen wir mal dahingestellt. Ja. Aber das Spiel haben wir gespielt.
1: Am Sonntag geht es für die DFB-Elf in der Nations League schon weiter. Dann muss man auswärts gegen Griechenland ran. Die Bundeswehr stellt ein eigenes Drohnenregiment für den Kampf gegen unbemannte Systeme auf. Bis zu 600 Soldatinnen und Soldaten sollen Einsätze in einem Radius von rund 500 Kilometern übernehmen. Verteidigungsminister Pistorius hat das auf dem Truppenübungsplatz Bergen in Niedersachsen angekündigt. Bis 2027 soll das Drohnenregiment einsatzbereit sein. Die Preiserhöhung für Amazon Prime vor 4 Jahren ist unwirksam. Das hat der Bundesgerichtshof entschieden. Amazon hat den Jahrespreis um 20 Euro angehoben, ohne die Kunden ausdrücklich um Zustimmung zu bitten. Für betroffene Altkunden gelten deswegen vorerst wieder die früheren Preise. Bereits gezahlte Mehrkosten können sie selbst zurückfordern oder sich einer Sammelklage der Verbraucherzentrale NRW anschließen. Die geplante Zuckersteuer sorgt für neuen Streit in der Bundesregierung. Das Kanzleramt hat einen Entwurf von Finanzminister Klingbeil gestoppt. Aus Regierungskreisen heißt es, die Vorlage sei nicht mehrheitsfähig. Die Union lehnt die Steuer grundsätzlich ab, die SPD kritisiert die Blockade. Die geplanten Einnahmen sollten ins Gesundheitssystem fließen. 4 Raumfahrer sind zur internationalen Raumstation ISS aufgebrochen. Die 2 US-Amerikaner, ein Kanadier und ein Russe starteten mit einer Crew Dragon-Kapsel des Raumfahrtunternehmens SpaceX in Florida. Auf der ISS sollen sie die derzeitige Besatzung ablösen.
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3: Mit Henrike Müller. Gute Nachrichten für Schwimmer in Nürnberg. Im Langwasserbad kann auch in der Wintersaison wieder an ausgewählten Wochenenden auf der XXL 50-Meter-Bahn geschwommen werden. Möglich wird das durch ehrenamtliche Wasseraufsichten. Nürnbergbad arbeitet dazu mit der DLRG Nürnberg-Rot-Schwabach zusammen. Je nach Belegung stehen 1 bis 2 Bahnen für die Öffentlichkeit zur Verfügung. Zusätzlich soll an einzelnen Sonntagen auch der Sprungturm wieder öffnen. Die genauen Termine will Nürnbergbad rechtzeitig im Internet und per Aushang bekannt geben. Damit das Angebot fortgesetzt werden kann, sucht die DLRG weitere Ehrenamtliche für die Wasseraufsicht.
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1: Mit zwei großen Produktionen meldet sich Hollywood in unseren fränkischen Kinos. Vorhang auf für Verity, Dunkle Geheimnisse und Digger. Um den milliardenschweren Erdölmagnaten Digger Rockwell geht es in Digger. Er sitzt gerade in seinem kitschig eingerichteten Büro, als ein Videoanruf von einer seiner Ölplattformen in Grönland hereinkommt.
2: Mr. Rockwell, mein Name ist Sandy Clarkson.
3: Ja, Sandy, alles klar. Der Mann mit der 1,5-Meter-Spalte. Der Gletscher da in Grönland verschiebt sich 1,5 Meter. Also der Tisch hier vor mir ist breiter als 1,5 Meter. Mein Schwanz hat ein Zehntel von der Größe. Soll ich eine milliardenteure Plattform dicht machen, wegen was, das 10-mal größer ist als mein Schwanz?
1: Klarer Fall. Digger Rockwell will seine Ölbohrungen fortsetzen. Da kann ihm der Wissenschaftler noch so sehr davor warnen, dass es zu einer Katastrophe kommen könnte.
2: Ich glaube, Sie verstehen nicht, was hier passiert, Sir.
3: Ich weiß mit Sicherheit, was da los ist, weil ich die ganze Sache bezahle.
1: Tja, und dann passiert die Katastrophe aber dann doch. Und die Welt steht kurz vor ihrem Untergang. Das Besondere an der schrägen Komödie Digger ist ihr Hauptdarsteller. Tom Cruise spielt seine Rolle unglaublich gut. Mit grauen Haaren, Falten, über die Glatze gekämmten Haaren und
4: die Worte einer Autorin sollten ehrlich sein und ein bisschen furchteinflößend.
1: Aber diese Autobiografie kann die Schriftstellerin Verity Crawford in Verity, Dunkle Geheimnisse nicht fertig schreiben. Ihr Ehemann möchte, dass die junge Nachwuchsautorin Lowen dies übernimmt.
5: Wieso schreibt ihre Frau die Reihe nicht selbst zu Ende?
6: Die Ärzte glauben nicht, dass sie jemals widersprechen oder laufen wird.
1: Also sagt Lowen zu und begibt sich damit in ein verstörendes Abenteuer. Die Romanvorlage stammt von Colleen Hoover. Sie ist eigentlich für Romantisches wie Nur noch ein einziges Mal bekannt, hat aber mit Verity, Dunkle Geheimnisse, einen kernigen Psychothriller geschrieben. Stefan Grundler, Radio F, Kinoredaktion.

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12: Ich bin Christian Lang. Erleichterung bei den deutschen Fußballfans. Im dritten Spiel unter Jürgen Klopp hat die Nationalelf in der Nations League den ersten Sieg eingefahren. In München schlug die DFB-Elf Serbien mit 2:0 durch Tore von Tom Bischoff und Florian Wirtz. Klopp war nach dem Spiel im ZDF komplett zufrieden.
13: Ich habe Jungs vor dem Spiel gesagt, ich habe in meinem Leben ein paar Spiele gecoacht, ich habe noch nie ein Spiel gesehen, wenn Gegenpressing durch die Decke geht, das dann schlecht war. Uns Gegenpressing ist heute durch die Decke gegangen. Das muss man einfach sagen, wir wollen jetzt nicht durchtrennen und so weiter, aber wir haben eine sehr gute Anfangsphase gehabt, wenn wir mehr Tore schießen können. Zu Beginn gleich aus Ballgewinn heraus. Also gegen den Ball war es herausragend und mit Ball haben wir einfach wundervollen Fußball gespielt. Die Jungs sind dran geblieben. Dann, wenn man das macht und Spaß daran findet, dann kann das so aussehen, bin echt happy.
12: Die Bundeswehr bekommt ein eigenes Drohnenregiment für den Kampf gegen unbemannte Systeme. Bis zu 600 Soldatinnen und Soldaten sollen Reichweiten bis 500 Kilometer abdecken. Das hat Verteidigungsminister Pistorius auf dem Truppenübungsplatz Bergen in Niedersachsen angekündigt. Das erste Drohnenregiment soll bis 2027 stehen. Die wichtige Bahnstrecke zwischen Hannover und Berlin wird ab heute Morgen 5 Uhr für fast 14 Monate komplett gesperrt. Die Bahn erneuert Gleise, Weichen, Oberleitungen und modernisiert etwa 2 Dutzend Bahnhöfe. Fernzüge werden über Braunschweig und Magdeburg umgeleitet und brauchen zwischen Hannover und Berlin etwa 80 Minuten länger. Strom aus Wind und Sonne wird in Deutschland immer wichtiger. In den ersten 3 Quartalen dieses Jahres deckten erneuerbare Energien über 60% des Stromverbrauchs. So viel wie noch nie. Das hat der Bundesverband der Energie- und Wasserwirtschaft mitgeteilt. Das sind 4 Prozentpunkte mehr als im Vorjahreszeitraum. Mit einem Taylor Swift-Scherz hat die Polizei im US-Bundesstaat North Carolina für Wirbel gesorgt. Auf X haben die Beamten gepostet, alle, die heute festgenommen werden, müssen die neuen Songs von Taylor Swift in Dauerschleife hören. Nach tausenden empörten Reaktionen der Fans im Netz hat sich die Polizei für den Wirbel entschuldigt. Bitte hört weiter die neuen Songs von Taylor, hieß es. Damit hat man wohl nicht gerechnet.
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14: Mit Henrike Müller. Bei den Nürnberg Ice Tigers gibt's einen Wechsel an der Spitze, zumindest sportlich. Stefan Usthoff bleibt dem Verein weitere 3 Jahre erhalten und steigt zum Geschäftsführer Sport auf. Sein Vertrag läuft jetzt bis zum Ende der Saison 2029-30. Der 52-Jährige ist seit 2021 Sportdirektor und führte die Ice Tigers 5-mal in Folge in die Playoffs. Künftig bildet er gemeinsam mit dem kaufmännischen Geschäftsführer Roman Horlamus die Doppelspitze. Im Zuge der Umstrukturierung sollen außerdem 4 neue Gesellschafter bei den Ice Tigers einsteigen. Die Namen sollen voraussichtlich noch im Herbst bekannt gegeben werden.
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0: Krebs, 4 Sterne. Ein gemeinsames Projekt nimmt jetzt Fahrt auf.
1: Löwe, 2 Sterne. Manches verläuft anders als geplant.
0: Jungfrau, 4 Sterne. Sie behalten jetzt den Überblick.
1: Waage, 3 Sterne. Diplomatisches Geschick hilft Ihnen weiter.
0: Skorpion, 2 Sterne. Ziehen Sie sich bei Bedarf auch mal etwas zurück.
1: Schütze, 5 Sterne. Ihre Begeisterung wirkt ansteckend auf Ihr Umfeld.
0: Steinbock, 3 Sterne. Vertrauen Sie auf Ihre Erfahrung.
1: Wassermann, 4 Sterne. Ein kreativer Einfall bringt frische Impulse.
0: Fische, 2 Sterne. Lassen Sie sich nicht von der Hektik anderer anstecken.
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1: Wir sind kurz vom Wochenende und da geht's bei uns passenderweise dieses Mal mehrfach gleich ums Essen. 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Welchen, das erfahren Sie bei uns um 7.10 Uhr. Und dann habe ich vorm Wochenende wieder einen Rezepttipp für Sie. Es ist ein Kuchenrezept und dieses Mal ein Schokokuchen, jetzt in der Apfelzeit mit Apfelstücken. Ein Schoko-Apfelkuchen. Mein Rezept um 7.40 Uhr.
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2: Ich bin Christian Lang. Erleichterung bei den deutschen Fußballfans. Im dritten Spiel unter Jürgen Klopp hat die Nationalelf in der Nations League den ersten Sieg eingefahren. In München schlug die DFB-Elf Serbien mit 2:0 durch Tore von Tom Bischoff und Florian Wirtz. Klopp war nach dem Spiel im ZDF komplett zufrieden.
3: Ich habe Jungs vom Spiel gesagt, ich habe in meinem Leben ein paar Spiele gecoacht. Ich habe noch nie ein Spiel gesehen, wenn Gegenpressing durch die Decke geht, das dann schlecht war. Uns Gegenpressing ist heute durch die Decke gegangen. Das muss man einfach sagen. Wir wollen jetzt nicht durchtrennen und so weiter. Wir haben eine sehr gute Anfangsphase gehabt. Wir werden ja mehr Tore schießen können. Zu Beginn gleich aus Ballgewinn heraus. Also gegen den Ball war es herausragend und mit Ball haben wir einfach wundervollen Fußball gespielt. Die Jungs sind dran geblieben. Dann, wenn man das macht und Spaß daran findet, dann kann das so aussehen. Bin echt happy.
2: Die Bundeswehr bekommt ein eigenes Drohnenregiment für den Kampf gegen unbemannte Systeme. Bis zu 600 Soldatinnen und Soldaten sollen Reichweiten bis 500 Kilometer abdecken. Das hat Verteidigungsminister Pistorius auf dem Truppenübungsplatz Bergen in Niedersachsen angekündigt. Das erste Drohnenregiment soll bis 2027 stehen. Die wichtige Bahnstrecke zwischen Hannover und Berlin wird ab heute Morgen 5 Uhr für fast 14 Monate komplett gesperrt. Die Bahn erneuert Gleise, Weichen, Oberleitungen und modernisiert etwa 2 Dutzend Bahnhöfe. Fernzüge werden über Braunschweig und Magdeburg umgeleitet und brauchen zwischen Hannover und Berlin etwa 80 Minuten länger. Strom aus Wind und Sonne wird in Deutschland immer wichtiger. In den ersten 3 Quartalen dieses Jahres deckten erneuerbare Energien über 60% des Stromverbrauchs. So viel wie noch nie. Das hat der Bundesverband der Energie- und Wasserwirtschaft mitgeteilt. Das sind 4 Prozentpunkte mehr als im Vorjahreszeitraum. Mit einem Taylor Swift-Scherz hat die Polizei im US-Bundesstaat North Carolina für Wirbel gesorgt. Auf X haben die Beamten gepostet, alle, die heute festgenommen werden, müssen die neuen Songs von Taylor Swift in Dauerschleife hören. Nach tausenden empörten Reaktionen der Fans im Netz hat sich die Polizei für den Wirbel entschuldigt. Bitte hört weiter die neuen Songs von Taylor, hieß es. Damit hat man wohl nicht gerechnet.
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4: Mit Henrike Müller. Die Nürnberger Tafelhalle öffnet bald wieder ihre Türen und zwar mit einem neuen Dach über dem Kopf. In rund 6 Monaten Sanierungsarbeiten wurde das fast 40 Jahre alte Foliendach komplett erneuert. Die Arbeiten liefen seit April und konnten trotz heftiger Gewitter jetzt wie geplant Ende September abgeschlossen werden. Kosten rund 1,8 Millionen Euro. Das Dach wurde dabei auch besser gedämmt und mit einer neuen Photovoltaikanlage ausgestattet. Um den während der Bauzeit ausgelagerten Veranstaltungsbetrieb möglichst wenig zu beeinträchtigen, wurden die Sanierungsarbeiten in der Open-Air-Saison durchgeführt. Die neue Spielzeit startet dann am 16. Oktober mit der 31. Nürnberger Gitarrennacht.
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1: In einer gar nicht so entfernten Zukunft spielt Frau Winkler verlässt das Haus. Da lebt Angela Winkler nach dem Tod ihres Ehemanns im Heim. Dort kümmern sich Pflege- und Service-Roboter um die Gesundheit der Bewohner.
2: Hallo, ich möchte einen Wodka.
3: Bitte Versicherungsausweis scannen.
2: Was?
3: Ohne Ausweis kein Alkohol.
2: Bitte?
3: Der Alkoholkonsum ist gesperrt.
2: Nur ein kleines Gläschen. Heute ist der Geburtstag von meinem Mann. Mach eine Ausnahme, ja?
3: Wir machen keine Ausnahmen.
2: Weil ihr alle Arschlöcher seid. Menschen machen Ausnahmen.
3: Ich bin kein Mensch.
2: Na eben, Arschloch.
1: Ja, Frau Winkler mag die Roboter eben nicht. Umso schlimmer, als in einem Sturz einen persönlichen Pflegeroboter bekommt.
4: Guten Tag, Frau Winkler. Oder soll ich lieber Grüß Gott sagen?
5: Sie können sich jetzt jeden Dialekt wünschen. Schwäbisch.
4: Grüß Göttle.
5: Sächsisch, Fränkisch, Österreichisch.
4: Küss die Hand, gnädige Frau.
2: Das ist ja unheimlich.
4: Es tut mir leid, wenn Sie mich nackt, kalt und unheimlich finden, aber es verletzt mich auch ein wenig.
2: So ein Blödsinn. Das ist eine Maschine.
1: Und wie schon Captain Picard bei den Borg erkannte, Widerstand ist zwecklos. Denn Frau Winklers Tochter besteht auf den Roboter. Naja, sie macht das Beste daraus.
2: Das Leben ist schön.
4: Ja, aber vielleicht scheint es auch nur so.
2: Es hat uns zu ersticken versucht wie Unkraut.
4: Mir fließen die Tränen.
2: Blödsinn, bei dir fließt doch nichts. Ich werde dich Pavlovich nennen.
4: Angenehm. Mein Name ist Pavlovich.
2: Au.
4: Ich messe ihre Vitalwerte.
1: Der Film ist der erste von Doris Dörri, der in der Zukunft spielt. Ihr gelang mit Frau Winkler verlässt das Haus eine kluge und bewegende Tragikkomödie. Stefan Grundler, Radio F, Kinoredaktion.

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7: Ich bin Christian Lang. Erleichterung bei den deutschen Fußballfans. Im dritten Spiel unter Jürgen Klopp hat die Nationalmannschaft in der Nations League den ersten Sieg eingefahren. In München schlug die DFB-Elf Serbien mit 2:0. Die Tore haben Tom Bischoff und Florian Wirtz geschossen. Jürgen Klopp über den komplett umgekrempelten Kader nach dem Spiel im ZDF.
8: Also das ist einfach, die Jungs haben das, die haben das einfach insgesamt sehr gut gemacht. Wenn du kompakt verteidigst, dann kannst du Fußballer auf den Platz bringen. Wenn du das nicht tust, dann brauchst du nur Renner. Und der Mix aus Fußball und Einstellung war heute top. Ich habe den Jungs gesagt, das muss unsere Benchmark, das muss unsere Baseline sein. Das ist das, was wir wollen. Ob wir das jetzt direkt hier mal hinkriegen, dann lassen wir mal dahingestellt. Ja. Aber das Spiel haben wir gespielt.
7: Am Sonntag geht es für die DFB-Elf in der Nations League schon weiter, dann muss man auswärts gegen Griechenland ran. Die Bundeswehr stellt ein eigenes Drohnenregiment für den Kampf gegen unbemannte Systeme auf. Bis zu 600 Soldatinnen und Soldaten sollen Einsätze in einem Radius von rund 500 Kilometern übernehmen. Verteidigungsminister Pistorius hat das auf dem Truppenübungsplatz Bergen in Niedersachsen angekündigt. Bis 2027 soll das Drohnenregiment einsatzbereit sein. Die Preiserhöhung für Amazon Prime vor 4 Jahren ist unwirksam. Der Bundesgerichtshof entschied, Amazon durfte den Jahrespreis nicht einfach um 20 Euro erhöhen, ohne die ausdrückliche Zustimmung der Kunden. Für betroffene Altkunden gelten zunächst wieder die alten Preise. Die zu viel gezahlten Beiträge können zurückgefordert werden oder man kann sich der Sammelklage der Verbraucherzentrale NRW anschließen. Der Deutsche Bundestag ist jetzt auch auf TikTok. Im ersten Video geht es um Redezeit, Ton im Plenarsaal und eine Mikrofonpanne unter der Reichstagskuppel. Mit dem Kanal will das Parlament seine Präsenz in sozialen Medien ausbauen und besonders junge Menschen erreichen. 4 Raumfahrer sind zur internationalen Raumstation ISS aufgebrochen. Die 2 US-Amerikaner, ein Kanadier und ein Russe starteten mit einer Crew Dragon-Kapsel des Raumfahrtunternehmens SpaceX in Florida. Auf der ISS sollen sie die derzeitige Besatzung ablösen.
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9: Mit Henrike Müller. Gute Nachrichten für Schwimmer in Nürnberg. Im Langwasserbad kann auch in der Wintersaison wieder an ausgewählten Wochenenden auf der XXL 50-Meter-Bahn geschwommen werden. Möglich wird das durch ehrenamtliche Wasseraufsichten. Nürnbergbad arbeitet dazu mit der DLRG Nürnberg-Rot-Schwabach zusammen. Je nach Belegung stehen 1 bis 2 Bahnen für die Öffentlichkeit zur Verfügung. Zusätzlich soll an einzelnen Sonntagen auch der Sprungturm wieder öffnen. Die genauen Termine will Nürnbergbad rechtzeitig im Internet und per Aushang bekannt geben. Damit das Angebot fortgesetzt werden kann, sucht die DLRG weitere Ehrenamtliche für die Wasseraufsicht.
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